0: Tunnel Behringen wegen Wartungsarbeiten bis 6 Uhr gesperrt und die A280 noch Richtung Groningen. Hier ist zwischen Bunde West und Grenzübergang Bunde wegen einer Nachtbaustelle bis 6 Uhr früh gesperrt. Gute und muntere Fahrt wünsche ich.
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0: Für alle Munteren oder für alle die, die munter werden wollen, ist hier die richtige Sendung im Radio mit Hanno Bauer in Erfurt. Ich grüße schön.

0: Tja, und was, wenn Leib und Seele nicht so gut zusammengehen? Claudia schreibt ein Moin aus Ostfriesland. Ich möchte gern alle vor dem Radio grüßen, die unfreiwillig nicht schlafen können. Sei es aufgrund einer Krankheit oder dadurch, dass das Gedankenkarussell von einem Schicksalsschlag, zum Beispiel Trauer, angetrieben wird. Ihr seid nicht allein und ihr seid gut, so wie ihr seid. Macht es toll, egal was die anderen sagen. Claudia, das ist die Botschaft, die die geplagten Radiohörerinnen und Hörer am Empfangsgerät wahrscheinlich sehr dankbar aufnehmen werden. Danke, sag ich auch.
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Ganz kurze Unterbrechung bei Tina Turner, denn es gibt eine aktuelle Verkehrsmeldung von der Autobahn 38 Halle Richtung Leipzig. Zwischen Leipzig Neuer Hart und Leipzig Süd. Achtung bitte, hier ist Gefahr durch und für Fahrradfahrer auf der Autobahn.

File It Under Crazy Things. Ja, es sind wieder mal Fahrradfahrer auf der Fahrbahn. Achtung, bitte weiterhin auf der Autobahn 38 Halle Richtung Leipzig zwischen Leipzig-Neuhardt und Leipzig-Süd. Gefahr durch und für Fahrradfahrer auf der Fahrbahn. Fragt man sich, was da für Gedanken eine Rolle spielen, einfach auf die Autobahn zu fahren. Aber um Fahrrad zu fahren, braucht man ja auch keinen Führerschein.

Und schon wieder eine kurze Musikunterbrechung, kurz vor halb, 2 Minuten vor halb. Achtung, Falschfahrer auf der Bundesstraße 36 zwischen Kirchheim Süd und Rheinau. Kommt ein Falschfahrer entgegen, bitte rechtsfahren, nicht überholen. Achtung bitte, ein Falschfahrer wurde gemeldet auf der Bundesstraße 36 zwischen Kirchheim Süd und Rheinau.

0: 2.30 Uhr ist es und das ist die exakte Zeit für den Verkehrsservice der ARD Hitnacht. Achtung bitte, weiter Falschfahrer auf der Bundesstraße 36 zwischen Kirchheim Süd und Rheinau ist ein Falschfahrer auf der Straße. Bitte hier Vorsicht in beiden Richtungen. Dann der Blick auf die Autobahn 3, Würzburg Richtung Frankfurt. Hier ist zwischen Seligenstädter Dreieck und Seligenstadt nach einem Unfall gesperrt. Die Umleitung führt über die U73 und U5. Die A5 Frankfurt Richtung Karlsruhe ist zwischen Heppenheim und Hemsbach wegen einer Baustelle bis 6 Uhr gesperrt. Umleitung hier ist eingerichtet. Auf der Autobahn 71 Suhl Richtung Sangerhausen ist zwischen Stadtilm und Arnstadt Süd der Tunnel Behringen wegen Wartungsarbeiten bis 6 Uhr gesperrt. Und A280 Richtung Groningen. Hier ist zwischen Bunde West und dem Grenzübergang Bunde wegen einer Nachtbaustelle bis 6 Uhr früh ebenfalls gesperrt. Gute Fahrt!
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0: Für alle, die munter sind oder munter bleiben wollen, ist hier die ARD-Hitnacht mit Hanno Bauer in Erfurt. Ich grüße schön.

Ach, es ist immer so schön, wenn man mal frohe Nachrichten reinbekommt, ja, dass es den Menschen gut geht und dass es den Tieren gut geht. Das höre ich doch am allerliebsten. Und bei Evi in München, da scheint es genau so zu sein. Sie hat nämlich geschrieben, während in ganz Deutschland die Geburtenrate sinkt, wurden in meiner Küche über Nacht 73.000 Fruchtfliegen geboren. Mutter und Kinder sind gesund und wohlauf. Na, da freuen wir uns doch alle. Wunderbar. Evi, ganz liebe Grüße zurück nach München und eine schöne Nacht mit der ARD-Hitnacht. Jetzt mit Musik von Whitney Houston. My Love is

in der Harmonie der Stimmen schwelgen. Erst vor 11 Tagen erschienen das neue Rolling Stone Album mit dem Titel Foreign Thongs und wir haben daraus gehört Some of Us. Das 25. Studioalbum der Stones war das immerhin. Und Bob Dylan passt doch sehr schön danach.

0: Hier ist die ARD Hitnacht und es gibt die Entwarnung von der Bundesstraße 36 zwischen B535 Kirchheim Süd und Rheinau in beiden Richtungen. Die Gefahr durch ein entgegenkommendes Fahrzeug besteht nicht mehr. Der Falschfahrer hat die Straße verlassen.
1: Oder ist umgekehrt.

0: weitere Tasse Kaffee, wie das hier empfohlen wird von Mike and the Mechanics, another cup of coffee. Das wird wahrscheinlich Annette auch nicht so richtig helfen. Denn sie hat sich an mich gewandt per E-Mail und hat geschrieben aus Leipzig, ich kann einfach nicht einschlafen. Hast du mal einen Einschlaftipp für mich? Viele Grüße an alle anderen ARD-Hitnachthörer. Ich fühle mich dazugehörig und habe mich von Claudias Mail vorhin sehr angesprochen gefühlt. Liebe Grüße, Annette. Ach, Annette. Tja, von mir Einschlaftipps, ausgerechnet von mir, ja, der ja eigentlich dafür hier ist, alle wach zu halten oder nicht zum Einschlafen zu bringen. Na gut, also meine persönliche Empfehlung, ich zähle ja zum Einschlafen immer bis 3. Manchmal reicht das, manchmal auch nicht. Dann zähle ich weiter bis 6:30.
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Read About Me, da wird schon das Süße angerichtet mitten in der Nacht. Ich weiß auch nicht so richtig, ob Peter in Bremen in seiner Backstube noch bei Brot und Körnerbrötchen ist oder schon am süßen Backwerk oder vielleicht sogar beides gleichzeitig, wie es nun mal bei Profis ist. Peter hatte nämlich Urlaub und er schreibt: Hallo Anno, heute wieder erster Arbeitstag. Geht alles noch etwas schwerfällig? Ich wünsche allen eine geruhsame Arbeitsnacht. Und ich sage zurück, Peter von der Bäckerei Büßer in Bremen, ja, komm, zieh durch. Die Kundschaft braucht die Resultate deines Fleißes. Und dabei bitte weiter die ARD-Hitnacht hören. Zum Wachwerden oder Wachbleiben. Und hier, da ganz gemütlich den Teig dabei kneten. Bei diesem Rhythmus von den Hooters 500 Miles. 3 Minuten vorm 3 ist es.

0: Nachrichten.
1: Um 3 Uhr mit Ronald Lessig. Bundeskanzler Merz hat mit dem neuen britischen Premierminister Burnham telefoniert. Das teilte am Abend die Bundesregierung mit, wenige Stunden nachdem Burnham ernannt wurde. Aus der Nachrichtenredaktion Markus Weber.
2: Beide hätten den Wunsch geäußert, die enge Zusammenarbeit zwischen Berlin und London fortzusetzen. Merz und Burnham waren sich demnach auch einig, die Ukraine weiter umfassend zu unterstützen und den Druck auf Russland zu erhöhen. Der neue britische Premier telefonierte auch mit US-Präsident Trump und dem ukrainischen Präsidenten Zelensky. Burnham war gestern Mittag von König Charles zum neuen Premier ernannt worden und berief anschließend sein Kabinett. Der Labour-Chef versprach schnelle Reformen. Erwartet wird, dass er vor allem etwas gegen die steigenden Lebenshaltungskosten unternimmt.
1: In der Straße von Hormuz ist wieder ein Tanker angegriffen worden. Er sei vor der Küste des Omans von einem unbekannten Geschoss getroffen worden, meldete in der Nacht die britische Behörde zur Sicherheit der Schifffahrt. Gleichzeitig hat das US-Militär erneut Ziele im Iran attackiert. Das teilte das für die Region zuständige US-Kommando CENTCOM mit. Mit den Angriffen sollten die militärischen Mittel des Irans geschwächt werden, Handelsschiffe in der Straße von Hormuz angreifen zu können. Bei der Gedenkstunde der Bundesregierung zum 82. Jahrestag des Hitler-Attentats ist es zu einem Zwischenfall gekommen. Ein Nachfahre des NS-Widerstandskämpfers Dietrich Bonhoeffer versuchte, einen Kranz der AfD von der Gedenkstätte zu entfernen. Aus Berlin, Isabel Karas.
3: Sicherheitskräfte gingen dazwischen, dabei wurde der Kranz beschädigt. Der Mann begründete sein Vorgehen gegenüber der deutschen Presseagentur damit, viele Nachkommen der Widerstandskämpferinnen und Kämpfer empfänden große Wut darüber, dass die AfD an diesem Ort Kränze niederlege. Götz Frömming, parlamentarischer Geschäftsführer der AfD-Fraktion, spricht gegenüber dem ARD-Hauptstadtstudio von einer unwürdigen Störung des Gedenkens und erklärte, die Partei lade den Herrn zu einem Gespräch über Programm und Ziele der AfD ein.
1: In Madrid feiern Hunderttausende die frisch gekürten spanischen Fußballweltmeister. Die Zahl der feiernden Fans wird auf bis zu 2 Millionen geschätzt. Sie jubelten der Mannschaft bei einer Parade im offenen Bus durch das Zentrum von Madrid zu. Nach ihrer Rückkehr aus den USA waren die Mitglieder der Nationalelf zunächst von König Felipe empfangen worden, anschließend von Ministerpräsident Sanchez. Das waren die Nachrichten. Das Wetter in Deutschland. Tagsüber freundlich, im Osten und in der Mitte einige Schauer bei 19 bis 26 Grad. Am Mittwoch von Nordwesten Schauer und Gewitter, im Südwesten länger freundlich, die Höchstwerte 18 bis 28 Grad. Am Donnerstag Schauer, im Nord- und Südwesten meist trocken, die Höchsttemperaturen dann liegen zwischen 17 und 27 Grad. Es ist 3.03 Uhr.
4: Dankeschön für den Blick auf die aktuelle Weltlage und was so in Deutschland los ist. Von mir jetzt der Blick auf die Straßen. Hier ist der Verkehrsservice der ARD Hitmacht. Die Autobahn 3 Würzburg Richtung Frankfurt ist zwischen Seligenstädter Dreieck und Seligenstadt nach einem Unfall gesperrt. Die Umleitungen sind U73 und U5. Die A5 Frankfurt Richtung Karlsruhe ist zwischen Heppenheim und Hemsbach wegen einer Baustelle bis 6 Uhr gesperrt. Umleitung hier ist eingerichtet. Auf der Autobahn 71 Suhl Richtung Sangerhausen ist zwischen Stadtilm und Arnstadt Süd der Tunnel Behringen wegen Wartungsarbeiten bis 6 Uhr gesperrt. Und dann noch die Autobahn 280 Richtung Groningen. Hier ist zwischen Bunde West und dem Grenzübergang Bunde wegen einer Nachtbaustelle bis 6 Uhr früh gesperrt. Ihnen unterwegs eine gute Fahrt. Bitte munter bleiben mit der richtigen Sendung im Radio.
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4: Und dann geht's jetzt gemeinsam nach Allentown. Es erwarten Sie dort Billy Joel und hier im Nachtstudio in Erfurt Hanno Bauer. Ich wünsche einen schönen Dienstag.

Offensichtlich gibt es ja in Allentown einen Bahnhof, wenn dann hier so der Zug durchschnauft. Und wir bleiben jetzt mal noch beim Thema Zug. Jetzt auch mit Rod Stewart und seinem herrlichen Downtown Train. Hier ist die ARD-Hitnacht.

0: Na, wenn schon Grüße, dann werden sie auch überall gehört. Und auch gleich erwidert, wie zum Beispiel der Gruß, der gerade eben ging an Peter in Bremen, ja, in die Bäckerei. Und von der Kaffeekonditorei Helge Weigel in Boppard kam gleich ein Gruß zurück und geht jetzt quer durch Deutschland und pum, schlägt direkt in Bremen ein. Er hat geschrieben, hallo Hanno, mal Grüße an den Kollegen, der seinen Urlaub beendet hat. Meiner steht mir bevor, Samstag ist mein letzter Arbeitstag, dann geht's ein paar Tage an die Ahr. An dieser Stelle suche ich einen kompetenten Nachfolger für meine Bäckerei-Konditorei, klein, aber fein, nach meinem Herzinfarkt. Vor 4 Monaten musste ich etwas kürzer treten und meine Frau und ich haben uns entschlossen, das Geschäft nun aufzugeben. Vielleicht ist da draußen jemand, der Mut und Fleiß hat. Liebe Grüße aus Boppard von Helge. Helge, ich wünsche erstmal gute Besserung und einen schönen Urlaub und ich hoffe auch, dass es klappt mit der Nachfolge. Falls sich hier jemand melden sollte, dann gebe ich das garantiert weiter.
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Na, da fühlte sich doch gleich jemand angesprochen von dem Gruß oder den Grüßen. Schade, dass hier kein Name steht, von wem der Gruß ins Land gegangen ist. Auf jeden Fall steht hier, hallo Hanno, auch ganz viele Grüße aus der Bäckerei Grünstein in Meiningen an alle Kollegen. Habt eine erfolgreiche Nacht. Ist hiermit ausgerichtet und ich schließe mich den Wünschen an.

ist die ARD-Hitnacht, mitten in der Nacht. Und Jenny aus Magdeburg liegt auch noch wach und hat geschrieben, liebes ARD-Hitnacht-Team, willkommen im Club. Auch ich kann leider mal wieder nicht schlafen und habe mich von Claudias Wünschen und Grüßen vorhin nett und sehr menschlich angesprochen gefühlt. Schön, wenn Menschen aneinander denken. Übrigens war ich vor vielen Jahren ebenfalls Studentin und habe es oft prima hinbekommen, bis vor einen Abend vor der jeweiligen Prüfung kaum etwas zu tun. Dann konnte ich aber auch panisch eine ganze Nacht durchmachen. Ist immer alles gut gegangen.

0: Schon wieder 3.30 Uhr und damit Zeit für den Verkehrsservice der ARD Hitnacht. Die Autobahn 3 Würzburg Richtung Frankfurt ist zwischen Seligenstädter Dreieck und Seligenstadt nach einem Unfall gesperrt. Umleitung ist die U73 und die U5. Die Autobahn 5 Frankfurt Richtung Karlsruhe ist zwischen Heppenheim und Hemsbach wegen einer Baustelle bis 6 Uhr gesperrt. Umleitung hier ist eingerichtet. Auf der Autobahn 71 Suhl Richtung Sangerhausen ist zwischen Stadt-Ilm und Arnstadt Süd der Tunnel Behringen wegen Wartungsarbeiten bis 6 Uhr gesperrt. Und dann noch die A280 Richtung Groningen. Hier ist zwischen Bunde West und dem Grenzübergang Bunde wegen einer Nachtbaustelle bis 6 Uhr früh gesperrt. Ihnen unterwegs eine muntere Fahrt wünsche ich und bleiben Sie glücklich gestimmt mit der richtigen Musik im Radio.
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0: Jetzt kommt der richtige Beat für alle, um wach zu bleiben. Mit Michael Jackson nämlich und seinem Beat It. Hanno Bauer ist hier in Magdeburg, in Erfurt. Ich grüße alle, die schon oder nachwach sind.

Mark Ronson und Miley Cyrus, Nothing Breaks Like a Heart. Und ich hoffe, da bricht nichts bei unseren Designstudenten, ja, in ihrem Modellbau-Modus. Industriedesign-Studierende haben sich ja vorhin gemeldet bei uns. Und Moritz hat sich gemeldet und hat gesagt, da sind wir nochmal im Chaos der Werkstatt. Die Modelle sind noch am Entstehen. Vor 6 Uhr sollten wir aber dann endlich fertig sein. Dann kommen nochmal Bilder. Tja, Design oder nicht Design. Davon darf sich dann jeder später ein Bild machen. Dankeschön fürs Foto und ganz lieben Gruß zurück. Ihr guckt da alle so schön in die Kamera und ihr seid ja wirklich da am

Hier ist der ARD Hitnacht. 3.50 Uhr wird es gleich und eine aktuelle Verkehrsmeldung kommt gerade rein von der Autobahn 81 Singen Richtung Stuttgart zwischen Empfingen und Horb am Neckar. Achtung bitte, hier gab es einen Unfall und die Unfallstelle ist noch ungesichert.

0: Klaus Lage. Zum Festhalten und durch die Nacht kommen. 3.53 Uhr ist es. Hier ist die ARD-Hitnacht. Ja, und Micha aus Norwegen hat uns geschrieben, aus Egersund nämlich. Er ist auch Bäcker und steht gerade in seiner Backstube, hat das vorhin gehört von den Bäckergrüßen, ja, von den Schusterjungs und den anderen Backwerken, die da gerade entstehen, und hat geschrieben, morgen, wenn gerade so viele Bäcker grüßen, dann schließe ich mich gerne an und grüße alle, die nachts ihre Brötchen verdienen müssen und wollen, und ich grüße das ARD-Hitnacht-Team. Mein Urlaub fällt dieses Jahr leider aus, aber wer keinen Urlaub hat, hat auch keinen ersten Tag nach dem Urlaub. Mit freundlichen Grüßen, Micha. Micha, ich bin ja fast ein bisschen den Tränen nah, aber ich wünsche natürlich, dass es trotzdem Erholung gibt nach dem Aufenthalt in der Backstube. Und dann wünsche ich auf jeden Fall für heute dann ein schönes Ausschlafen, wenn das Nachtwerk vollbracht ist.
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0: Ganz liebe Grüße nach Norwegen. So ist das halt, wenn man dort backt, wo andere Urlaub machen. 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
1: Um 4 Uhr mit Ronald Lessig. Bundeskanzler Merz hat mit dem neuen britischen Premierminister Burnham telefoniert. Das teilte am Abend die Bundesregierung mit, wenige Stunden nachdem Burnham ernannt wurde. Aus der Nachrichtenredaktion Markus Weber.
2: Beide hätten den Wunsch geäußert, die enge Zusammenarbeit zwischen Berlin und London fortzusetzen. Merz und Burnham waren sich demnach auch einig, die Ukraine weiter umfassend zu unterstützen und den Druck auf Russland zu erhöhen. Der neue britische Premier telefonierte auch mit US-Präsident Trump und dem ukrainischen Präsidenten Zelensky. Burnham war gestern Mittag von König Charles zum neuen Premier ernannt worden und berief anschließend sein Kabinett. Der Labour-Chef versprach schnelle Reformen. Erwartet wird, dass er vor allem etwas gegen die steigenden Lebenshaltungskosten unternimmt.
1: US-Präsident Trump hat neue Zusatzzölle von 50% auf viele Produkte aus dem Nachbarland Kanada angekündigt. Betroffen ist laut Weißem Haus eine breite Palette von Gütern wie zum Beispiel Zement, Wein und Hockeyschläger. Grund für die Maßnahmen sei eine diskriminierende Behandlung verschiedener Produkte aus den USA durch Kanada. Mit den neuen Zöllen spitzt sich der Handelsstreit zwischen beiden Ländern weiter zu. Trump will unter anderem bessere Bedingungen für den Export amerikanischer Autos durchsetzen. In Ungarn hat der neue Premier Magyar einen Dämpfer erhalten. Seine Wunschkandidatin für die Präsidentschaft, die ungarische Schachgroßmeisterin Judith Polgár, will das Amt nicht übernehmen. Aus Wien, Oliver Schosch.
3: Die 49-Jährige gilt als die beste Schachspielerin aller Zeiten. Sie hatte 25 Jahre lang die Frauenweltrangliste angeführt. Modja sprach auf seiner Facebook-Seite von einer überparteilichen Kandidatin, die vor allem durch Fleiß, Ausdauer und Persönlichkeit überzeuge. Doch am frühen Montagabend kam die Absage. Judith Polgár schreibt auf ihrer Facebook-Seite: Ich bin extrem dankbar für die Nominierung für die Präsidentschaft und schätze die Geste des Premierministers, eine unabhängige Kandidatin zu nominieren. Trotzdem fühle ich mich nicht stark genug, um diese historische Verantwortung zu übernehmen.
1: In der spanischen Hauptstadt Madrid haben hunderttausende Menschen ihre Nationalmannschaft nach einem Sieg bei der Fußball-WM gefeiert. Die Fußballer fuhren am Abend im offenen Doppeldecker durch die Straßen, wo ihnen die Fans zujubelten. Das Weltmeisterteam war zuvor von König Felipe und Ministerpräsident Sanchez empfangen worden. Nach Angaben der lokalen Behörden waren bei den bis tief in die Nacht dauernden Siegesfeiern rund 2 Millionen Menschen auf den Straßen unterwegs. Das waren die Nachrichten. Das Wetter in Deutschland. Tagsüber freundlich, im Osten und in der Mitte einige Schauer bei 19 bis 26 Grad. Am Mittwoch von Nordwesten Schauer und Gewitter, im Südwesten freundlich 18 bis 28 Grad und am Donnerstag Schauer, im Nord- und Südwesten trocken bis 27 Grad. Es ist 4.03 Uhr.
4: Dankeschön fürs 3-Minuten Nachrichtenupdate. Von mir jetzt noch der Blick auf die Straßen. Hier ist der Verkehrsservice der ARD-Hitnacht. Die Autobahn 3 Würzburg Richtung Franken ist zwischen Seligenstädter Dreieck und Seligenstadt immer noch nach dem Unfall gesperrt. Umleitungen sind die U73 und die U5. Dann die U5 Frankfurt Richtung Karlsruhe. Hier ist zwischen Heppenheim und Hemsbach wegen einer Baustelle bis 6 Uhr gesperrt. Umleitung ist eingerichtet. Auf der Autobahn 71 Suhl Richtung Sangerhausen ist zwischen Stadtilm und Arnstadt Süd der Tunnel Behringen wegen Wartungsarbeiten bis 6 Uhr gesperrt. Blick auf die Autobahn 81 Singen Richtung Stuttgart zwischen Empfingen und Horb am Neckar gibt's Behinderungen nach einem Unfall. Und die Autobahn 280 Richtung Groningen ist zwischen Bunde West und Grenzübergang Bunde wegen einer Nachtbaustelle bis 6 Uhr noch gesperrt. Ihnen unterwegs eine muntere Fahrt.
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4: Mit Hanno Bauer in Erfurt. Ich grüße schön.

0: Johnny und Mary sind hier im Radio und Mirko und Pamela sind jetzt im Radio. Ja, Mirko hat sich ja vorhin gemeldet, unser Landwirt, der gesagt hat, viele werden gegrüßt, nur die Landwirte eben zu selten. Und ich hatte ja gesagt, wir haben ja auch eine Landwirtin, Pamela, die sich hier regelmäßig meldet, zum Beispiel in der ARD-Hitnacht. Und sie hat jetzt geschrieben, hallo Hanno, ich als Kollegin grüß mal den Mirko recht herzlich. Ich habe zwar nur, in Anführungsstrichen, ja, einen Grünlandbetrieb und muss auch manchmal spät nachts Ballen fahren. Aktuell habe ich aber Pause, bis ich das Stroh pressen kann, das noch liegt. Ich wünsche dem Mirko gutes Gelingen. Ganz liebe Grüße von Pamela. Pamela, Mirko, ihr seid die Helden der Nachtarbeit. Ohne euch gibt's nichts zu essen. Ich bewundere eure Arbeit.
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0: Sagt der Bauer. Hanno Bauer am Mikrofon. Und Ode to My Family kommt jetzt gleich danach von den Cranberries.

Steve Miller Band, The Joker, hier bei uns in der ARD-Hitnacht. 4.20 Uhr wird es gleich. Und das Schöne an dieser Nachtsendung ist, dass sie so verbindet, ja, dass sie also uns alle zusammenbringt. Und Erich hat das auch so geschrieben. Guten Morgen, hallo, herzliche morgendliche Grüße aus Köhlstöckchen-Rhön, Wasserkuppe von Erich. Erfurt ist ja eine coole Stadt. Unsere Söhne haben dort Architektur studiert. Wir waren oft damals in Erfurt. Und mein Sohn wohnt nun in Köln. Ja, also alle dabei in einer E-Mail. Köhlstöckchen in der Rhön, genauso wie Köln und Erfurt. Alle wieder in einer E-Mail untergebracht. Dankeschön, lieber Erich, und von mir ganz liebe Grüße zurück. Die Sendung verbindet ja sowieso alle, ob jetzt von Ost nach West oder von Süd nach Nord. Es ist sowieso ein ganz besonderes Gefühl, wenn überall dieselbe Musik dann im Radio läuft. So wie jetzt die Lieder, die auch im Radio laufen. Lieder hören wir jetzt von Adel Tawil in der ARD-Hitnacht.

Dusty Springfield und mal so ganz in private unter uns, ja. Keiner mag Montage. Deswegen ist es schön, dass wir heute schon im Dienstag sind und nur die Boomtown Rats uns noch ihren Kummer ins Radio bringen mit ihren I Don't Like Mondays. 4:27 Uhr ist es am Dienstag, dem 21. Juli.

0: Mit letztem Schlussakkord war es 4.31 Uhr und damit höchste Zeit für den Verkehrsservice in der ARD-Hitnacht. Ist aber auch nicht viel passiert weiter. Die Autobahn 3 Würzburg Richtung Frankfurt ist zwischen Seligenstädter Dreieck und Seligenstadt nach einem Unfall weiter gesperrt. Umleitung ist die U73, danach noch die U5. Die A5 Frankfurt Richtung Karlsruhe ist zwischen Heppenheim und Hemsbach wegen einer Baustelle bis 6 Uhr noch gesperrt. Umleitung hier ist eingerichtet. Auf der Autobahn 71 Suhl Richtung Sangerhausen ist zwischen Stadtilm und Arnstadt Süd der Tunnel Behringen wegen Wartungsarbeiten bis 6 Uhr gesperrt. Und dann ist noch die Autobahn 280 Richtung Groningen gesperrt zwischen Bunde West und Grenzübergang Bunde. Gute Fahrt Ihnen. Bleiben oder werden Sie munter?
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0: Mit Hanno Bauer in Erfurt. Schönen Dienstag.

0: für Treffen der Rocker hier in der ARD nach erst Bryan Adams und dann noch Status Quo hier hinten dran mit In the Army Now. Und Stefan freut sich sehr über die Musik, hat geschrieben: Aus Cuxhaven, liebe Grüße. Moin Hanno, Grüße an die Frühaufsteher, so wie ich. Ich könnte ja ausschlafen, aber, und dann drei Punkte. Grüße aus Cuxhaven. Ja, also Stefan mal wieder schon wach. War ja vorher Feuerwehrmann, ist jetzt gerade in den Ruhestand gegangen und so wie das nun mal ist, man kommt dann doch nicht so schnell aus dem gewohnten Rhythmus wieder raus. 4.40 Uhr ist es jetzt. Die Zeit für die ganz Frühaufsteher oder die, die es einfach gewohnt sind, früh aufzustehen. In der ARD-Hitnacht.
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Die Shakespeare Sisters und Hello Hello. Das Radio ist natürlich mal wieder angeturnt, zum Beispiel auch bei Franziska unterwegs im Auto. Sie hat geschrieben, hallo liebes ARD-Team, nicht nur Frühaufsteher sind am Start, sondern auch die langen Nachtdurchfahrer. Urlaub aus Frankreich ist jetzt beendet, also in Frankreich ist beendet, jetzt geht es zurück in die Heimat. Liebe Grüße von der Autobahn nach 1200 Kilometern Fahrt. Na dann, gutes Ankommen nach dem Urlaub und ich hoffe, dass die Erholung des Urlaubs dann ein bisschen noch vorhanden ist nach so einer langen Fahrt.

Lala, es wird ein schöner Tag. Glauben Sie es mir. 10:05 ist es schon durch. 4:51 Uhr. Die ARD-Hitnacht endet gleich für einige Ausgeschlafene. Punkt 5 Uhr beginnen dann die Frühprogramme. Andere kommen weiter noch ein bisschen in Genuss der Nachtmusik. Noch eine Stunde länger. Ich bin Hanne Bauer. Wünsche auf jeden Fall jetzt schon mal allen einen schönen Dienstag.

0: Es ist 5 Uhr. Guten Morgen, hier ist der Frühstücksclub. Hier ist NDR 1 Radio MV. Und wir beginnen diesen Morgen mit guten Zahlen aus dem Handwerk bei uns in Mecklenburg-Vorpommern. Marilyn Pagel, worum geht's?
1: Ja, das Handwerk bei uns im Land verzeichnet ein deutliches Plus bei neuen Ausbildungsverträgen. Landesweit wurden schon jetzt fast 1000 neue Ausbildungsverträge abgeschlossen, teilten die Handwerkskammern mit. Das sind rund 100 mehr als vor einem Jahr um diese Zeit. Der beliebteste Ausbildungsberuf dabei ist der des Kfz-Mechatronikers. In Waren wurde ein 36 Jahre alter Mann tot in seiner Wohnung gefunden. Die Ermittlungen laufen. Offenbar wurde der Mann durch mehrere Messerstiche getötet. Es gab umfangreiche Befragungen. Ein 33-jähriger Mann wurde als Tatverdächtiger festgenommen. In der spanischen Hauptstadt Madrid haben hunderttausende Menschen ihre Fußballnationalmannschaft gefeiert. Die Weltmeister fuhren am Abend im offenen Doppeldecker durch die Straßen. Zuvor waren sie von König Felipe und Ministerpräsident Sanchez empfangen worden.
0: Das Wetter für uns in Mecklenburg-Vorpommern mit Tatjana Brandt.
2: Und das könnte heute der schönste Tag der Woche werden. Das Potenzial jedenfalls ist da. Wir kriegen viel Sonne. Einige Wolken sind mit dabei. Ganz vereinzelt mal ein kurzer Schauer mit dabei. Und das Große, im Großen und Ganzen bleibt es auch trocken bei bis zu 24 Grad. 12 Grad sind es in Weitenhagen, 13 in Hornsdorf, 14 Grad in Großschwansee. Und der 3-Tage-Trend wechselhaft mit Schauern bei um die 20 Grad.
0: 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Die Straßen sind frei.
2: Und es wird geblitzt auf der A14 Höhe Parkplatz Platerberg beidseitig, A24 Richtung Hamburg zwischen Zarentin und Gudow, B96 Richtung Autobahn, Parkplatz Rügenblick, B96 Richtung Bergen an der Abfahrt Samtens, die 103 Ortseingang Warnemünde, B105 Ortseingang Grevesmühlen aus Malentin kommend, zwischen Parum und Dreilützow und Röbel Richtung Sitohöhe Schampermühle.
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0: Mit Marilyn Pagel, mit Tatjana Brandt, mit Robert Holm. Alles bereit, um in den Tag zu starten. Jetzt fehlt nur noch ein Kaffee und eine leise Gitarre.
2: Naja, also zumindest die leise Gitarre. Die gibt's hier bei NDR 1 Radio MV. Hier sind Lionshead mit When I Wake Up.

0: Guten Morgen, Mecklenburg-Vorpommern. Hier ist der Frühstücksclub bei NDR 1 Radio MV mit dem Lieblingsmix für uns in Mecklenburg-Vorpommern. Gleich die Frau, die wir Ihnen im September gleich zweimal in unser Land holen. Einmal nach Schwerin, einmal nach Rostock. Nena mit einem deutschen Hit. Irgendwie, irgendwo, irgendwann.
1: Und fürs Portemonnaie gibt's natürlich wieder Kohle heute. Bis zu 350 Euro. Bei unserem Quiz 6 in 49.
0: Mike aus Wismar, das war gestern schon ganz knapp bei ihm.
1: Wie nennt man Erdäpfel heute umgangssprachlich?
2: Kartoffeln.
1: Mit welchen beiden Buchstaben wird das Autokennzeichen von Schwerin kenntlich gemacht?
2: SN.
1: Wie viele Karten hat ein klassisches Skatspiel?
2: Weiter.
1: Wie heißt der Teil eines Reifens, durch den man Luft hineinpumpt?
2: Das Ventil.
1: Auf welcher Insel liegt der nördlichste Ort Deutschlands?
2: Rügen.
1: Gegen wen hat Spanien gestern beim Fußball-WM-Finale gewonnen?
2: Gegen Argentinien.
1: Wie viele Karten hat ein klassisches Skatspiel?
2: 32.
1: Alle Fragen beantwortet. Und bis auf eine waren auch alle richtig, ne?
0: Ja, genau.
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0: Brigitte Ziegler aus Barth muss heute Morgen sehr stark sein. Hier ist der Frühstücksclub NDR 1 Radio MV. Brigittes geliebter Garten wird umgebaut, ohne dass sie richtig mitreden kann.
1: Ja, das klingt nach unserem Telefonspaß Vogel Live Tennemann. Der hat bei ihr angerufen in einer neuen Folge Vorsicht Live.
2: Ja, hallo?
3: Tom Taylor von Greenwash GmbH. Es geht nur darum, wir wären morgen gegen 10 bei Ihnen, um den Garten herzurichten.
2: Im Garten?
3: Der ist doch ausgewählt für die Schulprojekt Schulgartenwoche in Barth.
2: Schulgartenwoche? Davon weiß ich nichts.
3: Doch, doch. Wir würden kommen, weil wir ein paar Veränderungen vornehmen. Ja, also wir würden Hochbeet aufbauen.
2: Hier wird nicht umgebaut.
3: Ja, ein Hochbeet und dann müssten wir den Schuppen. Da soll eine Sitzgelegenheit rein. Der müsste ja auch weg. Wollen Sie das Holz behalten?
2: Na, nun wird der Frosch im Teich grün. Also das geht gar nicht.
3: Naja, aber da ist doch dieser Schuppen. Der sieht ja auch nicht mal so toll aus. Und da haben wir eine Sitzecke, so eine Tafel für die Kinder, damit der Lehrer was vorführen kann, wissen Sie?
2: Nein, da habe ich mein Rasenmäher drin, mein E-Bike. Wo soll ich die lagern?
3: Das stellen Sie einfach an den Rand. Apropos Rand, sagen Sie mal, Sie haben da so Hecken, Himbeeren. Kann das sein? Habe ich gesehen über den Zaun?
2: Ja, ich habe Himbeeren.
3: Ja, die müssen aber raus, weil die im Lehrplan nicht vorgesehen sind.
2: Die habe ich doch gerade gepflanzt.
3: Ja, aber jetzt sind sie dann ja weg.
2: Nee, ich fasse es nicht, was Sie mir hier erzählen wollen und auftischen wollen, das geht absolut nicht.
3: Schulgartenwoche Barth in privaten Gärten.
2: Nein.
3: Doch, das sind pro Tag dann so 15 Kinder kommen dann jeden Tag.
2: Wie viel Kinder?
3: Also, Schuppen weg, Hochbeet wird gebaut, dann müssen die Sträucher raus.
2: Nein.
3: Und vorne an der Pforte machen wir dann noch die transportable Toilette. Ja, dass sie das...
2: Was?
3: Ja.
2: Nein.
3: Doch, doch.
2: Nein.
3: Dann sind die Wege ins Haus kürzer. Sie müssen nicht mehr, wenn sie müssen. Verstehen Sie?
2: Ich glaube, Sie spinnen. Jetzt reicht es und ich lege auf.
3: Und machen Sie es nicht. Alles Gute zum Geburtstag von Ihrer Schwester Sieglinde. Hier ist Live Tennemann. Vorsicht, live.
2: Oh nein. Na, die kann sich eine Zigarre anstecken.
3: Also.
2: Danke für den Anruf.
0: Die kann sich eine Zigarre anstecken. So einen Spruch habe ich ja noch nie gehört. Wie sieht's bei Ihnen aus? Haben Sie auch so Sprüche auf Lager?
1: Puh, mir wird vielleicht gerade nur einfach, also was ich gerne sage, ist hier den Nagel auf den Kopf treffen. Da frage ich mich immer, oh Gott, ist das auch richtig? Man verdreht ja auch gerne mal, ne?
0: Welcher Spruch ist es denn bei Ihnen? Rufen Sie mal an 0800 595 9100 oder schicken Sie eine Sprachnachricht mit Ihrem Spruch in der NDR MV-App. Hier kommt noch ein Spruch. Geduld bringt Rosen, mit der Zeit aber zerrissene Hosen.
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1: Der kommt von Alle Farben und James Blunt, aber bevor die loslegen, noch ein aktueller Verkehrshinweis. Vorsicht bitte auf der B103. Rostock-Warnemünde Richtung Rostock-West zwischen Stebelow und der A20 Rostock-West. Ein Tier auf der Fahrbahn. Jetzt aber Alle Farben und James Blunt mit Walk Away. 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Am Dienstagmorgen.

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1: Guten Morgen, es ist jetzt 6.
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1: Egal ob Tischlerei, Friseurbetrieb oder Kfz-Werkstatt, das Interesse am Handwerk steigt wieder, Marilyn Pagel. Auch bei uns im Land?
3: Ja, in Mecklenburg-Vorpommern gibt es 2441 Ausbildungsbetriebe mit aktuell rund 5000 Azubis. Und im Vergleich zum Vorjahr ist die Zahl der bereits jetzt abgeschlossenen neuen Ausbildungsverträge um fast 100 gestiegen, melden die Handwerkskammern. Einzelheiten von Sophie Jung aus dem Mecklenburg-Studio.
4: Die Handwerkskammer Schwerin nennt mehrere Gründe. Gute Karrierechancen, sinnstiftende Berufe, mehr Praxis und weniger Theorie sowie gute Verdienstaussichten. Sie sieht einen weiteren Grund für den Anstieg auch darin, dass deutlich mehr junge Menschen einen Schulabschluss machen. Gleichzeitig machen weniger Jugendliche Abitur. Das zeigen Zahlen des Bildungsministeriums. Der Geschäftsführer der Handwerkskammer Schwerin, Pohl, weist darauf hin, dass sich außerdem mehr Abiturienten für eine Ausbildung im Handwerk entscheiden. Der beliebteste Ausbildungsberuf ist der des Kfz-Mechatronikers. Derzeit lassen sich hierzulande 1221 junge Menschen darin ausbilden.
3: Rund 98.000 Besucher haben die Inszenierungen des Mecklenburgischen Staatstheaters in der vergangenen Spielzeit gesehen. Das ist ein deutlicher Rückgang. In der Spielzeit davor waren es fast 40.000 mehr. Aus der Kulturredaktion Axel Seitz.
5: Wie das Staatstheater mitteilte, ist ein Grund für diesen Besucherrückgang, dass es in der Auswahlspielstätte Theaterzelt rund 70 Vorstellungen weniger gab als im Großen Haus. Auch die Gesamtauslastung ist auf 78% zurückgegangen gegenüber 83% in der Spielzeit zuvor. Intendant Hans-Georg Wegner teilte mit, offenbar sei die aktuelle Bespielung im Theaterzelt mit wenigen Inszenierungen hintereinander für das Publikum gewöhnungsbedürftig im Vergleich zum Repertoireangebot im Großen Haus. Auch die Schlossfestspiele waren in diesem Sommer insgesamt kein Publikumsmagnet. 9000 Besucher sind das bislang schlechteste Ergebnis.
3: In der Straße von Hormus ist wieder ein Tanker angegriffen worden. Er sei vor der Küste des Omans von einem unbekannten Geschoss getroffen worden, meldete in der Nacht die britische Behörde zur Sicherheit der Schifffahrt. Gleichzeitig hat das US-Militär erneut Ziele im Iran attackiert. Das teilte das für die Region zuständige US-Kommando CENTCOM mit. Rund 2 Millionen Menschen haben der spanischen Nationalmannschaft einen rauschenden Empfang in der Heimat bereitet. Die Weltmeister fuhren im offenen Doppeldeckerbus durch Madrid. Sie waren zuvor von König Felipe und Ministerpräsident Sanchez empfangen worden. Aus Madrid Nicolas Buschlüter.
6: Am Cibeles-Brunnen im Herzen Madrids hatten sich inzwischen über 100.000 Fans versammelt, um die Weltmeister am Ende ihres Triumphzugs zu empfangen. Zwei junge Frauen freuten sich auf ganz viel Party. Das passiert wirklich nicht alle Tage. Wir sind schließlich Weltmeister. Der oben offene Doppeldeckerbus mit den spanischen Spielern und der Aufschrift Könige der Welt kämpfte sich mehrere Stunden lang durch die Innenstadt vor. Links und rechts ein rotes Fahnenmeer, Jubel auch von den Balkonen.
1: Ja, aus Madrid jetzt direkt nach Mecklenburg-Vorpommern. Das Wetter für uns in Mecklenburg-Vorpommern mit Tatjana.
7: Ja, da zeigt sich der Sommer zumindest mal für heute wieder von seiner gut gelaunten Seite mit viel Sonne, hier und da ein paar Wolken, wenn überhaupt nur ganz vereinzelt mal ein Schauer. 22 bis 24 Grad die Höchstwerte, könnte also sogar der wärmste und schönste Tag der Woche werden. 11 Grad sind es in Siebenbrünn-Soo, 14 in Klein-Damitz und 15 in Boltenhagen. Der 3-Tage-Trend, da wird es wieder wechselhafter mit gerade mal 20 Grad.
1: 5.33 Uhr, NDR 1 Radio MV, der zuverlässigste Verkehrsservice für uns in Mecklenburg-Vorpommern. Bitte weiter Vorsicht auf der B103, Rostock-Warnemünde Richtung Rostock-West zwischen Stebelow und der A20 Rostock-West, ein Tier auf der Fahrbahn.
7: Es wird geblitzt auf der A14, Höhe Parkplatz Platerberg beidseitig, A24 Richtung Hamburg zwischen Zarentin und Gudo, B96 Richtung Autobahn am Parkplatz Rügenblick und Richtung Bergen an der Abfahrt Samtens, dann die 103 am Ortseingang Warnemünde, B105 Ortseingang Grevesmühl, wenn Sie aus Mallenthin kommen, zwischen Parum und Dreilützow und Röbel Richtung Siethohe, Schampermühle.
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7: Guten Morgen. In Pritzier.
1: In Krain.
7: Und im Kamin.
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1: Mit Marilyn Pagel, mit Tatjana Brandt, mit Robert Holm und mit einem elektronischen Schlagzeug und einem richtig schönen Synthesizer-Sound. Das war 1981. The Human League, Don't You Want Me? Die meisten 80er immer hier bei uns auf NDR 1 Radio MV.

0: Living Thing, ILO. Hier ist der Frühstücksclub auf NDR 1 Radio MV mit Tatjana Brandt und Robert Holm. Wer ist noch da?
1: Jo, hier ist Bernd aus Neustadt-Glewe. Guten Morgen euch beiden.
2: Guten Morgen.
1: Ich wollte nur sagen, Sie bauen zwei Blitze auf, beidseitig von Neustadt-Glewe Richtung Brenz, Parchim.
2: Ist notiert. Sag mal, wie ist das so bei dir? Wir haben gehört bei Vorsicht Live, dass Brigitte da so den ein oder anderen Spruch auf Lager hat, wie zum Beispiel, die kann sich eine Zigarre anzünden bzw. anstecken. Bist du auch so ein Mensch, der so Sprüche auf Lager hat, die man nicht kennt?
1: Ich bin an sich Augensprüchekloppe, aber jetzt, du mir jetzt so an den Kopf knallst, kann ich dir gar nichts dazu sagen. Aber ich bin auch so einer, der das immer so aus der trockenen Luft raushaut da.
2: Du, das war doch gerade schon Spruch. Was du mir da an den Kopf knallst.
1: Halt, Chloe.
3: Hab einen schönen Tag, Bernd. Danke dir.
1: Jo, alles Gute. Ciao, ciao.
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1: Und worauf freuen sie sich am meisten?
0: Das sagen sie uns jeden Morgen hier im Frühstücksclub, nämlich diejenigen, die es am besten wissen.
1: Die Kinder in unserem Land.
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0: Und das ist heute...
3: Ich bin 9 Jahre alt, komme aus Plate und ich heiße Damian.
0: Dein Tipp ist...
3: dass wir in den Hansapark fahren.
0: Und warum findest du das so toll?
3: Wegen den ganzen Rutterbahnen, ja. Naja, ich bin halt so groß genug, dass ich, ja, um jetzt mit der Achterbahn mitzufahren und schön zu essen da. Ich finde es halt schön, dass es da schöne Achterbahn und so schöner halt ist. Mama hat uns ja ein paar Fotos schon gezeigt. Deswegen wollte ich auch gerne mal da hinfahren, weil ich würde mal den Tower alles mal ausprobieren, wie es so ist. Ich freue mich, mit meinen Geschwistern und meinen Eltern zum Hansapark zu fahren.
0: Na dann, viel Spaß!
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0: 1, Rudolf Kunze im Frühstücksclub. Es ist jetzt 6 Uhr.
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0: Und das sind doch mal gute Nachrichten. Immer mehr junge Menschen in Mecklenburg-Vorpommern entscheiden sich für eine Ausbildung im Handwerk, Marilyn Pagel.
2: Ja, die Zahl der neuen Ausbildungsverträge ist im Vergleich zum Vorjahr deutlich gestiegen, nämlich um fast 100. Einzelheiten von Sophie Jung im Mecklenburg-Studio.
3: Nach Angaben der Handwerkskammern des Landes gibt es für den Zuwachs mehrere Gründe. Viele Jugendliche schätzen die guten Verdienstmöglichkeiten, den hohen Praxisanteil und die sicheren Berufsperspektiven. Außerdem machen inzwischen mehr junge Menschen einen Schulabschluss, wobei weniger das Abitur machen. Dies zeigen Zahlen des Bildungsministeriums. Auch unter Abiturienten wird laut Handwerkskammer Schwerin eine Ausbildung im Handwerk beliebter. Insgesamt bilden landesweit mehr als 2400 Handwerksbetriebe rund 5000 Auszubildende aus. Am gefragtesten bleibt der Beruf des Kfz-Mechatronikers mit derzeit 1221 Auszubildenden.
2: Die Deutsche Bahn plant offenbar ein Alkoholverbot an allen 5400 Bahnhöfen in Deutschland. Bahnchefin Paller sagte der Bild, Ziele seien mehr Ordnung und mehr Sicherheit. Künftig soll es bundesweit untersagt sein, auf Bahnsteigen oder in Bahnhofshallen außerhalb der Gaststätten Bier, Wein, Schnaps oder anderen Alkohol zu trinken. Die flächendeckende Umsetzung soll bis Mitte Oktober abgeschlossen sein und nach Pallers Worten von den DB-Sicherheitskräften und der Bundespolizei überwacht werden. Bislang gilt ein solches Verbot vor allem an großen deutschen Bahnhöfen wie Frankfurt, Hamburg oder Köln. Bei der Gedenkstunde der Bundesregierung zum 82. Jahrestag des Hitler-Attentats ist es gestern zu einem Zwischenfall gekommen. Ein Nachfahre des NS-Widerstandskämpfers Dietrich Bonhoeffer versuchte, einen Kranz der AfD von der Gedenkstätte zu entfernen. Aus Berlin, Isabel Karras.
4: Sicherheitskräfte gingen dazwischen, dabei wurde der Kranz beschädigt. Der Mann begründete sein Vorgehen gegenüber der deutschen Presseagentur damit, viele Nachkommen der Widerstandskämpferinnen und Kämpfer empfänden große Wut darüber, dass die AfD an diesem Ort Kränze niederlege. Götz Frömming, parlamentarischer Geschäftsführer der AfD-Fraktion, spricht gegenüber dem ARD-Hauptstadtstudio von einer unwürdigen Störung des Gedenkens und erklärte, die Partei lade den Herrn zu einem Gespräch über Programm und Ziele der AfD ein.
2: Der Handelsstreit zwischen den USA und Kanada spitzt sich weiter zu. US-Präsident Trump hat neue Zusatzzölle von 50% auf viele Produkte aus dem Nachbarland angekündigt. Betroffen sind zum Beispiel Zement, Wein und Hockeyschläger. Trump will unter anderem bessere Bedingungen für den Export amerikanischer Autos durchsetzen. Das am Wochenende in einem Wald in Bageshagen bei Rostock entdeckte Auto ist das Fluchtfahrzeug vom Einbruch in ein Juweliergeschäft im Ostseepark am Freitag. Das hat die Polizei jetzt bestätigt. Aus dem Ostseestudio Melanie Jaster.
5: Ein Spaziergänger hatte den schwarzen Golf am Sonnabendvormittag versteckt im Dickicht gefunden und die Polizei alarmiert. Die Untersuchung des Fahrzeuges habe nun den Zusammenhang mit dem Einbruch im Ostseepark bestätigt. Das Auto war am Freitag von einem Halter aus Rostock-Evershagen als gestohlen gemeldet worden. Weitere Einzelheiten will die Polizei aus ermittlungstaktischen Gründen nicht nennen. Am Freitag früh waren Unbekannte zunächst mit einem Auto durch die Eingangstür des Ostseeparks in Sievershagen gerast und hatten dann ebenfalls das Rolltor eines Juweliergeschäfts durchbrochen. Welche Beute sie dabei machten, ist bisher noch nicht bekannt.
0: 21. Juli in Mecklenburg-Vorpommern. Meine Schwester hat heute Geburtstag, fällt mir gerade ein.
6: Happy Birthday.
0: Vielleicht nochmal rüber schicken. Das Wetter für uns in Mecklenburg-Vorpommern mit Tatjana.
6: Ja, da kriegt die Sonnenbrille mal endlich wieder was zu tun. Heute gibt es jede Menge Sonnenschein, freundliches Wetter, paar schönen Wetterwolken, höchstens mal so ein ganz, ganz kurzer Schauer von oben. Die Temperatur geht rauf auf bis zu 24 Grad. Lutheran hat aktuell 11, Steinhagen-Negast 14 Grad, Warnemünde 16 und der Drei-Tage-Trend. Ja, der sieht wieder nicht mehr so freundlich aus. Eher wechselhaft mit Schauern.
0: 6:04, NDR 1 Radio MV. Der zuverlässigste Verkehrsservice für uns in Mecklenburg-Vorpommern. Vorsicht bitte auf der B103 zwischen Stebelow und der A20 Rostock-West. Da liegt ein Tier auf der Fahrbahn.
6: Geblitzt wird auf der A14, Höhe Parkplatz Platerberg beidseitig. A24 Richtung Hamburg zwischen Zarentin und Gudow. B96 Richtung Autobahn, Parkplatz Rügenblick und Richtung Bergen an der Abfahrt Samtens. Die 103 Ortseingang Warnemünde. B105 Ortseingang Grevesmühlen aus Malentin kommend. Zwischen Parum und Drei Lützow und Röbel Richtung Sito, Höhe Schampermühle.
0: 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Über die App oder Sie rufen an 0800 5959 100.
7: Ja, moin, Heiko hier. Ich wollte euch einen Blitzer melden.
6: Da, hau raus, Heiko.
7: Auf der B191 zwischen Neustadt-Glewe und Brenz am Brenzer Kanal stehen sie beidseitig.
0: Nehmen wir mit rein, Heiko.
6: Dann weiter eine gute Fahrt und einen schönen Start in den Dienstag.
7: Dankeschön, euch auch.
0: Tschüss, Heiko.
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0: Und weil die meisten internationalen Gäste in Mecklenburg-Vorpommern aus den Niederlanden kommen, heute Morgen dieser Satz auch nochmal auf Niederländisch.
8: Elke Flitzbau, elke viele NDR 1 Radio MV.
6: Na gut, dass du es vorweg gesagt hast.
9: Guten Morgen.
6: In Warnow.
0: In Torgelow.
6: Und in Berlin.
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0: Mit Marilyn Pagel, mit Tatjana Brandt und mit Robert Holm. Ja, es gibt eine neue Studie, die hat gezeigt, die meisten ausländischen Gäste in Mecklenburg-Vorpommern kommen aus den Niederlanden. Die haben wir ja jetzt schon in ihrer Sprache begrüßt.
6: Ja, und Platz 2 ist Schweden. Den müssen wir jetzt natürlich auch noch guten Morgen sagen. Hier kommt ein spezieller Service für unsere schwedischen Gäste.
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0: Kulthit hat sie gesagt.
6: Radio, ja, habe ich schon was, genau.

0: für mich.
1: Haben Sie das gerade gehört? Haben Sie die Sprüche gerade gehört von Brigitte aus Barth?
2: Na, nun wird der Frosch im Teich grün.
1: Oder den hier?
2: Na, die kann sich eine Zigarre anstecken.
1: Brigitte wurde heute Morgen reingelegt bei Vorsicht Live hier auf NDR 1 Radio MV im Frühstücksclub.
3: Die soll sich eine Zigarre anstecken. Das habe ich tatsächlich noch nie gehört. Was sagen Sie denn immer so?
4: Und wieder ist ein Tag vollbracht. Und wieder ist nur Mist gemacht.
3: Mhm. Auch ein schöner Spruch.
1: Ich habe im Supermarkt mal eine Kassiererin gehört, die hat immer zu ihrem Kollegen an der anderen Kasse rübergerufen: Arbeite mal ein bisschen schneller, Kollege Schnürschuh. Oder Aha. Kannst immer das Kleingeld geben, Kollege Schnürschuh? Bei ihr war alles Kollege Schnürschuh.
3: Sehr schön. Was sind Ihre Sprüche? 0800 59 59 100 oder auch gerne per Sprachnachricht drüber schicken in der NDR-Info-App. Hier zu Tatjana Brandt und Kollege Schnürschuh, Robert Holm.
1: Guten Morgen.

0: Guten Morgen, hier ist NDR 1 Radio MV mit dem Frühstücksclub.
1: Guten Morgen, Frankie hier. Ich habe auch noch einen tollen Spruch für euch. Wenn ich beim Handwerkern bin und da gelingt manchmal was ein bisschen nicht, dann sage ich immer, na gut, vom Flugzeug aus ist es gar nicht mehr zu sehen. Viele Grüße an euch aus Berlin.
2: Ja, vielen Dank, Frankie. Wir sammeln heute Sprüche, bei denen man erstmal zweimal hinhören muss.
0: Haben Sie da auch was auf Lager? Dann machen Sie es wie Frankie. Schicken Sie uns eine Sprachnachricht über die App oder rufen Sie durch kostenlos unter 0800 59 59 100.

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2: Für Leon ist ganz klar, er wird Fußballprofi. Genau wie seine Freunde. Deshalb ist der Moment auch im Sommerferien-Fußballcamp. Gestern ging's los und da haben Leon und seine Fußballkumpels natürlich auch die WM noch ausgewertet. Sie sind traurig, dass Deutschland so früh ausgeschieden ist und echt entsetzt, dass es nach dem Finale so unschöne Bilder gab. Ein Spieler sogar einem anderen an die Gurgel gegangen ist. So will ich nicht Fußball spielen, ist Leon sich sicher. Wenn wir später mal für Deutschland spielen, dann machen wir es anders, schlägt er vor. Warum später? Fragt Max und bückt sich, denn unter dem Tisch liegt eine leere Trinkflasche. Max hebt sie auf und stellt sie demonstrativ in die Mitte. Wir fangen jetzt damit an, sagt er. Und dann schmieden sie einen Plan. Keine Flasche bleibt liegen und kein Müll auf dem Platz. Wenn ein Pass daneben geht, wird niemand fertig gemacht und wer allein neben dem Spielfeld steht, wird ins Team geholt. Sie sind sich sicher, eine Nationalmannschaft kann ein Land stolz machen. Aber besser wird die Welt nicht durch 11 Spieler. Besser wird sie durch die vielen anderen Menschen, die jeden Tag fair miteinander umgehen. Ich persönlich mag diesen Spaghetti-Deal der Lütten. Und ich bin mir sicher, dass mindestens die Fußballwelt jetzt gerade etwas besser wird. Bei Leon und Max und auf den vielen anderen Fußballcamps bei uns im Land.
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Hier sind Roxette, The Look. 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
2: 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Guten Morgen, es ist 6:30.
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2: Egal ob Tischlerei, Friseurbetrieb oder Kfz-Werkstatt, das Interesse am Handwerk steigt wieder, Marilyn Pagel. Auch bei uns im Land?
3: Ja, in Mecklenburg-Vorpommern gibt es 2441 Ausbildungsbetriebe mit aktuell rund 5000 Azubis. Im Vergleich zum Vorjahr ist die Zahl der jetzt bereits abgeschlossenen Ausbildungsverträge um fast 100 gestiegen, melden die Handwerkskammern. Einzelheiten von Sophie Jung aus dem Mecklenburg-Studio.
4: Die Handwerkskammer Schwerin nennt mehrere Gründe. Gute Karrierechancen, sinnstiftende Berufe, mehr Praxis und weniger Theorie sowie gute Verdienstaussichten. Sie sieht einen weiteren Grund für den Anstieg auch darin, dass deutlich mehr junge Menschen einen Schulabschluss machen. Gleichzeitig machen weniger Jugendliche Abitur. Das zeigen Zahlen des Bildungsministeriums. Der Geschäftsführer der Handwerkskammer Schwerin, Pohl, weist darauf hin, dass sich außerdem mehr Abiturienten für eine Ausbildung im Handwerk entscheiden. Der beliebteste Ausbildungsberuf ist der des Kfz-Mechatronikers. Derzeit lassen sich hierzulande 1221 junge Menschen darin ausbilden.
3: Von heute an gelten neue Regeln für den Heizungstausch. Wer auf klimafreundliche Heizungen umsteigt, bekommt weniger Fördergeld vom Staat als bisher. Die Hilfe wird stärker sozial gestaffelt. Lissy Kaufmann in Berlin, warum jetzt diese Änderung?
5: Das liegt zum einen daran, dass die Bundesregierung sparen muss. Auch das Wirtschafts- und Energieministerium von Katharina Reiche. Man arbeitet da jetzt ein bisschen mit Tricks. Man schichtet Geld um. Aus dem Klima- und Transformationsfonds zum Beispiel wird Geld abgezogen. Und das ist ja der Fonds, aus dem das Geld kommt für den Heizungstausch. Und deshalb sinkt die Fördersumme. Die Bundesregierung hat sich in dem Zusammenhang auch gefragt, wieso schütten wir die Hilfe eigentlich mit der Gießkanne aus? Da gibt es ja durchaus Menschen, die verdienen ganz gut. Denen reicht vielleicht ein kleiner staatlicher Anreiz, sozusagen als Anstupser, um klimafreundlich umzurüsten. Und deshalb will die Bundesregierung die Hilfe jetzt stärker sozial staffeln.
3: Alkohol wird an allen Bahnhöfen in Deutschland verboten. Das hat Bahnchefin Paller angekündigt. Die Bahnhöfe sollen dadurch sicherer werden. Kontrolliert wird das Verbot von Sicherheitskräften der Bahn und der Bundespolizei. Wer mit Alkohol erwischt wird, muss mit einem Platzverweis rechnen. Polizei und Staatsanwaltschaft Neubrandenburg ermitteln wegen eines Tötungsdelikts in Waren. Ein 36 Jahre alter Mann ist tot in seiner Wohnung gefunden worden. Aus dem Haff-Müritz-Studio Heike Becker.
6: Der Mann lebte nach Angaben der Polizei in einer Einrichtung für betreutes Wohnen. Eine Pflegerin wollte nach ihm sehen und fand den Mann tot in der Wohnung. Sie rief die Polizei. Die Beamten stellten fest, dass der 36-Jährige nicht eines natürlichen Todes gestorben war. Offenbar wurde er durch mehrere Messerstiche getötet. Es gab umfangreiche Befragungen. Ein 33-Jähriger wurde als Tatverdächtiger festgenommen. Er sitzt jetzt in Untersuchungshaft in der Justizvollzugsanstalt Neustrelitz.
3: Und eine gute Nachricht für kleine und große Zoobesucher in Rostock. Der historische Zooeingang an der Trotzenburg ist nach 2 Jahren Sanierung fast fertig. Im September soll er eröffnet werden. Dann gibt es einen barrierefreien Kassentresen und ein Zuhause für Fledermäuse. Im Keller wurden nämlich Nistplätze für sie gebaut.
2: Ja, wer heute schon in den Zoo will, Tatjana Brandt, das Wetter für uns in Mecklenburg-Vorpommern sieht ganz gut aus.
7: Bestes Wetter auf jeden Fall, würde ich heute auch dazu raten, denn heute ist ausnahmsweise mal wieder Sommer angesagt. Wir bekommen Temperaturen von bis zu 24 Grad, könnte also auch der schönste Tag der Woche werden, vor allem der wärmste. Viel Sonne ist mit dabei, einige Wolken, vielleicht auch mal ein ganz kurzer Minischauer. Und im Moment haben wir in Villaren 12 Grad, Greifswald-Eldena 14 Grad und in Trassenheide sind es 15. Der 3-Tage-Trend, wechselhaft mit Schauern dann wieder bei um die 20 Grad.
2: 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Die Straßen sind frei.
7: Geblitzt wird auf der A14, Höheparkplatz Platerberg, beidseitig A24 Richtung Hamburg zwischen Zarentin und Gudow, B96 Alte Fähr Richtung Stralsund, die B96 Richtung Autobahn, Parkplatz Rügenblick und Richtung Bergen an der Abfahrt Samtens, B103 Ortseingang Warnemünde, B105 Ortseingang Grevesmühlen aus Mallentin kommend, B191 Neustadt-Lewe Richtung Brenz, beidseitig zwischen Parum und Dreilützow und Röbel Richtung Sido-Höhe Schampermühle.
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1: 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Guten
7: Morgen. In Rosenow.
2: In Franzburg.
7: Und in Neukloster.
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2: Mit Marilyn Pagel, Tatjana Brandt und mit Robert Holm. Und wir haben heute Morgen schon ein bisschen geschmunzelt über die Sprüche von Brigitte aus Bad.
8: Na, nun wird der Frosch im Teich grün.
2: Brigitte wurde doch reingelegt bei Vorsicht Live.
7: Ja, wir würden gerne mehr solche Sprüche von Ihnen hören. Holger von der Insel Rügen hat auch noch einen.
9: Sind die Tage noch so trübe, machen wir uns keine Rübe.
2: Dankeschön, Holger. Grüße nach Rügen.
9: Ja, schöne Musik bei euch immer. Tschüss.
7: Danke.
2: Schicken Sie uns auch Ihre Sprüche. Sprachnachricht über die NDR MV-App oder direkt mal durchrufen. 0800 59 59 100.

0: 2572 Kilometer mit dem Fahrrad. Wer um alles in der Welt macht denn sowas freiwillig? Bastian und Finn aus Greifswald. NDR 1 Radio MV hier mit dem Frühstücksclub. Schönen guten Morgen.
1: Ja, die beiden, sie sind mit ihren Fahrrädern unterwegs von Greifswald nach Istanbul. 2572 Kilometer. Beide sind 23, kennen sich aus dem Kindergarten, haben auch zusammen Abi gemacht und zusammen Radtouren gemacht. Von Greifswald zum Beispiel nach Amsterdam, nach Oslo, nach Riga und Venedig. Ja, und jetzt Istanbul.
0: Ja, beide sind seit 10 Tagen unterwegs und gerade auf einem Campingplatz in Serbien. Guten Morgen.
2: Moin Tatjana, moin Robert.
1: 2572 Kilometer, ich glaube, man kann es nicht oft genug sagen, mit dem Fahrrad von Greifswald nach Istanbul. Warum macht ihr das?
2: Ja, gute Frage. Also so mit 18 nach dem Abi hatten wir bei einem YouTuber gesehen, dass der nach Istanbul gefahren ist und hatten uns schon immer so gedacht, ja okay, weil nach dem Abi, was machst du jetzt? Haben dann erstmal gesagt, gut, dann fahren wir vielleicht erstmal eine leichtere Strecke nach Amsterdam. Und dann hat uns das halt extrem Spaß gemacht. Das ist halt, wenn du auf dem Fahrrad sitzt den ganzen Tag, denkst du, hast halt Zeit, über alles nachzudenken.
0: Ja, aber so viele Kilometer Fahrradfahren, das stelle ich mir ganz schön schmerzhaft vor, oder?
2: Also in dem Moment ist es immer sehr anstrengend teilweise. Der Arsch tut natürlich extrem weh. Wir haben jetzt hier gerade vor 10 Minuten den 5

0: Die meisten internationalen Urlauber bei uns aus Mecklenburg-Vorpommern kommen aus den Niederlanden. Hier ist der Frühstücksclub auf NDR 1 Radio MV. Wir haben Ihnen heute Morgen schon von dieser aktuellen Untersuchung erzählt. Auf Platz 2 kommt die Schweiz und auf Platz 3 Schweden.
1: Deswegen ist der Frühstücksclub heute Morgen auch so ein bisschen internationaler. Gleich das Wetter mit Stefan Kalbum auf NDR 1 Radio MV. Und damit das auch alle Schweizer bei uns im Land verstehen.
2: Und nun das Wetter mit Stefan Kalbum in uns NDR ins Radio MV Wetterstudio ab Hiddensee.
0: Wisst ihr Bescheid, ne?
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0: Gestern war es ja ein eher grauer Tag bei uns in Mecklenburg-Vorpommern. Heute soll es besser werden. Hier ist NDR1 Radio MV mit dem Frühstücksclub und Stefan Kreibum, unserem NDR-Wetterexperten auf der Insel Hiddensee. Moin Stefan, was erwartet uns heute?
1: Ja, nicht mehr so ein krasses Wetter wie gestern, wo ja nochmal, ich kann nochmal rückblickend sagen, im Raum Goldberg nochmal so 50 Liter Regen pro Quadratmeter gefallen sind. Wohingegen hier auf Hiddensee und im äußersten Westen Rügens Richtung Zingst auch rüber, bis zum Darß gar nichts gefallen. Da war es einfach nur trocken oder nur ein paar Tropfen. Und heute ist es dann überall weitestgehend trocken, wobei ich in vereinzelten Schauern nicht ganz ausschließen kann. Das ist durchaus möglich, eher so in der Landesmitte, so der Nord-Süd-Achse, Landesmitte. Da am ehesten vielleicht mal irgendwo ein schwacher Schauer kann passieren. Ansonsten aber wird es doch deutlich freundlicher, als es jetzt ist im östlichen Teil des Landes. Wir haben östlicher Seenplatte noch kompaktere Wolkenfelder. Aber man sieht schon auf dem Satellitenfilm, das reißt jetzt von Norden her ab. Also die Wolken ziehen dann weg und überall setzt sich heute die Sonne durch. Ein paar lockere Wolken bleiben übrig. Wie gesagt, leichte Schauerneigung und die Temperatur steigt bis zum Nachmittag immerhin auf 22 bis 24 Grad. Der Wind heute weht schwach bis mäßig, meist kommt so aus Nord-Nordwest.
2: Ich wünsche mir das auch für den Rest der Tage in dieser Woche.
1: Ja, wobei es wird wieder ein bisschen wechselhafter. Am Mittwoch, also morgen, ist es erstmal wolkig, selten ein paar Tropfen, dann lockert es auf, dann bilden sich mal vereinzelte Schauer morgen im Laufe des Tages. Es ist wieder kühler, Höchsttemperatur morgen so bei 20 Grad und auch am Donnerstag kann es noch ein paar Schauer geben. Der Freitag wird wohl wieder trocken sein bei rund 22 Grad und zum Sonnabend gibt es wieder bis zu 25 Grad und auch da ist es wohl trocken.
0: Also abends.
2: Schön.
0: Sonnabend werden Tatjanas Wünsche erhört. Musst dich noch ein bisschen gedulden.
2: Ja, kannst Wochenende, du das mit, was passt.
0: Kannst du das mit der Geduld?
2: Klar.
0: Dankeschön, Stefan.
3: Tschüss. 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

0: Bei uns stehen sie auch immer mit den aktuellen Hits auf. Das waren Liam Payne und Rita Ora. Es ist jetzt 7 Uhr.
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0: Immer mehr junge Menschen entscheiden sich in Mecklenburg-Vorpommern für eine Ausbildung im Handwerk. Im Vergleich zum Vorjahr sind die Zahlen um rund 100 gestiegen, Marilyn Pagel. Welche Gründe gibt es denn dafür?
2: Der Handwerk ist für viele Jugendliche aus verschiedenen Gründen wieder attraktiver geworden, sagt zum Beispiel die Handwerkskammer Schwerin. Zum einen durch die Praktikumsprämie. Da bekommen Jugendliche 120 Euro pro Woche und können mal reinschnuppern in die verschiedenen Berufe. Es gibt gute Karriere- und Verdienstchancen, heißt es. Viele junge Menschen haben das Bedürfnis nach einem sicheren Beruf. Und auch das familiäre Miteinander in vielen Handwerksbetrieben spielt wohl eine wichtige Rolle.
3: Wie sieht denn die Ausbildung im Handwerk insgesamt aus?
2: Landesweit gibt es knapp 5000 Auszubildende in rund 2440 Handwerksbetrieben. Damit ist die Zahl der Azubis in den vergangenen 10 Jahren um ca. 20% gestiegen. Seit Jahren am beliebtesten der Beruf des Kfz-Mechatronikers. Rund 1220 junge Menschen lassen sich in Mecklenburg-Vorpommern zum Kfz-Mechatroniker oder Mechatronikerin ausbilden. Mit großem Abstand folgen dann die Ausbildung zum Anlagemechaniker für Sanitär-, Heizungs- und Klimatechnik sowie Elektroniker.
0: Und Marilyn, was ist denn heute noch wichtig?
2: Die ersten Feuerwehrschläuche im Müritz-Nationalpark sind eingerollt. Der Brand ist noch nicht ganz gelöscht, aber die Lage sei unter Kontrolle, sagt der Landrat der Mecklenburgischen Seenplatte Müller. Aus dem Haff Müritz-Studio Sven-Peter Martens.
4: Etliche Einsatzfahrzeuge haben sich bereits auf den Rückweg in ihre Heimatstandorte gemacht. Trotzdem bleibt ein Teil der Kräfte auch in den nächsten Tagen rund um die Uhr im Einsatz. Frühestens morgen werde die Einsatzleitung entscheiden, ob nach 9 Tagen der Großbrand im Müritz-Nationalpark als gelöscht bezeichnet werden kann, so Landrat Müller. Neben der Freiwilligen Feuerwehr Kratzeburg werden auch Nationalpark-Ranger akribisch auf die Brandlage schauen, sagte der Leiter des Müritz-Nationalparks Zimmermann. Probleme bereiteten den Einsatzkräften vereinzelt Personen, die verbotenerweise auf dem abgebrannten Teil des Truppenübungsplatzes nach Altmunition gesucht haben.
2: Die geplante EU-Agrarreform dürfte die Landwirtschaft in Ostdeutschland deutlich stärker treffen als sie in vielen anderen Regionen Europas. Zu diesem Schluss kommen Wissenschaftler der Universität Rostock und des Leibniz-Instituts für Agrarentwicklung in Halle. In Ostdeutschland seien große Agrarbetriebe verbreitet. Sie müssen nach den Plänen der EU-Kommission mit geringeren Direktzahlungen rechnen. Am Ende kamen rund doppelt so viele wie erwartet. Rund 2 Millionen Menschen haben in Madrid bis in die Nacht die spanischen Fußball-Weltmeister gefeiert. René Pascal Otto aus der Aktuell-Redaktion.
5: Allein am Cibeles-Platz mit dem weltberühmten Brunnen warteten nach Schätzung der Hauptstadtbehörden rund 120.000 Menschen, die meisten von ihnen in den roten Nationalmannschaftstrikots, auf ihr Team. Im offenen Bus fuhr die Mannschaft mit den frisch gekrönten Weltmeistern um Rodri, Yamal und Torres dann quer durch die Stadt. Nationaltrainer La Fuente hatte eine einfache wie wichtige Botschaft für die Spanier. Gemeinsam sind wir stärker, rief er ihnen zu. Nach ihrer Rückkehr war die spanische Auswahl gestern schon von König Felipe und Königin Letizia empfangen worden. Spanien hatte im WM-Finale 1:0 gegen Argentinien gewonnen.
0: Das Wetter für uns in Mecklenburg-Vorpommern mit Tatjana.
6: Und das wird schöner und vor allem auch wärmer, zumindest heute bis zu 24 Grad. Könnte also der schönste und auch wärmste Tag der Woche werden. Viel Sonne ist dann mit dabei, hier und da ein paar Wolken und wenn überhaupt nur ganz vereinzelt, vielleicht mal ein kurzer Schauer. 13 Grad haben wir aktuell in Dorf Mecklenburg, 14 sind es in Putbus auf Rügen und 15 in Ahlbeck, in Bansin und auch in Heringsdorf, wo heute übrigens die von gestern verschobenen Barfußkonzerte in den Kaiserbädern stattfinden. Der 3-Tage-Trend, da wird es dann schon wieder wechselhafter bei gerade mal 20 Grad.
0: 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Eine Meldung für alle, die auf der A24 in Brandenburg unterwegs sind. Zwischen Herzsprung und Neuruppin sind Personen auf der Fahrbahn. Vorsicht bitte in beiden Richtungen.
6: Geblitzt wird auf der A14 Höhe Parkplatz Platerberg beidseitig. A24 Richtung Hamburg zwischen Zarentin und Gudow. B96 Alte Fähr Richtung Stralsund. Dann Richtung Autobahn am Parkplatz Rügenblick und Richtung Bergen an der Abfahrt Samtens. B103 Ortseingang Warnemünde. B105 Ortseingang Grevesmühlen aus Malentin kommend, die 191 Neustadt-Glewe Richtung Brenz beidseitig, Mestlin Richtung Klatrum, das ist die B392 zwischen Parum und Drei-Lützow und Röbel Richtung Sito-Höhe Schampermühle.
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7: Guten Morgen!
6: In Wolfenhagen,
0: in Lohmen
2: und in Pasewalk.
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0: 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Mit Marilyn Pagel, mit Tatjana Brandt, mit Robert Holm am Dienstag. Die Fußball-WM ist vorbei.
7: Oh, das ist aber schade.
6: Ja, und in Peru, da wachsen jetzt offenbar jede Menge kleine Messis, Neymars und Ronaldos auf. Denn laut Standesamt wurden dort rund 30.000 Babys nach den Fußballstars benannt.
0: Bleibt nur zu hoffen, dass auf dem Spielplatz nicht ständig Elfmeter gepfiffen wird, ne?
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0: Es gibt diese Sprüche, die hört man nicht alle Tage und genau die suchen wir heute Morgen, so wie den von Brigitte Ziegler aus Barth in der aktuellen Folge von Vorsicht Live.
1: Na, die kann sich eine Zigarre anstecken.
2: Hab ich tatsächlich noch nicht gehört. Verraten auch Sie uns Ihren Lieblingsspruch, den kaum noch jemand sagt. Je origineller, desto besser. Und da haben wir ja heute Morgen schon so einiges von Ihnen zu hören bekommen, wie zum Beispiel auch von Bernd aus Sonntagen.
3: Ein Pilz am Morgen vertreibt Kummer und Sorgen.
0: Kerstin von der Insel Pöhl.
4: Die Zeit vergeht, wie schnell ist nichts getan.
2: Und auch Peter hat einen.
5: Du weißt nicht, wie die Blumen duften. Du kennst nur Arbeiten und Schuften. Eines Tages steht vor dir vor der Bahre der Tod und sagt zu dir höhnisch lächelnd, kaputt gerackert, du Idiot.
0: Angelika aus Lüssow.
6: Das ist der Moment, wo der Frosch ins Wasser springt und sein Leben riskiert.
2: Aha. Und noch ein Spruch von Peter.
7: Da beißt die Maus keinen Faden ab.
0: Den habe ich schon mal gehört. Was ist hier mit Inga aus Kabelsdorf?
8: Lebe dein Leben ständig, denn du bist länger tot als lebendig.
2: Ach, tolle Sprüche. Vielen, vielen Dank dafür. Und was haben Sie noch für einen auf Lager? Schicken Sie uns gerne Sprachnachricht über die NDR am Vorab. Oder durchrufen geht auch 0800 5959 100.
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0: Na, die haben ja Urlaub. Heute Morgen mit Tatjana Brandt und mit Robert Holm.
2: So ist es.
0: Schönen guten Morgen.

0: Blitzer heute Morgen schon aufgebaut auf der B96, Alte Fähr Richtung Stralsund und auch auf der B392, Mestlin Richtung Kladrum. Da bitte langsam fahren. 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
1: Mit den meisten 80ern. Und dazu gehört natürlich auch dieser hier von Black. Everything's Coming Up Roses aus dem Jahr 87. Das ist übrigens das Jahr, wo mein Lieblingsfilm in die Kinos kam. Den du nicht kennst.
0: Ach, Dirty Dancing.
1: Dirty Dancing.
0: Ist auch das Jahr, in dem dein Lieblingskollege geboren wurde.
1: Ach ja, der muss gerade Urlaub haben.

0: Brigitte Ziegler aus Barth, die muss heute Morgen sehr stark sein, denn ihr geliebter Garten wird umgebaut, ohne dass Brigitte richtig mitreden kann.
1: Das klingt nach unserem Telefonspaßvogel Leif Tennemann und der hat bei ihr angerufen in unserer neuen Folge. Vorsicht, Leif.
2: Ja, hallo?
3: Tom Taylor von Greenwash GmbH. Es geht nur darum, wir wären morgen gegen 10 bei Ihnen, um den Garten herzurichten.
2: Im Garten?
3: Der ist doch ausgewählt für die Schulprojekt Schulgartenwoche in Barth.
2: Schulgartenwoche? Davon weiß ich nichts.
3: Doch, doch. Wir würden kommen, weil wir ein paar Veränderungen vornehmen. Ja, also wir würden Hochbeet aufbauen.
2: Hier wird nicht umgebaut.
3: Ja, ein Hochbeet und dann müssten wir den Schuppen. Da soll eine Sitzgelegenheit rein. Der müsste ja auch weg. Wollen Sie das Holz behalten?
2: Na, nun wird der Frosch im Teich grün. Also das geht gar nicht.
3: Naja, aber da ist doch dieser Schuppen. Der sieht ja auch nicht mehr so toll aus. Und da will man eine Sitzecke so mit Tafel für die Kinder, damit der Lehrer was vorführen kann, wissen Sie?
2: Nein, da habe ich mein Rasenmäher drin, mein E-Bike. Wo soll ich die lagern?
3: Das stellen Sie einfach an den Rand. Apropos Rand, sagen Sie mal, Sie haben da so Hecken, Himbeeren. Kann das sein? Habe ich gesehen über den Zaun?
2: Ja, ich habe Himbeeren.
3: Ja, die müssen aber raus, weil die im Lehrplan nicht vorgesehen sind.
2: Die habe ich doch gerade gepflanzt.
3: Ja, aber jetzt sind sie dann ja weg.
2: Nee, ich fasse es nicht, was Sie mir hier erzählen wollen und auftischen wollen, das geht absolut nicht.
3: Schulgartenwoche Barth in privaten Gärten.
2: Nein.
3: Doch, das sind pro Tag dann so 15 Kinder kommen dann jeden Tag.
2: Wie viel Kinder?
3: Also, Schuppen weg, Hochbeet wird gebaut, dann müssen die Sträucher raus.
2: Nein.
3: Und vorne an der Pforte machen wir dann noch die transportable Toilette. Ja, dass sie das...
2: Was?
3: Ja.
2: Nein.
3: Doch, doch.
2: Nein.
3: Dann sind die Wege ins Haus kürzer. Sie müssen nicht mehr, wenn sie müssen. Verstehen Sie?
2: Ich glaube, Sie spinnen. Jetzt reicht es und ich lege auf.
3: Und machen Sie es nicht. Alles Gute zum Geburtstag von Ihrer Schwester Sieglinde. Hier ist Leif Tennemann. Vorsicht, Leif.
2: Oh nein. Na, die kann sich eine Zigarre anstecken.
3: Also.
2: Danke für den Anruf.
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2: Und er passt zur guten Nachricht des Tages. Heute gibt's viel, viel mehr Sonne als gestern. Beagle Music, Ice in the Sunshine.

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2: Gleich ist es 7:30.
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2: Und das sind doch mal gute Nachrichten. Immer mehr junge Menschen in Mecklenburg-Vorpommern entscheiden sich für eine Ausbildung im Handwerk, Marilyn Pagel.
3: Ja, die Zahl der neuen Ausbildungsverträge ist im Vergleich zum Vorjahr deutlich gestiegen, nämlich um fast 100. Einzelheiten von Sophie Jung im Mecklenburg-Studio.
4: Nach Angaben der Handwerkskammern des Landes gibt es für den Zuwachs mehrere Gründe. Viele Jugendliche schätzen die guten Verdienstmöglichkeiten, den hohen Praxisanteil und die sicheren Berufsperspektiven. Außerdem machen inzwischen mehr junge Menschen einen Schulabschluss, wobei weniger das Abitur machen. Dies zeigen Zahlen des Bildungsministeriums. Auch unter Abiturienten wird laut Handwerkskammer Schwerin eine Ausbildung im Handwerk beliebter. Insgesamt bilden landesweit mehr als 2400 Handwerksbetriebe rund 5000 Auszubildende aus. Am gefragtesten bleibt der Beruf des Kfz-Mechatronikers mit derzeit 1221 Auszubildenden.
3: Alkohol wird an allen Bahnhöfen in Deutschland verboten. Das hat Bahnchefin Palla angekündigt. Die Bahnhöfe sollen dadurch sicherer werden. Kontrolliert wird das Verbot von Sicherheitskräften der Bahn und der Bundespolizei. Wer mit Alkohol erwischt wird, muss mit einem Platzverweis rechnen. Von heute an gelten neue Regeln für den Heizungstausch. Wer auf klimafreundliche Heizungen umsteigt, bekommt weniger Fördergeld vom Staat als bisher. Die Hilfe wird stärker sozial gestaffelt. Lissy Kaufmann in Berlin. Warum jetzt diese Änderung?
5: Das liegt zum einen daran, dass die Bundesregierung sparen muss. Auch das Wirtschafts- und Energieministerium von Katharina Reiche. Man arbeitet da jetzt ein bisschen mit Tricks. Man schichtet Geld um. Aus dem Klima- und Transformationsfonds zum Beispiel wird Geld abgezogen. Und das ist ja der Fonds, aus dem das Geld kommt für den Heizungstausch. Und deshalb sinkt die Fördersumme. Die Bundesregierung hat sich in dem Zusammenhang auch gefragt, wieso schütten wir die Hilfe eigentlich mit der Gießkanne aus? Da gibt es ja durchaus Menschen, die verdienen ganz gut. Denen reicht vielleicht ein kleiner staatlicher Anreiz, sozusagen als Anstupser, um klimafreundlich umzurüsten. Und deshalb will die Bundesregierung die Hilfe jetzt stärker sozial staffeln.
3: Aktuell wird im Schweriner See geforscht, wie viel nutzbare Energie in ihm steckt. Bis zu 60.000 Schweriner könnten aus dem See mit Fernwärme versorgt werden. Pauline Rabe im Mecklenburg-Studio, wie soll das denn funktionieren?
6: Ja, das Prinzip wird als umgekehrter Kühlschrank beschrieben. Dem Seewasser, egal wie warm oder kalt, wird per Wärmetausche Energie entzogen und an ein spezielles Kältemittel abgegeben. Das wird dadurch zu Gas und wenn das verdichtet wird, entsteht Hitze, die für die Fernwärme genutzt werden kann. Die Wissenschaftler der Hochschule Wismar erforschen gerade mit Sonden den Schweriner Innensee. Gefördert wird das Projekt mit Landes- und EU-Mitteln. Nach dem Sommer wird auch eine feste Boje dafür installiert. Neben der Fernwärme gäbe es nach Angaben der Wismarer Wissenschaftler noch einen weiteren Effekt. Der See würde dadurch abkühlen und somit gesünder werden.
3: Großer Erfolg für den Rudernachwuchs in Schwerin. Gleich 4 Talente der Schweriner Rudergesellschaft haben den Sprung in die deutsche Nationalmannschaft geschafft. Emma Sander, Marlene Ruf, Pepe Jornuscheid und Ole Hodea. Sie vertreten Deutschland bei den Junioren-Welt- und Europameisterschaften, die bald anstehen.
2: Das Wetter für uns in Mecklenburg-Vorpommern mit Tatjana.
7: Östlich der Seenplatte, da ist es im Moment doch noch ein bisschen wolkig, ansonsten aber doch schon ganz freundlich. Im Laufe des Tages können wir uns über einen lockeren Mix aus Sonne und Wolken freuen. Und die Temperatur geht auch rauf auf bis zu 24 Grad. Stephin hat 14 Grad, Neberin 13, Kirchdorf 17. Kurze Schauer gibt es nur sehr vereinzelt. Ab morgen, was den 3-Tage-Trend angeht, dann wieder öfters.
2: 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Da ist jemand am Telefon.
8: Guten Tag, zwischen Heiligen Damm und Bad Dobran muss man heute ein bisschen länger an den Bahnschranken stehen.
2: Danke fürs Bescheid sagen. Wir haben nachgefragt. Das ist so, weil die Schranken abgebaut werden und die Mitarbeiter der Molly den Bahnverkehr per Hand regeln.
7: Dann wird geblitzt auf der A14 Höhe Parkplatz Platerberg, beidseitig A24 Richtung Hamburg zwischen Zarentin und Gudow, Alte Fähr Richtung Stralsund auf der B96. Richtung Autobahn stehen sie am Parkplatz Rügenblick und Richtung Bergen an der Abfahrt Samtens. Die B103 Ortseingang Warnemünde, B105 Ortseingang Grevesmühlen aus Mallentin kommend, B110 Lieperkreuzung Richtung Ahlbeck, den hat uns Micha gemeldet, dankeschön. Neustadt-Lewe Richtung Brenz beidseitig auf der 191, die B392 Meslin Richtung Klatrum, zwischen Parum und Dreilützow und Röbel Richtung Sito, Höhe Schampermühle.
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7: Guten Morgen. In Woldeck,
2: in Ribnitz-Damgarten
7: und in Carlo.
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2: Der mit Marilyn Pagel, mit Tatjana Brandt, mit Robert Holm. Es ist kurz nach 7:30. Und was sagt uns das?
7: Wir spielen gleich wieder. 6,49 bis zu 350 Euro sind heute für Sie drin.
2: Gleich glühen wieder die Gehirnzellen nach den Patcher Boys und den Wenger Boys auf NDR 1 Radio MV. Hier ist der Frühstücksclub. Guten Morgen, Mecklenburg-Vorpommern.

0: Wieder ein 80er. Die meisten haben ja bei uns bei NDR 1 Radio MV, das waren die Pet Shop Boys mit Suburbia.
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0: Wir spielen mit Philipp, der ist gerade auf seinem Arbeitsplatz bei Refood Malchin bei Neubrandenburg. Ihr stellt Biogas aus Speiseresten her. Philipp, wie nennt sich denn dein Beruf überhaupt?
2: Produktionsmitarbeiter.
0: Produktionsmitarbeiter,
3: ja, dann,
0: okay.
3: Süße.
2: Genau.
0: Und du hast um 7 angefangen, wie lange musst du heute noch?
2: Bis 15:45 geht's heute.
0: Okay, dann wollen wir den Arbeitstag mal mit ordentlich Geld beginnen lassen.
3: Philipp, für dich gibt es für jede richtige Antwort 50 Euro. 6 Fragen in 49 Sekunden, das ist klar. Und wenn du mal nicht weiter weißt, sagst du was?
2: Weiter.
3: Richtig. Und wenn Zeit bleibt, kriegst du die Frage nochmal zum Schluss. Gerne nochmal.
0: So. Philipp, deine 49 Sekunden laufen jetzt.
3: Von welchem Tier wird Rotkäppchens Oma gefressen?
2: Der Wolf.
3: Wie lautet der häufigste Spitzname für New York City?
2: Weiter.
3: Was ist ein Kräuterseitling?
2: Ein Fisch.
3: Wie viele Punkte gibt eine Triple 20 im Darts?
2: Dart. 60.
3: Welche Stadt in Mecklenburg-Vorpommern nennt sich Reuterstadt?

0: Punkt. Was ist ein Kräuterseitling? Da hast du gesagt, das ist ein Fisch. Saibling ist, glaube ich, ein Fisch mit B, aber mit T ist es der Pilz.
1: Genau. Wie viele Punkte gibt eine Triple 20 im Darts? Das sind 60, richtig?
0: Spielst du Darts? Das kam so aus der Pistole geschossen.
2: Ja, richtig. Ich spiele Darts.
0: Habe ich mir gedacht, ja. Welche Stadt in Mecklenburg-Vorpommern nennt sich Reuterstadt? Staffenhagen, richtig?
1: Und Mikado ist natürlich richtig, wo man nicht zittern sollte, ne?
0: Das sind 5 richtige Antworten und 250 Euro.
2: Vielen Dank.
0: Prima.
1: Sehr gern.
0: Dann viel Spaß mit dem Geld und einen schönen Arbeitsplatz bei Refood in Malchin. Tschüss, Philipp.
2: Dankeschön. Euch einen schönen Tag.
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0: Hier ist der Frühstücksclub, hier ist NDR 1 Radio MV und Bea hat uns gerade eine Nachricht geschrieben über die NDR MV App. Es gibt einen Blitzer zwischen Lieschow Richtung Wismar. Da wurde er wieder aufgebaut. Danke fürs Bescheid sagen, Bea.
1: Und heute sammeln wir Sprüche, bei denen man ja erstmal zweimal hinhören muss. Hier ist NDR 1 Radio MV mit dem Frühstücksclub. Guten Morgen.
0: Wie zum Beispiel bei dem von Brigitte Ziegler aus Barth aus der aktuellen Folge von Vorsicht Live.
2: Na nun wird der Frosch im Teich drüben.
1: Und welchen ungewöhnlichen Spruch haben Sie noch auf Lager? 0800 5959 100. Guten Morgen, Robert und Tatjana hier.
3: Schönen guten Morgen. Ich bin Gerd aus Silvernick. Möchte mich erstmal für euer tolles Programm bedanken. Ihr gehört seit langem, langem schon zu meinen Lieblingssender.
1: Dankeschön.
3: Gerne. Ist wirklich so. Und mein Spruch ist, wenn ich eine unlogische Antwort erhalte, sage ich immer, na klar, bergauf geht es schließlich mit Pudelmütze auch leichter.
1: Danke dir.
3: Bitte.
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0: Schon schön Sonne über der Rügenbrücke davor Stralsund. Hier ist der Frühstücksclub auf NDR 1 Radio MV. Das wird ein schöner Dienstag bei uns in Mecklenburg-Vorpommern. NDR-Wetterexperte Stefan Kreibohm. Wo gibt's denn die meiste Sonne heute bei uns im Land?
1: Na, so unterm Strich, wenn ich mir so anschaue, wo mal Wolken durchziehen können und wo weniger, würde ich sagen, so von Pühl bis Kühlungsborn, Heiligendamm, so die Ecke. Aber auch so vom Darß bis rüber nach Rügen, da gibt's ein bisschen mehr Sonne, aber auch nicht wesentlich im Vergleich zum übrigen Land. Also die Spanne liegt so bei 9 bis 12 Stunden heute.
2: Ja, das hört sich ja schon mal ganz gut an. Wie viel Sommer steckt denn dann so im Rest der Woche?
1: Naja, also nach hinten raus wird es wieder ein bisschen wärmer. Heute ist ja auch nicht schlecht. Ich meine 22 bis 24 Grad. Immerhin kriegen wir heute bei der Mischung aus Sonne und Wolken ganz selten mal einen Schauer. Morgen wird es eher ein bisschen kühler, um die 20 Grad. Donnerstag so um die 21 Grad. Da kann es aber ein paar Schauer geben. Am Freitag wird es eher wieder trocken sein, bei 23 Grad an der Spitze. Und ich denke, so am Wochenende, da schaffen wir wieder die 25 Grad Marke. Und dazu ist es zumindest am Sonntag trocken. Ob es am Sonntag auch noch trocken ist, müssen wir erst mal gucken.
0: Also Sommer in Sicht, heute und dann am Wochenende wieder. Danke für diese Aussichten, NDR-Wetterexperte Stefan Kreibohm, und schöne Grüße auf die Insel Hiddensee.
3: Tschüssing. 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
2: Von Nico Santos, hier ist Would I Lie to You.

0: 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Ich mag Live Tendemann, den Manausen total gerne und 6 aus 49. Ich möchte da echt nicht drauf verzichten.
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3: Es ist kurz vor 8.
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3: Optischlerei, Friseurbetrieb, Kfz-Werkstatt. Das Interesse am Handwerk steigt wieder, Marilyn Pagel, auch bei uns im Land.
4: Ja, in Mecklenburg-Vorpommern gibt es 2441 Ausbildungsbetriebe mit aktuell rund 5000 Azubis. Im Vergleich zum Vorjahr ist die Zahl der bereits jetzt abgeschlossenen Ausbildungsverträge um fast 100 gestiegen, melden die Handwerkskammern. Einzelheiten von Sophie Jung aus dem Mecklenburg-Studio.
5: Die Handwerkskammer Schwerin nennt mehrere Gründe. Gute Karrierechancen, sinnstiftende Berufe, mehr Praxis und weniger Theorie sowie gute Verdienstaussichten. Sie sieht einen weiteren Grund für den Anstieg auch darin, dass deutlich mehr junge Menschen einen Schulabschluss machen. Gleichzeitig machen weniger Jugendliche Abitur. Das zeigen Zahlen des Bildungsministeriums. Der Geschäftsführer der Handwerkskammer Schwerin, Pohl, weist darauf hin, dass sich außerdem mehr Abiturienten für eine Ausbildung im Handwerk entscheiden. Der beliebteste Ausbildungsberuf ist der des Kfz-Mechatronikers. Derzeit lassen sich hierzulande 1221 junge Menschen darin ausbilden.
4: Der Handelsstreit zwischen den USA und Kanada spitzt sich weiter zu. US-Präsident Trump hat neue Zusatzzölle von 50% auf viele Produkte aus dem Nachbarland angekündigt. Betroffen sind zum Beispiel Zement, Wein und Hockeyschläger. Trump will unter anderem bessere Bedingungen für den Export amerikanischer Autos durchsetzen. In Mecklenburg-Vorpommern gehen weiterhin zahlreiche Balkonkraftwerke, also kleine, steckerfertige Solaranlagen, ans Netz. Das Land bietet weiterhin finanzielle Förderung dafür an, allerdings nur noch für Mieter. Konrad Buchwald aus der Aktuell-Redaktion.
6: Laut Umweltministerium stecken in dem entsprechenden Topf noch 4 Millionen Euro. Wer also eine Wohnung mit Balkon mietet, kann weiterhin bis zu 500 Euro für Anschaffung und Installation erhalten. Gefördert werden Anlagen mit einer Leistung zwischen 200 und 800 Watt. Für Immobilieneigentümer ist das Kontingent dagegen schon seit gut 3 Jahren ausgeschöpft. Insgesamt seien fast 5 Millionen Euro ausgezahlt worden. 3 Millionen an Eigentümer, der Rest an Mieter. Laut Zahlen der Bundesnetzagentur gehen in Mecklenburg-Vorpommern deutlich mehr Anlagen ans Netz, als gefördert werden. Die Nutzer wollen einen Teil ihres Strombedarfs kostengünstig selbst decken. Balkonkraftwerke sind vergleichsweise günstig und können selbst in Betrieb genommen werden.
4: Die ersten Feuerwehrschläuche im Müritz-Nationalpark sind eingerollt. Der Brand ist noch nicht ganz gelöscht, aber die Lage sei unter Kontrolle, sagt der Landrat der Mecklenburgischen Seenplatte Müller. Aus dem Haff-Müritz-Studio Sven-Peter Martens.
7: Etliche Einsatzfahrzeuge haben sich bereits auf den Rückweg in ihre Heimatstandorte gemacht. Trotzdem bleibt ein Teil der Kräfte auch in den nächsten Tagen rund um die Uhr im Einsatz. Frühestens morgen werde die Einsatzleitung entscheiden, ob nach 9 Tagen der Großbrand im Müritz-Nationalpark als gelöscht bezeichnet werden kann, so Landrat Müller. Neben der Freiwilligen Feuerwehr Kratzeburg werden auch Nationalpark-Ranger akribisch auf die Brandlage schauen, sagte der Leiter des Müritz-Nationalparks Zimmermann. Probleme bereiteten den Einsatzkräften vereinzelt Personen, die verbotenerweise auf dem abgebrannten Teil des Truppenübungsplatzes nach Altmunition gesucht haben.
4: Und eine gute Nachricht für kleine und große Zoobesucher in Rostock. Der historische Zooeingang an der Trotzenburg ist nach 2 Jahren Sanierung fast fertig. Im September soll er eröffnet werden. Dann gibt es einen barrierefreien Kassentresen und ein Zuhause für Fledermäuse. Im Keller wurden nämlich Nistplätze für sie gebaut.
3: Das Wetter für uns in Mecklenburg-Vorpommern mit Tatjana Brandt.
8: Könnte ja tatsächlich heute der schönste und auch wärmste Tag der Woche werden. Wir kriegen Temperaturen von bis zu 24 Grad. Und das Potenzial für den Rest dazu haben wir auch. Wir kriegen viel Sonne, einige Wolken, ganz vereinzelt vielleicht mal ein Minishower. 12 Grad aktuell haben wir in Wittenburg. In Pragsdorf sind es 13 Grad, in Warnemünde sogar schon 17. Und der 3-Tage-Trend wechselhaft mit Schauern bei um die 20 Grad.
3: 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Die B109 Richtung Greifswald, Höhe Dietrichshagen. Stau durch eine Baustellenampel, das dauert da 20 Minuten länger. In Neustrelitz ist die Luisenstraße zwischen Milowsgang und Karlstraße bis morgen gesperrt. Hier werden 24 Raumcontainer des Gymnasiums zurückgebaut. Und zwischen Heiligendamm und Bad Doberan müssen sie heute so ein bisschen länger an der Bahnschranke stehen, weil die Schranken abgebaut wurden und die Mitarbeiter der Molly den Bahnverkehr per Hand regeln müssen.
8: Geblitzt wird auf der A14, Höhe Parkplatz Platerberg beidseitig. A24 Richtung Hamburg zwischen Zarentin und Gudow. B96 Alte Fähr Richtung Stralsund, Richtung Autobahn am Parkplatz Rügenblick und Richtung Bergen an der Abfahrt Samtens. B103 am Ortseingang Warnemünde. B105 Ortseingang Grevesmühlen aus Malentin kommend. Die 105 Richtung Wismar Höhe Lieschow. B110 Lieperkreuzung Richtung Albeck. B191 Neustadt-Glewe Richtung Brenz beidseitig. B392 Meslin Richtung Klatrum. Zwischen Parum und Dreilützow und Röbel Richtung Sito Höhe Champermühle.
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9: Moin, Felix Lemke aus Neubrandenburg. Ich wollte einen Blitzer melden, und zwar auf der B110 zwischen Görke und Melentin in der 80er-Zone Richtung Melentin.
3: Dankeschön. Dankeschön, Felix.
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3: Und weil wir so viele Gäste aus der Schweiz in Mecklenburg-Vorpommern haben, dieser Satz auch nochmal auf Schweizerdeutsch.
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3: Das ist ein bisschen süß, ne?
11: Guten Morgen.
3: Miro. In Nienhagen.
12: Und in Lüdersdorf.
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3: Mit Marilyn Pagel, mit Tatjana Brandt, mit Robert Holm. Ja, es ist wirklich eine neue Untersuchung rausgekommen, und danach haben die meisten internationalen Gäste den Weg aus Holland zu uns gefunden. Die Schweiz ist auf Platz 3.
8: Und auf Platz 2 Schweden. Und auch denen sagen wir jetzt natürlich guten Morgen. Hier kommt ein spezieller Service für unsere Gäste aus Schweden.
13: Detta är en speciell service för våra semestergäster från Sverige. 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I deras favoritmix är en kultklassiker.
3: Kultklassiker? Die meint bestimmt Lubega jetzt hier.
8: Ja.

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3: Und das ist heute...
4: Ich bin 9 Jahre alt, komme aus Plate und ich heiße Damian.
3: Dein Tipp ist...
4: dass wir in den Hansapark fahren.
3: Und warum findest du das so toll?
4: Wegen den ganzen Achterbahnen, ja. Naja, ich bin halt so groß genug, dass ich, ja, um jetzt mit der Achterbahn mitzufahren und schön zu essen da. Ich finde es halt schön, dass es da schöne Achterbahn und so schön halt ist. Mama hat uns ja ein paar Fotos schon gezeigt. Deswegen würde ich auch gerne mal da hinfahren, weil ich mal den Tower alles mal ausprobieren, wie es so ist. Ich freue mich, mit meinen Geschwistern und meinen Eltern zum Hansapark zu fahren.
3: Na dann, viel Spaß!
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0: Sprüche über den Mann. Zweimal hinhören muss. Die wollen wir heute von Ihnen hören. Hier ist der Frühstücksclub auf NR1 Radio MV.
1: Na, die kann sich eine Zigarre anstecken.
0: Das ist Brigitte Ausbart.
2: Marlies hat noch ein Opladütsch.
3: Wer Dach für Dach sin Arbeit deit und mock dat gaut und mock dat gieren, de soll sich auch mal amüsieren.
0: Tina hat sich auch noch gemeldet.
4: Moin, Tina hier. Also mein Lieblingsspruch ist zurzeit, wenn etwas nicht so toll ist, tolle Wurst.
0: Ja, das kenne ich auch.
2: Und Udo schreibt, diesen Spruch, wie man in den Wald hineinruft, so schläft man auch.
0: Hä? Ah. Soll ja mal ein bisschen nachdenken über den einen oder anderen Spruch, ne? Währenddessen können Sie uns ja noch weitere schicken unter der, in der NDR MV App oder durchrufen 0800 5959 100.

0: hab's ja geliebt, die Serie. Ein Cold für alle Fälle. Die meiste Musik aus den 80ern. Die hören sich hier bei NDR1 Radio MV. Und an die werden sich viele Fußballfans auch lange nach der WM noch erinnern. Unglaublich sympathischer die Norweger bei der Fußball-WM. Hier ist NDR1 Radio MV mit dem Frühstücksclub.
1: Ja, allen voran Norwegens Stürmer Erling Haaland. Und der feiert heute Geburtstag. Aha. Der wird 26. Oh. Der war ja immer ganz vorne dabei bei diesem Row.
0: Was?
1: Na, dieses Row.
0: Ach so, dieses, ah ja, ja, ich erinnere mich.
1: Dieses Wikingerrudern, okay, ja. Die norwegischen Fans und die Mannschaft.
0: Ja.
1: Das ganze Stadion hat da mitgemacht. Und an der Trommel ganz vorne Stürmer Erling Haaland. Und weil der heute Geburtstag hat, Tatjana, bekommt er jetzt von uns ein ganz besonderes Ständchen.
0: Okay.
1: Auch ein Row. Ja. Bist du bereit?
0: Ja, bin ich.
1: Trommel ist da, okay. Und los.
2: Row!
1: Row! Row! Row! Reicht jetzt auch, oder?
0: Okay.
1: Wir überlassen das den Profis vom Safri-Duo, Chris de Serendi und Two Colors, jetzt mit Cynical, die können viel besser trommeln. Aber trotzdem, alles Gute zum Geburtstag, Erling Haaland. 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

0: Dienstagmorgen, 8:30.
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0: Immer mehr junge Menschen entscheiden sich in Mecklenburg-Vorpommern für eine Ausbildung im Handwerk. Im Vergleich zum Vorjahr sind die Zahlen um rund 100 gestiegen. Marilyn Pagel, welche Gründe gibt es denn dafür?
2: Handwerk ist für viele Jugendliche aus verschiedenen Gründen wieder attraktiver geworden, sagt die Handwerkskammer Schwerin zum Beispiel. Zum einen durch die Praktikumsprämie, da bekommen Jugendliche 120 Euro pro Woche und können mal reinschnuppern in die verschiedenen Berufe. Es gibt gute Karriere- und Verdienstchancen, heißt es. Viele junge Menschen haben das Bedürfnis nach einem sicheren Beruf und auch das familiäre Miteinander in vielen Handwerksbetrieben spielt wohl eine wichtige Rolle.
3: Wie sieht denn die Ausbildung im Handwerk insgesamt aus?
2: Landesweit gibt es knapp 5000 Auszubildende in rund 2440 Handwerksbetrieben. Damit ist die Zahl der Azubis in den vergangenen 10 Jahren um ca. 20% gestiegen. Seit Jahren am beliebtesten der Beruf des Kfz-Mechatronikers. Rund 1220 junge Menschen machen da gerade eine Ausbildung. Mit großem Abstand folgen die Anlagemechaniker für Sanitär-, Heizungs- und Klimatechnik sowie Elektroniker.
0: Und Marilyn, was ist denn heute noch wichtig?
2: Alkohol wird an allen Bahnhöfen in Deutschland verboten. Das hat Bahnchefin Paller angekündigt. Die Bahnhöfe sollen dadurch sicherer werden. Kontrolliert wird das Verbot von Sicherheitskräften der Bahn und der Bundespolizei. Wer mit Alkohol erwischt wird, muss mit einem Platzverweis rechnen. Von heute an gelten neue Regeln für den Heizungstausch. Wer auf klimafreundliche Heizungen umsteigt, bekommt weniger Geld vom Staat. Lissy Kaufmann in Berlin, wie sieht das genau aus?
4: Das heißt jetzt aber nicht, dass ein Antragsteller die Summe komplett erstattet bekommt. Maximal zahlt der Staat davon 80%. Die genaue Summe, die hängt jetzt stärker vom Einkommen ab. Ein Haushalt mit einem Jahreseinkommen bis zu 30.000 Euro zum Beispiel kann bis zu 80% der förderfähigen Kosten erstattet bekommen. Wenn das Jahreseinkommen jetzt aber über 50.000 Euro liegt, dann gibt es nur etwa halb so viel Geld. Ein bisschen anders sieht es aus, wenn noch ein minderjähriges Kind im Haushalt lebt, dann darf das Haushaltseinkommen etwas höher liegen.
2: Der neue britische Premier Burnham hat sein Kabinett neu aufgestellt. Da gab es einige Überraschungen. Zum Beispiel wird der frühere Verteidigungsminister Healey neuer Finanzminister. Healey hatte das Kabinett erst im Juni verlassen aus Protest gegen Burnhams Vorgänger Starmer. Die Schweriner Rudergesellschaft feiert einen besonderen Erfolg beim Nachwuchs. Gleich 4 Talente aus Schwerin haben den Sprung in die deutsche Nationalmannschaft geschafft. Pauline Rabe aus dem Mecklenburg-Studio.
5: Mit Pepe Jonuscheid, Ole Hodea, Emma Sander und Milen Ruf werden gleich 4 Nachwuchstalente für die deutschen Rudernationalmannschaften berufen. Für die jungen Athletinnen und Athleten geht es direkt mit internationalen Wettkämpfen los. Den Auftakt macht Ole Hodea vom Sportgymnasium Schwerin. Er tritt am kommenden Wochenende bei der Coupe de la Jeunesse im schweizerischen Luzern an. Pepe Jonuscheid, ebenfalls Sportler des Sportgymnasiums, nimmt Anfang August an der U19-Weltmeisterschaft im bulgarischen Plovdiv teil. Emma Sander, ehemalige Schülerin des Sportgymnasiums, ist Anfang September bei der U23-EM im polnischen Kruszwica dabei. Für Sportschülerin Milen Ruf steht Ende September der Baltic Cup im estnischen Aidu auf dem Programm.
0: Das Wetter für uns in Mecklenburg-Vorpommern mit Tatjana Brandt.
6: Und da zeigt sich der Sommer heute mal wieder von seiner gut gelaunten Seite. Viel Sonne ist dabei, hier und da ein paar Wolken. Im Moment haben wir ein paar mehr östlich der Seenplatte, die verschwinden aber noch. Und wenn überhaupt, gibt es auch nur ganz vereinzelt mal so einen kurzen Schauer. 22 bis 24 Grad die Höchstwerte. Lahlendorf hat aktuell 13 Grad, wir ziehen 16, Rabin auf Rügen 17. 3 Tage Trend noch, es wird wieder wechselhaft, dabei gerade mal 20 Grad.
0: 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Pommern, B109 Richtung Greifswald, Höhe Dietrichshagen. Stau durch eine Baustellenampel dauert 20 Minuten länger. In Neustrelitz ist die Luisenstraße zwischen Milowsgang und Karlstraße bis morgen gesperrt. Hier werden Raumcontainer des Gymnasiums zurückgebaut. Und zwischen Heiligendamm und Bad Doberan müssen sie ein bisschen länger an den Bahnschranken stehen, weil die Schranken abgebaut wurden und die Mitarbeiter der Molly den Bahnverkehr da jetzt per Hand regeln.
6: Geblitzt wird auf der A14 Höhe Parkplatz Platerberg beidseitig, A24 Richtung Hamburg zwischen Zarrentin und Gut. Bodo, alte Fähr Richtung Stralsund, B96 ist das, ebenso Richtung Autobahn am Parkplatz Rügenblick, Richtung Autobahn Abzweig Milzow und B96 Richtung Bergen an der Abfahrt Samtens. B103 am Ortseingang Warnemünde, die 105 Ortseingang Grevesmühlen, wenn Sie aus Mallenthin kommen, B105 Richtung Wismar Höhe Lieschow, B110 Lieper Kreuzung Richtung Ahlbeck und Görke Richtung Mellenthin, B191 Neustadt-Lewe Richtung Brenz beidseitig, Meslin Richtung Klatrum auf der B392, zwischen Parum und Dreilützow und Röbel Richtung Sito Höhe Schampermühle.
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7: Guten Morgen.
6: In Grimmen.
0: In Warin.
6: Und in Grabow.
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0: Mit Marilyn Pagel, Tatjana Brandt, mit Robert Holm und mit ihren Sprüchen, die sammeln wir heute Morgen. Und hier schreibt einer über die NDR-MV-App einen Spruch, von dem ich mir wünschen würde, dass der einfach wahr ist. Ist der Montag vollbracht, Wochenende lacht.
6: Mhm. Ja, ist was dran. Okay.
0: Einer ist dann noch.
8: Guten Morgen, Frenke hier. Ich habe auch noch einen tollen Spruch für euch. Wenn ich beim Handwerkern bin und da gelingt manchmal was ein bisschen nicht, dann sage ich immer, na gut. Vom Flugzeug aus ist es gar nicht mehr zu sehen. Viele Grüße an euch aus Berlin.
0: Mit dem Spruch ist so viel egal, ne? Herrlich.
6: Ja.
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0: 2572 Kilometer Fahrrad fahren. Wer um alles in der Welt macht sowas freiwillig? Wir können es Ihnen sagen. Bastian und Finn aus Greifswald. Hier ist NDR1 Radio MV mit dem Frühstücksclub. Guten Morgen.
1: Die beiden, die sind mit ihren Fahrrädern unterwegs von Greifswald nach Istanbul. 2572 Kilometer. Beide sind 23, kennen sich aus dem Kindergarten, haben auch zusammen Abi gemacht und zusammen Radtouren gemacht, wie zum Beispiel Greifswald. Von Greifswald nach Amsterdam, nach Oslo, nach Riga, nach Venedig und jetzt halt Istanbul.
0: Die beiden sind seit 10 Tagen unterwegs und gerade auf einem Campingplatz in Serbien. Guten Morgen.
2: Moin Tatjana, moin Robert.
1: 2572 Kilometer, ich glaube, man kann es nicht oft genug sagen, mit dem Rad von Greifswald nach Istanbul. Warum macht ihr das?
2: Ja, gute Frage. Also so mit 18 nach dem Abi hatten wir bei einem YouTuber gesehen, dass der nach Istanbul gefahren ist und hatten uns schon immer so gedacht, ja okay, weil nach dem Abi, was machst du jetzt? Haben dann erstmal gesagt, gut, dann fahren wir vielleicht erstmal eine leichtere Strecke nach Amsterdam. Und dann hat uns das halt extrem Spaß gemacht. Das ist halt, wenn du auf dem Fahrrad sitzt den ganzen Tag, denkst du, hast halt Zeit, über alles nachzudenken.
0: Ja, aber du hast bestimmt auch ein paar Schmerzen, oder?
2: Also in dem Moment ist es immer sehr anstrengend teilweise. Der Arsch tut natürlich extrem weh. Wir haben jetzt hier gerade vor 10 Minuten den 5. Platten gewechselt. Aber im Nachhinein ist es dann so, dass man halt extrem stolz ist und halt auch extrem viel erlebt, was man halt sonst nie erlebt hätte, wenn man jetzt zu Hause sitzen würde.
1: Ja, das glaube ich. Respekt auf jeden Fall an euch. Dann weiterhin auch eine gute Fahrt und ordentlich Rückenwind.
2: Ich würde vielleicht noch was zum Abschluss sagen. Wir wollen nur sagen, wir fahren hier sehr aufmerksam. Uns geht's gut. Wir hatten noch keine brenzligen Situationen mit Autos. Alles super. Und auch noch ganz liebe Grüße an meine Oma. Ich weiß, dass sie auch zuhören wird. Sie ist gerade in der Reha in Trassenheide. Oma, bleib stark. Zieh durch mit der Reha. Und ich mache das auch ein bisschen für dich. Und genau.
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2: Es ist ja, wie es ist.
1: Und das sind ihre Gäste. Herr Ahlers.
3: Na, das tut dir nichts zu sagen.
1: Udo.
4: Ja, das kann's haben.
1: Und Opa Gerke.
5: Steffi, machst du mir Mettbrötchen?
2: Nee, muss ich erst schmieren. Milch und Zucker nehmt ihr selber, ne? Was gibt's Neues?
4: Ja, die Schröder, ne? Die hat sich jetzt ja doch die Schuhe gekauft.
2: Nee, ne?
4: Und nun braucht sie noch eine Zahnkrone, Porzellan. Und die Kasse will nur 20% geben. Und jetzt ist hängen, Chef.
2: Sinne.
4: Sie ist wohl auf Null und er weiß das noch gar nicht.
2: Aber Schröder? Heißt sie nicht Schröder?
4: Nein, das ist ja Roswitha.
2: Ach ja, sind die denn verwandt?
3: Hallo? Dürfte ich mal fragen, um wen es sich handelt oder ist er privat?
2: Georg, das sind Nachbarn von Udo. Die sitzen jetzt jeden Abend auf dem Balkon und man kriegt ja was mit.
4: Das ist Abenteuerleben pur. Aber jetzt ganz in echt.
2: In der Glotze läuft ja nix.
3: Ach, und diese Frau Schröder, die hat was Mitte 10 und ist pleite? Und wem erzählt sie das?
4: Ja, ihre Freundin. Sie sitzt ja dauernd mit dem Telefon auf dem Balkon und wenn du dich da einmal einschaltest, das ist wie bei einer Dugelsoap, dann bleibst du drin.
2: Da kannst du nicht hinhören, also weghören.
5: Was?
2: Was sagt er denn nun dazu?
4: Ja, das kommt ja erst heute Abend. Dann kommt er nach Haus von Montage und jetzt bin ich mal richtig gespannt, ob das Zoff gibt.
2: Und was lief oben, wo die Dicke wohnt?
4: Ja, erst nix. Du, ich wollte schon ins Bett gehen. Chips und Bier waren auch alle. Und dann ging da die Balkontür auf.
2: Nein.
4: Sie steckt sich eine an und schreit.
2: Ja.
4: Denn zieh doch zu dies Flittchen.
3: Ach, und er?
4: Ja, er durchs offene Badezimmerfenster. Das merke ich ja auch. Also da brennt die Hütte richtig.
3: Ach du meine Güte. Geht das da heute Abend weiter?
4: Ja, geh ich mal von aus. Hoffentlich läuft das nicht zeitgleich. Sonst bist du ja ständig an hin und her zwitschen.
2: Also deine Sorgen möchte ich mal haben. Bei mir kommt ja gar nichts Vernünftiges mehr. Über mir auf dem Balkon lief gestern nur irgend so was über Lieblingsbücher und Theater. Also da bin ich fast eingepennt.
5: Oh, bei mir ist dies Gesabbel immer unter dem Schlafzimmerfenster. Da habe ich gestern gebürgt, einmal noch gequakelt nach 22 Uhr, dann brennen eure Blumenkästen.
2: Also.
5: Oder war aber Ruhe da.
2: Franz.
5: Ich brauche noch gemahlenes Getreide mit 4 Buchstaben.
2: Gemahlen? Ja. Dann ist das ein Bild.
5: Jawohl!
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0: Es ist jetzt 9 Uhr.
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0: Und das sind doch mal gute Nachrichten. Immer mehr junge Menschen in Mecklenburg-Vorpommern entscheiden sich für eine Ausbildung im Handwerk, Marilyn Pagel.
2: Ja, die Zahl der neuen Ausbildungsverträge ist im Vergleich zum Vorjahr deutlich gestiegen, nämlich um fast 100. Einzelheiten von Sophie Jung im Mecklenburg-Studio.
3: Nach Angaben der Handwerkskammern des Landes gibt es für den Zuwachs mehrere Gründe. Viele Jugendliche schätzen die guten Verdienstmöglichkeiten, den hohen Praxisanteil und die sicheren Berufsperspektiven. Außerdem machen inzwischen mehr junge Menschen einen Schulabschluss, wobei weniger das Abitur machen. Dies zeigen Zahlen des Bildungsministeriums. Auch unter Abiturienten wird laut Handwerkskammer Schwerin eine Ausbildung im Handwerk beliebter. Insgesamt bilden landesweit mehr als 2400 Handwerksbetriebe rund 5000 Auszubildende aus. Am gefragtesten bleibt der Beruf des Kfz-Mechatronikers mit derzeit 1221 Auszubildenden.
2: In Mecklenburg-Vorpommern gehen weiterhin zahlreiche Balkonkraftwerke, also kleine, steckerfertige Solaranlagen ans Netz. Und das Land bietet weiterhin finanzielle Förderung dafür an, allerdings nur noch für Mieter. Konrad Buchwald aus der Aktuell-Redaktion.
4: Laut Umweltministerium stecken in dem entsprechenden Topf noch 4 Millionen Euro. Wer also eine Wohnung mit Balkon mietet, kann weiterhin bis zu 500 Euro für Anschaffung und Installation erhalten. Gefördert werden Anlagen mit einer Leistung zwischen 200 und 800 Watt. Für Immobilieneigentümer ist das Kontingent dagegen schon seit gut 3 Jahren ausgeschöpft. Insgesamt seien fast 5 Millionen Euro ausgezahlt worden. 3 Millionen an Eigentümer, der Rest an Mieter. Laut Zahlen der Bundesnetzagentur gehen in Mecklenburg-Vorpommern deutlich mehr Anlagen ans Netz als gefördert werden. Die Nutzer wollen einen Teil ihres Strombedarfs kostengünstig selbst decken. Balkonkraftwerke sind vergleichsweise günstig und können selbst in Betrieb genommen werden.
2: Ab heute können bei der Förderbank KfW wieder Anträge für eine klimafreundliche Heizung gestellt werden. Laut dem neuen Heizungsgesetz sind statt 30.000 jetzt nur noch maximal 28.000 Euro förderfähig. Über die kommenden Jahre soll das dann noch immer weniger werden. Von dieser Summe können dann maximal 80% erstattet werden. Ob und wie viel Geld man bekommt, hängt außerdem stärker vom Einkommen ab. Am Ende kamen rund doppelt so viele wie erwartet. Rund 2 Millionen Menschen haben in Madrid bis in die Nacht die spanischen Fußballweltmeister gefeiert. René Pascal Otto aus der Aktuell-Redaktion.
5: Allein am Cibeles-Platz mit dem weltberühmten Brunnen warteten nach Schätzung der Hauptstadtbehörden rund 120.000 Menschen, die meisten von ihnen in den roten Nationalmannschaftstrikots, auf ihr Team. Im offenen Bus fuhr die Mannschaft mit den frisch gekrönten Weltmeistern um Rodri, Yamal und Torres dann quer durch die Stadt. Nationaltrainer Lafuente hatte eine einfache wie wichtige Botschaft für die Spanier. Gemeinsam sind wir stärker, rief er ihnen zu. Nach ihrer Rückkehr war die spanische Auswahl gestern schon von König Felipe und Königin Letizia empfangen worden. Spanien hatte im WM-Finale 1:0 gegen Argentinien gewonnen.
0: Das Wetter für uns in Mecklenburg-Vorpommern mit Tatjana Brandt.
6: Na, östlich der Seenplatte, da ist es im Moment doch noch ein bisschen wolkig, aber ansonsten ist es ein ganz netter Dienstag schon mal heute. Wird auf jeden Fall weiter freundlich sein mit einem lockeren Mix aus Sonne und Wolken bei bis zu 24 Grad. 16 Grad sind es aktuell in Barth, 16 bei Ihnen in Samtens, 17 Grad in Altmetteln. Kurze Schauer gibt es nur sehr vereinzelt und ab morgen dann, was den 3-Tage-Trend angeht, wieder öfters.
0: 9:03, NDR 1 Radio MV, der zuverlässigste Verkehrsservice für uns in Mecklenburg-Vorpommern. B109 Richtung Greifswald, Höhe Dietrichshagen, da gibt es einen Stau durch eine Baustellenampel. Und zwischen Heiligendamm und Bad Doberan müssen Sie heute ein bisschen länger Zeit einplanen. An den Bahnschranken nämlich, weil die Schranken abgebaut wurden und die Mitarbeiter der Molly den Bahnverkehr da per Hand regeln.
6: Geblitzt wird auf der A14 Höhe Parkplatz Platerberg beidseitig. A24 Richtung Hamburg zwischen Zarentin und Gudow. Dann die B96 Höhe Alte Fähr Richtung Bergen. B96 Richtung Autobahn, Parkplatz Rügenblick, Richtung Autobahn am Abzweig Milzow und auf der B96 Richtung Bergen an der Abfahrt Samtens. Die 103 am Ortseingang Warnemünde, B105 Ortseingang Grevesmühlen, wenn Sie aus Mallentin kommen, B105 Richtung Wismar Höhe Lieschow, die 110 Lieper Kreuzung Richtung Ahlbeck, B110 Görke Richtung Mellentin, B191 Neustadt-Lewe Richtung Brenz beidseitig, B392 Meslin Richtung Klatrum, Hohenkirchen Richtung Wohlenberg zwischen Parum und Dreilütz. So, dann Röbel Richtung Sito Höhe Schampermühle und das war's soweit.
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7: Guten Morgen.
2: In Suko,
0: in Papendorf
2: und in Neunkirchen.
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0: Mit Marilyn Pagel, mit Tatjana Brandt und mit Robert Holm und jetzt mit dem perfekten Song für alle, die heute Frühschicht hatten, jetzt vielleicht den ersten Durchhänger haben und ein bisschen Schwung brauchen. Hier sind Ofenback und Nick Waterhouse.
8: Jo, so muss das sein. Schöne Musikspieler heute wieder.

0: Es gibt diese Sprüche, die hört man nicht jeden Tag. Und genau die Sprüche suchen wir heute Morgen, so wie den von Brigitte aus Bad in der aktuellen Folge von Vorsicht Live.
1: Na, nun wird der Frosch im Teich grün.
0: NDR 1 Radio MV hier mit dem Frühstücksclub.
2: Verraten Sie uns Ihren Lieblingsspruch, den kaum noch jemand sagt. Je origineller, desto besser. Und da haben wir heute Morgen schon so einiges von Ihnen zu hören bekommen. Zum Beispiel von der Silvia.
3: Wenn mir jemand komisch kommt, dann habe ich im Moment einen neuen Lieblingsspruch. Mein Lieber, du rüttelst ziemlich stark am Ohrfeigenbaum.
0: Ja, wir haben hier auch Reinhard aus Neubrandenburg.
4: Ohne Fleiß von früh bis spät wird dir nichts geraten. Der Neid sieht nur das Blumenbeet, aber nicht den Spaten.
2: Mhm. Tom aus Lützow hat sich auch gemeldet.
5: Ich nehme ja gerne mal den Spruch. Na, bei dir stand die Schaukel aber auch ein bisschen zu dicht an der Hauswand.
0: Thomas auf Waren, oh platt.
6: Was wir smoken, shit's in bed und shit's in loken. Shit's for bee, ist auch eine Spinerie.
2: Marina hat da auch noch einen.
7: Wenn irgendwas so unklar ist, dann sag ich, oh, da wird der Hund in der Pfanne verrückt.
0: Oh, den kenne ich aber auch. Ja. Und Achim aus Warnemünde.
8: Entschuldigen Sie bitte, ich bin fremd hier. Können Sie mir mal sagen, ob es regnet?
0: Achim, schlecht.
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0: Brigitte Ziegler aus Barth muss heute Morgen sehr stark sein. Hier ist der Frühstücksclub NDR 1 Radio MV, denn Brigittes geliebter Garten wird umgebaut, ohne dass sie richtig mitreden kann.
1: Das klingt nach unserem Telefonspaßvogel Live Tennemann. Der hat bei ihr angerufen in unserer neuen Folge Vorsicht Live.
2: Ja, hallo?
3: Tom Taylor von Greenwash GmbH. Es geht nur darum, wir werden morgen gegen 10 bei Ihnen, um den Garten herzurichten.
2: Im Garten?
3: Der ist doch ausgewählt für die Schulprojekt Schulgartenwoche in Barth.
2: Schulgartenwoche? Davon weiß ich nichts.
3: Doch, doch. Wir würden kommen, weil wir ein paar Veränderungen vornehmen. Ja, also wir würden Hochbeet aufbauen.
2: Hier wird nicht umgebaut.
3: Ja, ein Hochbeet und dann müssten wir den Schuppen. Da soll eine Sitzgelegenheit rein. Der müsste ja auch weg. Wollen Sie das Holz behalten?
2: Na, nun wird der Frosch im Teich grün. Also das geht gar nicht.
3: Naja, aber da ist doch dieser Schuppen. Der sieht ja auch nicht mal so toll aus. Und da haben wir eine Sitzecke, so eine Tafel für die Kinder, damit der Lehrer was vorführen kann, wissen Sie?
2: Nein, da habe ich mein Rasenmäher drin, mein E-Bike. Wo soll ich die lagern?
3: Das stellen Sie einfach an den Rand. Apropos Rand, sagen Sie mal, Sie haben da so Hecken, Himbeeren. Kann das sein? Habe ich gesehen über den Zaun?
2: Ja, ich habe Himbeeren.
3: Ja, die müssen aber raus, weil die im Lehrplan nicht vorgesehen sind.
2: Die habe ich doch gerade gepflanzt.
3: Ja, aber jetzt sind sie dann ja weg.
2: Nee, ich fasse es nicht, was Sie mir hier erzählen wollen und auftischen wollen, das geht absolut nicht.
3: Schulgartenwoche Barth in privaten Gärten.
2: Nein.
3: Doch, das sind pro Tag dann so 15 Kinder kommen dann jeden Tag.
2: Wie viel Kinder?
3: Also, Schuppen weg, Hochbeet wird gebaut, dann müssen die Sträucher raus.
2: Nein.
3: Und vorne an der Pforte machen wir dann noch die transportable Toilette. Ja, dass sie das...
2: Was?
3: Ja.
2: Nein.
3: Doch, doch.
2: Nein.
3: Dann sind die Wege ins Haus kürzer. Sie müssen nicht mehr, wenn sie müssen. Verstehen Sie?
2: Ich glaube, Sie spinnen. Jetzt reicht es und ich lege auf.
3: Und machen Sie es nicht. Alles Gute zum Geburtstag von Ihrer Schwester Sieglinde. Hier ist Live Tennemann. Vorsicht, live.
2: Oh nein. Na, die kann sich eine Zigarre anstecken.
3: Also.
2: Danke für den Anruf.
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2: Jetzt ist es 9:30 Uhr. An deutschen Bahnhöfen fühlen sich viele Menschen unwohl und nicht sicher. Die Deutsche Bahn will jetzt gegensteuern. Marilyn Pagel, wie genau?
3: Ja, für mehr Ordnung und Sicherheit soll offenbar noch in diesem Jahr an allen 5.400 Bahnhöfen ein Alkoholverbot eingeführt werden. Bahnchefin Paller hat der Bild gesagt, es gehe dabei um den Schutz von Mitarbeitern und Reisenden. Bis zum 15. Oktober soll das Verbot überall umgesetzt sein. Bislang galt schon ein Alkoholverbot an rund 30 großen Bahnhöfen, zum Beispiel auch in Hamburg. Heute werden neue Zahlen zum Kindesmissbrauch in Deutschland veröffentlicht. Bundesinnenminister Dobrindt, BKA-Chef Münch und die Missbrauchsbeauftragte des Bundes Klaus stellen das jährliche Lagebild vor. 2024 hatte die Polizei gut 18.000 Opfer gezählt. US-Präsident Trump hat neue Zölle gegen bestimmte Waren aus Kanada verhängt. In Zukunft sollen zum Beispiel auf kanadischen Wein, Hockeyschläger und Zement 50% Zölle gezahlt werden. Laut Trump, weil Kanada bestimmte Produkte aus den USA diskriminierend behandelt. Die Zölle sollen in 30 Tagen in Kraft treten.
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2: Mit Konrad Buchwald. Guten Morgen. 6 Männer wollen Bürgermeister von Barth werden. Der Wahlausschuss hat gestern alle Einzelbewerber für die Wahl am 20. September zugelassen. Amtsinhaber Friedrich Karl Hellwig tritt dann gegen Mario Galeb, Holger Gutzmann, Sven Lange, Alexander Siebert und Silvio Zippern an. Die Bürgermeisterwahl findet am selben Tag statt wie die Landtagswahl. Das Welcome Center Vorpommern Rügen startet heute seine Sommeraktion 365 Tage Urlaubsfeeling. Die Mitarbeiter wollen Urlauber beraten, die sich vorstellen können, dauerhaft an der Küste zu wohnen. Auftakt ist heute am Rondell in Barbe. Weitere Termine sind morgen in Stralsund und nächsten Dienstag in Zingst. Auch das Welcome Center Vorpommern Greifswald hat eine Sommerkampagne unter dem Titel Ein Sommer, der bleibt. Auftakt dafür ist am Donnerstag in Greifswald. Vor dem Amtsgericht Greifswald muss sich heute ein mutmaßlicher Fahrraddieb verantworten. Dem 27-jährigen Polen wird schwerer Bandendiebstahl in 8 Fällen vorgeworfen. Die Bande soll auf Usedom hochwertige Fahrräder und E-Bikes aus gesicherten Kellern und Tiefgaragen gestohlen haben. Der Gesamtschaden wird auf rund 80.000 Euro geschätzt. Der Angeklagte soll das Fahrzeug mit der Beute gesteuert haben. Gerade in den Sommerferien sind die Blutspendedienste in Vorpommern auf Unterstützung angewiesen. Das DRK ist heute von 13.30 Uhr bis 18.30 Uhr im Ärztehaus Schwedenschanze. Die Blutspende der Unimedizin Greifswald ist bis 18 Uhr geöffnet.
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2: Das Wetter für uns in Mecklenburg-Vorpommern mit Tatjana Brandt.
4: Die Sonnenblende und auch ihre Sonnenbrille kriegen endlich mal wieder was zu tun. Heute gibt es jede Menge freundliches Wetter, ein paar schöne Wetterwolken, höchstens mal vielleicht nur ein ganz kurzer Schauer. Und das bei Temperaturen von bis zu 24 Grad. Die 19 haben wir in Rostock und auch in Klütz. 18 sind es noch in Lukuried. Der 3-Tage-Trend ist dann nicht mehr ganz so warm. Also da liegen wir so bei 20 Grad und es wird auch wieder wechselhafter werden.
2: Sie brauchen so NDR 1 Radio MV, der zuverlässigste Verkehrsservice für uns in Mecklenburg-Vorpommern. Damit fangen wir erstmal an. Jetzt kann ich sagen, Sie brauchen so 5 bis 10 Minuten länger auf der B109 Richtung Greifswald, Höhe Dietrichshagen. Da gibt es Stau durch eine Baustellenampel. Und zwischen Heiligendamm und Bad Dobrindt brauchen Sie auch ein bisschen Geduld an den Bahnschranken. Die wurden abgebaut und die Mitarbeiter der Molly müssen den Bahnverkehr da jetzt per Hand regeln.
4: Geblitzt wird auf der A14 Höheparkplatz Platerberg beidseitig, A24 Richtung Hamburg zwischen Zarentin und Gudo, B96 Richtung Bergenhöhe Altefähr, in der Gegenrichtung an der Abfahrt Samtens, dann die B96 Richtung Autobahn, zum einen am Parkplatz Rügenblick und im weiteren Verlauf für Milzow. B103 Ortseingang Warnemünde, B105 Ortseingang Grevesmühlen aus Mallenthin kommend, B104 in Sternberg Richtung Wezin, B105 Richtung Wismar Höhe Lieschow, die 110 Lieper Kreuzung Richtung Albeck, Görke Richtung Mellenthin stehen sie auch, B191 Neustadt-Lewe Richtung Brenz beidseitig, B392 Meslin Richtung Klatrum, Hohenkirchen Richtung Wohlenberg zwischen Parum und Drellitzow und in Röbel Richtung Sitohöhe Schampermühle.
2: Staus und Blitzer immer kostenlos melden, entweder über die NDR MV-App
5: oder anrufen unter 0800 59 59 100. Vielen Dank fürs Bescheid sagen.
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0: Ferien in Mecklenburg-Vorpommern und der NDR1 Radio MV Frühstücksclub freut sich über die vielen Urlauber bei uns im Land. Und vor allen Dingen schöne Grüße an alle internationalen Urlauber, die zu uns kommen zum Ferienmachen.
1: Und laut einer aktuellen Studie waren im vergangenen Jahr auf Platz 1 übrigens die Niederländer bei uns. Also die meisten internationalen Gäste kamen aus den Niederlanden nach Mecklenburg-Vorpommern.
0: Gefolgt von der Schweiz auf Platz 2.
1: Und auf Platz 3 Schweden.
0: Also wir begrüßen jetzt alle internationalen Gäste, besonders die Niederländer. Wir haben hier einen extra Service für euch.
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0: Mm-hmm. Cult-hit meint ze wohl, ne? Hier sind die Robettes.

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0: Das ist doch herrlich, wenn man so einen Song, den man lang nicht mehr gehört hat, so ein bisschen wiederentdeckt. R.E.M. Man on the Moon im Frühstücksclub auf NDR 1 Radio MV, der jetzt vorbeigeht.
1: Genau, wir jumpen in Richtung Vormittag, gleich mit The Pointer Sisters und natürlich mit Jule Pieschl. Die bringt sie da bestens durch den Vormittag.
0: Tatjana Brandt und Robert Holm machen Tschüss und machen Feierabend.
1: Machen wir.
0: Oder wie Angelika aus Lüssow sagen würde.
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0: Hier ist NDR 1 Radio MV am Dienstagvormittag. Es ist gleich Punkt 10 Uhr.
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0: Ja, ein Alster oder ein Pikolöchen noch auf dem Bahnsteig, das soll bald verboten sein. Marilyn Pagel, worum geht's?
2: Ja, die Bahnchefin macht jetzt ernst. Sie plant ein Alkoholverbot an allen 5400 Bahnhöfen in Deutschland für mehr Ordnung und mehr Sicherheit. Aus der Aktuell-Redaktion Britta Geldschläger.
3: Künftig soll es bundesweit untersagt sein, auf Bahnsteigen oder in Bahnhofshallen außerhalb der Gaststätten Bier, Wein oder anderen Alkohol zu trinken. Bislang gilt ein solches Verbot vor allem an großen deutschen Bahnhöfen wie Frankfurt am Main, Hamburg oder Köln. Und da verweist die Bahn auf gute Erfahrungen. Am Hamburger Hauptbahnhof zum Beispiel sei die Zahl der Konflikte und Auseinandersetzungen spürbar zurückgegangen, nachdem der Konsum von Alkohol dort im April 2024 verboten worden war. Das Sicherheitsgefühl für Reisende habe sich verbessert. Zudem sei der Reinigungsaufwand zurückgegangen, hieß es danach in einer ersten Bilanz.
2: Ob Tischlerei, Friseurbetrieb oder Kfz-Werkstatt, eine Ausbildung im Handwerk wird immer beliebter. Im Vergleich zum Vorjahr ist die Zahl der bereits jetzt abgeschlossenen Ausbildungsverträge bei uns im Land um fast 100 gestiegen, melden die Handwerkskammern. Einzelheiten von Sophie Jung aus dem Mecklenburg-Studio.
4: Die Handwerkskammer Schwerin nennt mehrere Gründe. Gute Karrierechancen, sinnstiftende Berufe, mehr Praxis und weniger Theorie sowie gute Verdienstaussichten. Sie sieht einen weiteren Grund für den Anstieg auch darin, dass deutlich mehr junge Menschen einen Schulabschluss machen. Gleichzeitig machen weniger Jugendliche Abitur. Das zeigen Zahlen des Bildungsministeriums. Der Geschäftsführer der Handwerkskammer Schwerin, Pohl, weist darauf hin, dass sich außerdem mehr Abiturienten für eine Ausbildung im Handwerk entscheiden. Der beliebteste Ausbildungsberuf ist der des Kfz-Mechatronikers. Derzeit lassen sich hierzulande 1221 junge Menschen darin ausbilden.
2: Ab heute können bei der Förderbank KfW wieder Anträge für eine klimafreundliche Heizung gestellt werden. Laut dem neuen Heizungsgesetz sind statt 30.000 jetzt nur noch maximal 28.000 Euro förderfähig. Über die kommenden Jahre soll das immer weniger werden. Von dieser Summe können dann maximal 80% erstattet werden. Ob und wie viel Geld man bekommt, hängt außerdem stärker vom Einkommen ab. In Neubrandenburg wird die Schriftstellerin Brigitte Reimann auf eine besondere Art und Weise geehrt. Ein Weg unweit ihres Hauses trägt künftig ihren Namen. Aus dem Hafen-Müritz-Studio Thomas Köhler.
5: Reimann lebte 5 Jahre in Neubrandenburg, ehe sie 1973 an einem Krebsleiden verstarb. Sie wurde nur 39 Jahre alt. In Neubrandenburg schrieb sie an ihrem bekanntesten Roman Franziska Linkehand. Zudem drehte sie einen Film über die Stadt der 4 Tore. Ihr literarisches Erbe und die Verbundenheit mit der Region sollen durch den Brigitte-Reimann-Weg gewürdigt werden, so Oberbürgermeister Klose. Zuvor hatte Neubrandenburg bereits Wege nach den beiden ehemaligen Landtagspräsidenten Rainer Prachtl und Silvia Brettschneider benannt. Frauen seien deutlich unterrepräsentiert, wenn es um die Benennung von Straßen und Wegen gehe, hatte die Stadtvertretung kritisch festgestellt.
2: Und eine gute Nachricht aus dem Kreis Rostock. Es gibt wieder mehr Sandregenpfeifer. Ein Artenschutzprojekt am Strand zeigt Erfolge. Der kleine Wattvogel ist stark bedroht, weil er im Sand nistet. Seit 3 Jahren werden ihm im Sommer deshalb Schutzinseln entlang der Ostseeküste ermöglicht. Zum Beispiel in Bürgerende und Elmenhorst. Dadurch konnte der Sandregenpfeifer in Ruhe brüten und sich vermehren.
0: Vielen Dank, Marilyn. 3 nach 10. Das Wetter für uns in Mecklenburg-Vorpommern ist heute endlich mal wieder freundlicher, weil es gibt weitestgehend einen heiteren Mix aus Sonne und Wolken. Schwerin gerade 18 Grad mit dabei, Barth auch 18, Teterow 16 Grad. Gut, ich muss noch dazu sagen, einen kurzen Schauer ist nicht auszuschließen. Es bleibt aber trotzdem meist trocken. Morgen dann auch wieder wechselhafter. Viele Wolken, wenig Sonne, etwas Regen wieder mit dabei, um die 20 Grad. Hallo ins Auto, hier ist NDR 1 Radio MV mit dem zuverlässigsten Verkehrsservice für uns in Mecklenburg-Vorpommern. Die B109 Richtung Greifswald, Höhe Dietrichshagen haben wir hier auf der Liste. Da könnte es sich immer mal wieder stauen, da gibt es nämlich eine Baustellenampel, aktuell 10 Minuten mehr Zeit einplanen. Dann in Neustrelitz ist die Luisenstraße zwischen Milosgang und Karlsstraße bis morgen gesperrt. Hier werden die 24 Raumcontainer des Gymnasiums zurückgebaut. Und zwischen Heiligendamm und Bad Doberan müssen sie heute noch ein bisschen länger an den Bahnschranken stehen, weil die Schranken abgebaut wurden und die Mitarbeiter der Molly den Bahnverkehr hier per Hand regeln. Geblitzt wird auch noch ganz fleißig A14 Hill Parkplatz Plateberg beidseitig, A24 Richtung Hamburg zwischen Zarrentin und Gudow, B96 Richtung Bergenhöhe Alte Fähr, B96 Richtung Bergen an der Abfahrt Samtens, B96 Richtung Autobahn am Parkplatz Rügenblick und Richtung Autobahnhöhe Milzow. B103 ist mit dabei am Ortseingang Warnemünde, B104 in Sternberg Richtung Witzin, B105 zwei Stück, einmal Ortseingang Grevesmühlen aus Mallentin kommend und Richtung Wismar Höhe Lieschow, B110 kurz vor Usedom aus Zirchow kommend, B191 Neustadt-Glewe Richtung Brenz beidseitig, B392 Mestlin Richtung Kladrum, dann Hohenkirchen Richtung Wohlenberg zwischen Parum und Drei-Lützow blitzt es, Röbe Richtung Sito, Höhe der Schampermühle, Schwerin, Grevesmühlener Straße, Stadt auswärts und Mino ist dran, hat auch noch einen. Wo denn?
6: Und zwar auf der B105 Höhe Rheinberg Richtung Stralsund.
0: Danke dir, Mino, fürs Durchklingeln. Das geht immer ganz schnell. 0800 59 59 100 oder einfach schnell eine Nachricht schicken über die NDR MV-App. Gern hier auch als Sprachnachricht, wenn's Auto steht.
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0: Und natürlich auch mit Ihnen, zum Beispiel im Büro, bei der Arbeit oder zu Hause. Und dass wir Sie immer begleiten dürfen, das wollen wir auch einfach mal beschenken. Vielen Dank, dass Sie uns immer hören. 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

0: hören, das ist für uns einfach das größte Geschenk. Und da geben wir auch einfach gern was zurück. Wir schicken Sie zum kleinen Fest im großen Park nach Ludwigslust in den Schlosspark. Nächstes Wochenende ist das da. Ist wirklich viel geplant. Viele Bühnen, viel zu essen, Musik, Clowns, eine Feuershow und. Da fehlen eigentlich nur noch Sie. Und wer ist jetzt am Telefon?
1: Hallo, hier ist Marco Friedrich aus Kürzin.
0: Hallo Marco Friedrich. Warum magst du denn da hin?
1: Ja, wir sehen das immer nur im Fernsehen oder lesen das dann in der Zeitung später und wollen uns das mal angucken mit dem Großmusikpark.
0: Ja, das einmal dann live zu erleben, ist ja dann doch mal was anderes. Ne? Dann kann man dann, wenn man vor Ort ist, auch sagen, hier, guck mal, das haben wir im Fernsehen immer gesehen.
1: Genau.
0: Cool, wen würdest du denn mitnehmen, wenn du jetzt hingehen würdest?
1: Meine Frau und meine Tochter.
0: Okay, weißt du was, Marco, dann will ich dich gar nicht länger auf die Folter spannen. Du bist mit dabei, du bekommst die Tickets.
1: Super.
0: Du fährst zum kleinen Fest im großen Park nach Ludwigslust in den Schlosspark nächstes Wochenende. Das ist vom 1. bis zum 2. August. Ne? Da hast du auch Zeit, hoffentlich.
1: Ja.
0: Super.
1: Danke.
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Hier ist NDR1 Radio MV bei der Arbeit am Dienstagvormittag um 10.25 Uhr. Wir sind mit dabei mit dem Lieblingsmix. Das sind die deutschen Hits, die aktuellen Hits. Und jetzt gibt's hier einen schönen Kulthit aus den 80ern, weil hier gibt's natürlich die meisten 80er. Haben wir jetzt was Kleines Ruhiges, ne? Slave to Love von Bryan Ferry. Manchmal da brauchen wir das auch ein bisschen ruhiger, wenn die Kollegen im Büro so laut sind, ne? Übrigens freuen Sie sich jetzt schon mal auf den morgigen Arbeitstag, egal wie viele Leute vor Ort sind. Weil für alle, die jetzt vielleicht ein bisschen traurig sind, dass es mit den Tickets heute Vormittag nicht geklappt hat für das kleine Fest im großen Park. Morgen früh um 8:15 im Frühstücksclub, da gibt's die nächsten Tickets. Also schön einschalten.

0: Wir haben nur den NDR, also im Radio, an. Und abends hat Nordmagazin das Pflicht. Also das gucken wir wirklich jeden Tag. Weil das regional ist. Das ist wichtig, finde ich, für die Leute. Ne? Und ja, das ist das, was uns interessiert.
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3: 10.30 Uhr, halb elf. Das Wetter für uns in Mecklenburg-Vorpommern. Hiddensee am Dornbusch, gerade mit 17 Grad mit dabei. Dann haben wir in Rostock auch 18 Grad. Also es ist heute wirklich deutlich freundlicher, als es gestern war. Es gibt einen heiteren Mix aus Sonne und Wolken heute. Na gut, einen kurzen Schauer. Ist jetzt nicht auszuschließen, wenn wir ganz ehrlich sind, aber es bleibt überwiegend trocken. Bis zu 24 Grad geht es heute noch rauf. Dann der 3-Tage-Trend sieht so aus. Morgen wieder relativ wechselhaft. Viele Wolken und auch etwas Regen. Später geht es dann aber schön bergauf und dann wird es auch wieder schön sommerlicher. Hier ist NDR 1 Radio MV mit dem zuverlässigsten Verkehrsservice für uns in Mecklenburg-Vorpommern. Achtung auf der B109 Richtung Greifswald, Höhe Dietrichshagen. Da könnte es sich heute im Laufe des Tages immer mal wieder stauen, weil da gibt es eine neue Baustellenampel. Hier mal bitte aktuell 5 Minuten mehr Zeit einplanen. Und in Neustrelitz ist die Luisenstraße und Karlsstraße bis morgen gesperrt, weil hier werden die 24 Raumcontainer des Gymnasiums zurückgebaut und zwischen Heiligendamm und Bad Doberan müssen sie heute ein bisschen länger an den Bahnschranken stehen, weil die Schranken, die werden abgebaut und die Mitarbeiter der Molly, die machen das heute alles händisch. Die regeln da den Bahnverkehr. Geblitzt wird heute Vormittag auch noch ganz fleißig auf der A14, Höhe Parkplatz Platerberg beidseitig. Dann die A24 Richtung Hamburg zwischen Zarrentin und Gudow. B96 haben wir 4 Stück Richtung Bergenhöhe Alte Fähr, Richtung Bergen an der Abfahrt Samtens, Richtung Autobahn am Parkplatz Rügenblick und Richtung Autobahnhöhe Milzow. B103 am Ortseingang Warnemünde, B104 in Sternberg Richtung Witzin, B105 haben wir Ortseingang Grevesmühlen aus Mallentin kommend, Richtung Stralsund Höhe Rheinberg, Richtung Wismar Höhe Lieschow. Die 110 ist auf der Liste kurz vor Usedom aus Zirchow kommend, auf der B191 blitzt es Neustadt-Kleve Richtung Brenz beidseitig, Achtung, B392 Mestlin Richtung Klattrum, dann Hohenkirchen Richtung Wohlenberg, zwischen Parum und Dreilützow der Blitzeranhänger und Rübel Richtung Sito, Höhe der Schamm-Pamühle. Und wen haben wir denn da noch am Telefon? Wo ist noch einer?
4: Heidrun Roth hier. Hallo. Guten Morgen. Ich melde Ihnen einen Blitzsender der Grevesmühlener Straße. Der ist beidseitig.
3: Alles klar, nehmen wir mit. Vielen herzlichen Dank fürs Durchklingeln. Staus, Blitzer, Unfälle. Melden Sie alles kostenlos in der NDR MV-App. Gern hier auch als Sprachnachricht, wenn das Auto steht. Oder einfach mal ganz schnell durchklingeln. Kostenlose Studio-Hotline, immer die 0800 59 59 100.
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0: Heute fühlt sich das auch mal endlich wieder so ein bisschen nach Sommerferien an, ne? Also an alle Kids, geht raus, genießt die Sonne und erlebt auch mal wieder was, während Mama und Papa auf Arbeit sind. Wir sind mit dabei. Hier ist NDR 1 Radio MV und wir suchen ihre Enkinder oder Enkelkinder, wie auch immer. Wir brauchen Tipps, was man denn so alles bei uns im Land erleben kann. Also echte Tipps von waschechten Profis.
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2: Und das ist heute...
3: Ich bin 9 Jahre alt, komme aus Plate und ich heiße Damian.
2: Dein Tipp ist...
3: Dass wir in den Hansapark fahren.
2: Und warum findest du das so toll?
3: Wegen den ganzen Achterbahnen, ja. Naja, ich bin halt so groß genug, dass ich... Ja, um jetzt mit der Achterbahn mitzufahren und schön zu essen da. Ich finde es halt schön, dass es da schöne Achterbahn und so schön halt ist. Mama hat uns ja ein paar Fotos schon gezeigt. Deswegen würde ich auch gerne mal da hinfahren, weil ich würde mal den Tower alles mal ausprobieren, wie es so ist. Ich freue mich, mit meinen Geschwistern und meinen Eltern zum Hansapark zu fahren.
2: Na dann, viel Spaß!
0: Sehr, sehr schön. Das war wirklich niedlich. Vielen, vielen Dank an dieser Stelle fürs Mitmachen, auch an Damien. Wir brauchen aber noch mehr Ferienprofis. Immer her damit. Es sind ja noch 5 Wochen Sommerferien. Wir brauchen Ideen, wir brauchen Tipps. Melden Sie jetzt also Ihren kleinen Schatz mal an unter ndr.de/ferienprofis und unter alle, die mitmachen, da gibt's auch ein schönes NDR MV Strandpaket. Das lohnt sich wirklich. Das ist You Came von Kim Wilde.

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1: 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Viel Spaß damit.
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0: Tschüss.
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2: Kommt jetzt aus den 80ern, weil die 80er, die sind einfach toll, wenn wir mal ganz ehrlich sind. Und hier bei Ihrem Lieblingssender NDR 1 Radio MV gibt es natürlich die meisten 80er. Und passend zur Sonne, die sich heute endlich mal wieder mehr zeigt. Die letzten Tage war es ja extremst wechselhaft und regnerisch. Gibt's jetzt Ricky e Poveri. Wunderschöner Song. Macht auf jeden Fall richtig Lust auf den nächsten Kaffee und Keks auf Arbeit, oder? Olaf hat übrigens durchgeklingelt. Der ist gerade mit seiner Frau auf dem Weg nach Swinemünde im Auto. Und seine Frau, die trommelt fleißig beim Lieblingsmix mit. Freut uns sehr. Cool.

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3: Es ist gleich 11 Uhr.
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3: Schluss mit dem Alkohol in Bahnhofshallen und auf Bahnsteigen. Marilyn Pagel, das Thema wird ja gerade heiß diskutiert.
4: Ja, die Deutsche Bahn will an allen Bahnhöfen in Deutschland noch in diesem Jahr ein Alkoholverbot einführen. Bahnchefin Paller sagte der Bild, sie verspreche sich davon mehr Ordnung und Sicherheit sowie mehr Schutz von Mitarbeitern und Reisenden. Aus Berlin, Frank Eichmann.
5: Bis Mitte Oktober soll das Verbot von Bier, Wein oder Schnaps auf Bahnsteigen und in Bahnhofshallen bundesweit eingeführt sein. Durchgesetzt von Bundespolizei und eigenen Sicherheitskräften droht bei illegalem Alkoholkonsum künftig ein sofortiger Platzverweis und im Wiederholungsfall ein dauerhaftes Hausverbot. In Bahnhofsrestaurants darf dagegen auch nach Oktober weitergetrunken werden. Ebenso erlaubt bleiben der Kauf und Transport verschlossener Flaschen. Die Bahn hat bereits Erfahrung mit dem Alkoholverbot. Es gilt schon heute auf Bahnhöfen wie Hamburg, Bremen, Frankfurt am Main oder Köln.
4: In Deutschland werden nach wie vor viele Kinder Opfer von sexuellem Missbrauch. Letztes Jahr hat die Polizei mehr als 18.000 Fälle gezählt. Allerdings gehen die Behörden davon aus, dass viele Taten gar nicht angezeigt werden und entsprechend auch nicht in der Statistik landen. Besonders hoch war die Zahl von Fällen ohne Körperkontakt, wie es hieß, also beispielsweise im Internet. Die Lage beim Brand im Müritz-Nationalpark hat sich weiter deutlich entspannt. Darüber informierte die Einsatzleitung am Vormittag nach der heutigen Lagebesprechung. Aus dem Haff-Müritz-Studio Sven-Peter Martens.
6: Die Zahl der Einsatzkräfte sei von 370 in der vergangenen Woche auf jetzt 50 reduziert worden, sagte der Sprecher des Landkreises Mecklenburgische Seenplatte Schröder. Das Feuer habe sich letztendlich insgesamt auf einer Fläche von 400 Hektar ausgebreitet, sei aber voll unter Kontrolle. Die vielen Kreisregner, die zur Bewässerung der Schneisen eingesetzt werden, bleiben bis auf Weiteres stehen. Die Brandfläche werde engmaschig beobachtet. Unter anderem von Kräften der Freiwilligen Feuerwehr Kratzeburg und Rangern des Müritz-Nationalparks. Der Landkreis hat angefragt, ob ein Polizeihubschrauber Aufnahmen von der Brandfläche machen könnte, um beispielsweise Glutnester zu erkennen.
4: Die Schweriner Rudergesellschaft feiert einen besonderen Erfolg beim Nachwuchs. Gleich 4 Talente aus Schwerin haben den Sprung in die deutschen Nationalmannschaften geschafft. Pauline Rabe aus dem Mecklenburg-Studio.
7: Mit Pepe Jonuscheid, Ole Hodea, Emma Sander und Milene Ruf werden gleich 4 Nachwuchstalente für die deutschen Rudernationalmannschaften berufen. Für die jungen Athletinnen und Athleten geht es direkt mit internationalen Wettkämpfen los. Den Auftakt macht Ole Hodea vom Sportgymnasium Schwerin. Er tritt am kommenden Wochenende bei der Coupe de la Jeunesse im schweizerischen Luzern an. Pepe Jonuscheid, ebenfalls Sportler des Sportgymnasiums, nimmt Anfang August an der U19-Weltmeisterschaft im bulgarischen Plovdiv teil. Emma Sander, ehemalige Schülerin des Sportgymnasiums, ist Anfang September bei der U23-EM im polnischen Kruszwica dabei. Für Sportschülerin Milene Ruf steht Ende September der Baltic Cup im estnischen Aidu auf dem Programm.
4: Das Verhalten einiger argentinischer Spieler im WM-Endspiel gegen Spanien könnte jetzt Konsequenzen für sie haben. Die FIFA ermittelt nämlich gegen das argentinische Team. Auf Videoaufnahmen ist zu sehen, wie ein argentinischer Spieler nach Abpfiff einen Spanier attackiert haben soll. Und auch der argentinische Co-Trainer soll einen spanischen Spieler geschlagen haben. Die FIFA untersucht jetzt die Vorfälle.
3: Dankeschön, Marilyn, und dir einen schönen Feierabend.
4: Dankeschön, Jule.
3: 3:53, das Wetter für uns in Mecklenburg-Vorpommern heute deutlich freundlicher, als es gestern war. Es gibt einen heiteren Mix aus Sonne und Wolken. Kurzer Schauer ist jetzt nicht auszuschließen, bin ich ganz ehrlich, aber es bleibt meist trocken. Aktuell in Lage 19 Grad, Stralsund auch 19 Grad mit dabei und Rathei am Schloss auch 19 Grad. Morgen wird es dann wieder wechselhafter. Viele Wolken, wenig Sonne, etwas Regen auch wieder mit dabei, um die 20 Grad. Hier ist NDR 1 Radio MV mit dem zuverlässigsten Verkehrsservice für uns in Mecklenburg-Vorpommern. Wir haben Stau und stockenden Verkehr am Land. B109 Richtung Greifswaldhöhe Dietrichshagen. Da gibt es eine neue Baustellenampel. Hier bitte 10 Minuten mehr Zeit einplanen. Dann die B111 in und um Wolgast. Mal ein bisschen mehr Zeit einplanen. 30 Minuten, das ist halt so der Ferienverkehr, ne? Dann noch eine Meldung aus Neustrelitz, da ist die Luisenstraße und Karlsstraße bis morgen gesperrt, weil hier die 24 Raumcontainer des Gymnasiums zurückgebaut werden und zwischen Heiligendamm und Bad Doberan. Heute mal ein bisschen mehr Zeit einplanen an den Bahnschranken, weil die Schranken, die werden abgebaut und die Mitarbeiter der Molly, die regeln den Bahnverkehr aktuell händisch. Geblitzt wird auch noch ganz fleißig heute Vormittag auf der A14, Höheparkplatz Platerberg beidseitig. A24 Richtung Hamburg, auch mit dabei zwischen Zarrentin und Gudow. B96 Richtung Bergen, Höhe Alte Fähr. Dann Richtung Bergen an der Abfahrt Samtens, Richtung Autobahn am Parkplatz Rügenblick und Richtung Autobahn Höhe Milzow. B103 mit dabei am Ortseingang Warnemünde, die B104 in Sternberg Richtung Witzin, B105 Ortseingang Grevesmühlen aus Mallentin kommend, dann Richtung Stralsund Höhe Rheinberg und nochmal die 105 Richtung Wismar Höhe Lieschow. B110, kurz vor Usedom aus Zirchow kommend. B191 in Neustadt-Glewe Richtung Brenz, beide Seiten. B392 Mestlin Richtung Kladrum. Dann Hohenkirchen Richtung Wohlenberg blitzt es. Zwischen Parum und Trelitzow. Röbel Richtung Sito an der Schampermühle. Und in Schwerin, Grevesmühlener Straße beidseitig. Meine Güte, Staus und Blitzer melden Sie mal kostenlos in der NDR im V-App. Oder Sie wissen, einfach durchklingeln 0800 59 59 100. Dank Ihnen sagen wir:
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3: Und das ist schön, aber eigentlich nur, weil Sie mit dabei sind. Vielen, vielen Dank, dass Sie uns immer einschalten und wir Sie begleiten dürfen. Jetzt gibt's aktuelle Musik, um das Baustellenradio einfach mal richtig laut aufzudrehen. All Falls Down von Alan Walker ist das. 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

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Achtung Autofahrer in beiden Richtungen auf der A20 Lübeck-Rostock. Zwischen Krüppelin und Bad Doberan ist ein Fahrradfahrer unterwegs. Achtung bitte in beiden Richtungen auf der A20 Lübeck Richtung Rostock. Zwischen Krüppelin und Bad Doberan, da ist ein Fahrradfahrer unterwegs. Kommen Sie gut und sicher an Ihr Ziel.

0: Heute sammeln wir schon den ganzen Tag über ihre Sprüche, die sie halt so gerne sagen. Bei manchen, da muss man auch ganz ehrlich zweimal hinhören. Hier ist NDR 1 Radio MV bei der Arbeit, der Sender ihres Vertrauens. Im Frühstücksclub, da haben Tatjana Brandt und Robert Holm heute Morgen auch schon den ein oder anderen Spruch rausgehauen.
1: Ich habe im Supermarkt mal eine Kassiererin gehört, die hat immer zu ihrem Kollegen an der anderen Kasse rübergerufen: Arbeite mal ein bisschen schneller, Kollege Schnürschuh. Oder kannst immer das Kleingeld geben, Kollege Schnürschuh?
0: Sehr schön. Und sie haben sich aber heute Morgen auch schon ganz, ganz fleißig gemeldet. Und meine Güte, sind Sie aber auch kreativ.
2: Wenn ich beim Handwerken bin und da gelingt manchmal was ein bisschen nicht, dann sage ich immer, vom Flugzeug aus ist es gar nicht mehr zu sehen.
3: Und wieder ist ein Tag vollbracht und wieder ist nur Mist gemacht.
4: Das ist der Moment, wo der Frosch ins Wasser springt und sein Leben riskiert.
5: Du weißt nicht, wie die Blumen duften. Du kennst nur Arbeiten und Schuften. Eines Tages steht vor dir vor der Bahre der Tod und sagt zu dir höhnisch lächelnd: Kaputt gerackert, du Idiot.
0: Was steht bei dir heute an, Peter?
6: Ja, ich muss arbeiten, ne?
7: Sind die Tage noch so trübe, machen wir uns keine Rübe.
0: Ja, sehr gut. Gern weiter. Ihre Sprüche her geht immer über die NDR im V-App. Gern hier auch als Sprachnachricht, wenn's Auto steht, oder durchklingen 0800 59 59 100. Mensch! Tschüss!

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3: 11.30 Uhr, halb zwölf, das Wetter für uns in Mecklenburg-Vorpommern. In Greifswald aktuell 20 Grad, Neustrelitz auch 20 Grad und Warnemünde 18 Grad. Heute ist es deutlich freundlicher, weitestgehend gibt es einen freundlichen Mix aus Sonne und Wolken. Klar, hier und da könnte trotzdem noch ein kleiner Schauer mit dabei sein, ist nicht auszuschließen. Aber ansonsten bleibt es weitestgehend trocken. Der Drei-Tage-Trend sieht so aus. Morgen wird es dann wieder wechselhafter, viele Wolken und Regen, aber danach geht es dann wieder bergauf. Es wird wieder sommerlicher und trockener, um die 25 Grad. Hallo ins Auto, hier ist NDR1 Radio MV mit dem zuverlässigsten Verkehrsservice für uns in Mecklenburg-Vorpommern. Zwischen Heiligendamm und Bad Doberan, da müssen Sie heute ein bisschen länger an den Bahnschranken stehen, weil die Schranken wurden dort abgebaut und die Mitarbeiter der Molly, die regeln dort den Bahnverkehr heute händisch. Stau und stockenden Ferienverkehr haben wir auch noch auf der B109 Richtung Greifswald, Höhe Dietrichshagen gibt es eine neue Baustellenampel, hier mal bitte 10 Minuten mehr Zeit einplanen. Und B111 in und um Wolgast auch bitte eine halbe Stunde mehr einplanen. Geblitzt wird auch noch ganz fleißig auf der A14 Richtung Wismar am Ende der Autobahn. A14 Höhe Parkplatz Platerberg beidseitig. A20 in der Abfahrt auf die B96 Richtung Stralsund. A24 Richtung Hamburg zwischen Zarrentin und Gudow. Die B96 ist mit dabei Richtung Bergen Höhe Alte Fähr. Dann Richtung Bergen an der Abfahrt Samtens, Richtung Autobahn am Parkplatz Rügenblick und Richtung Autobahn Höhe Milzow. B103, am Ortseingang Warnemünde blitzt es. B104 in Sternberg Richtung Witzin. Nochmal die B104 zwischen Ritzeroh und Staffenhagen. B105, Ortseingang Grevesmühlen aus Mallentin kommend. Nochmal die 105 Richtung Stralsund Höhe Rheinberg. Nochmal die 105 Richtung Wismar Höhe Lieschow. B110, kurz vor Usedom aus Zirchow kommend. B191 zwischen Neustadt-Glewe und Spornitz Höhe Solarpark. Auf der 392 blitzt es Mestlin Richtung Kladrum, dann in Glockenhagen an der Trafostation. Zwischen Markgrafenheide und Hinrichshagen blitzt es, dann in Neubrandenburg an der Kläranlage. Zwischen Parum und Drei-Lützow und Schwerin-Grevesmühlener Straße beidseitig. Und Simone hat auch noch einen?
4: In Sito Richtung Gröbel.
3: Alles klar, vielen herzlichen Dank. Staus und Blitzer melden Sie mal kostenlos in der NDR-MV-App oder Sie wissen, Sie klingeln durch 0800 59 59 100. Dank Ihnen sagen wir
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0: Das ist die Kollegin aus dem Radio. NDR 1 Radio MV bei der Arbeit.
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0: Das ist NDR 1 Radio MV bei der Arbeit. Das ist Heimat. Das macht einfach gute Laune und zusammen auch einfach viel Spaß. Danke, dass Sie mit dabei sind. Es ist ja aktuell Ferienzeit bzw. Urlaubszeit. Das merken wir unter anderem daran, dass die Straßen ja voll mit Urlauber sind. Das freut uns immer sehr. Herzlich willkommen bei uns im Land. Und die Urlauber, die kommen wirklich von überall her. Also im vergangenen Jahr waren auf Platz 1 die Niederländer. Also die meisten ausländischen Gäste kamen aus den Niederlanden, um die 43.640 zu uns ins Land nach Mecklenburg-Vorpommern. Auf Platz 3 die Schweden, gefolgt von der Schweiz. Und für die Schweizer, die jetzt gerade Mecklenburg-Vorpommern besuchen, da haben wir hier was Besonderes. Ich habe eine Moderation, die lautet: Ich bin Jule Pieschel und das ist ein Service für unsere Schweizer Gäste. Den nächsten Song sagen wir für Sie auf Schweizerdeutsch an. Hier kommt in Ihrem Lieblingsmix bei NDR 1 Radio MV ein Kulthit. Und so würde das auf Schweizerdeutsch klingen.
1: Mein Name ist Jule Pieschel und es ist ein Service für unsere Feriengäste aus der Schweiz. Den nächsten Song bei NDR 1 Radio MV sage ich mir auf Schweizerdeutsch an. Da chant in ihrem Lieblingsmix ein Kulthit.
0: Und da haben wir Tom Petty and the Heartbreakers, Learning to Fly.

ist deutsche Musik an guten Tagen von Johannes Oerding hier im Lieblingsmix bei NDR1 Radio MV. Heute ist auch ein guter Dienstagnachmittag, weil Theresa Hebert ist jetzt da, die übernimmt jetzt hier. Deswegen wünsche ich ganz, ganz viel Spaß jetzt mit Theresa Hebert und denken Sie immer dran, halten Sie durch. So lang ist der Arbeitstag jetzt nun auch nicht mehr. Und mit NDR1 Radio MV geht das auch alles viel, viel lockerer und einfacher von der Hand.

0: Einen schönen Nachmittag. 13 Uhr.
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0: Ja, und nach dem Rauchverbot kommt jetzt auch das Alkoholverbot. Die Deutsche Bahn will nämlich ab Oktober an allen deutschen Bahnhöfen Alkohol verbieten. Markus Schubert aus unserer Nachrichtenredaktion. An einigen Bahnhöfen, Markus, muss man sagen, gilt das aber schon, oder?
2: Ja, in Hamburg zum Beispiel. Und da sind die Erfahrungen laut Bahn bisher ganz gut. Weniger Krawall, weniger Müll, sagt jedenfalls Bahnchefin Paller. Es gibt aber auch Kritik aus der Aktuell-Redaktion Eva-Maria Gul.
3: Die Gewerkschaft der Polizei, die begrüßt diese Ankündigung zwar, aber die sagt auch, das wird schwer zu kontrollieren sein, denn es fehlt Personal. Außerdem sagt der stellvertretende Bundesvorsitzende der Polizei, dass das Alkoholverbot auch in Zügen gelten müsste. Und das ist aktuell nicht geplant. Immerhin, alkoholfreie Bahnhöfe plant die Deutsche Bahn schon länger. Also neben Hamburg gilt das Alkoholverbot seit Mai auch schon in Frankfurt am Main am Hauptbahnhof. Ab September sollen dann die Bahnhöfe Berlin Hauptbahnhof, Berlin Gesundbrunn, Kiel und Braunschweig dazukommen. Und bis Mitte Oktober folgen dann alle weiteren Bahnhöfe in Deutschland.
2: In Deutschland werden nach wie vor viele Kinder Opfer von sexuellem Missbrauch. Im vergangenen Jahr hat die Polizei mehr als 18.000 Fälle gezählt. Allerdings gehen die Behörden davon aus, dass viele Taten gar nicht angezeigt werden und entsprechend auch nicht in der Statistik landen. Besonders hoch war die Zahl von Fällen ohne Körperkontakt, also beispielsweise im Internet. Die Lage beim Brand im Müritz-Nationalpark hat sich weiter deutlich entspannt. Darüber informierte die Einsatzleitung am Vormittag nach der heutigen Lagebesprechung. Aus dem Haff-Müritz-Studio Sven-Peter Martens.
4: Die Zahl der Einsatzkräfte sei von 370 in der vergangenen Woche auf jetzt 50 reduziert worden, sagte der Sprecher des Landkreises Mecklenburgische Seenplatte Schröder. Das Feuer habe sich letztendlich insgesamt auf einer Fläche von 400 Hektar ausgebreitet, sei aber voll unter Kontrolle. Die vielen Kreisregner, die zur Bewässerung der Schneisen eingesetzt werden, bleiben bis auf Weiteres stehen. Die Brandfläche werde engmaschig beobachtet. Unter anderem von Kräften der Freiwilligen Feuerwehr Kratzeburg und Rangern des Müritz-Nationalparks. Der Landkreis hat angefragt, ob ein Polizeihubschrauber Aufnahmen von der Brandfläche machen könnte, um beispielsweise Glutnester zu erkennen.
2: Aktuell wird im Schweriner See geforscht, wie viel nutzbare Energie in ihm steckt. Bis zu 60.000 Schweriner könnten aus dem See mit Fernwärme versorgt werden, so eine erste Annahme. Pauline Rabe im Mecklenburg-Studio, wie soll das denn funktionieren?
5: Ja, das Prinzip wird als umgekehrter Kühlschrank beschrieben. Dem Seewasser, egal wie warm oder kalt, wird per Wärmetausche Energie entzogen und an ein spezielles Kältemittel abgegeben. Das wird dadurch zu Gas und wenn das verdichtet wird, entsteht Hitze, die für die Fernwärme genutzt werden kann. Die Wissenschaftler der Hochschule Wismar erforschen gerade mit Sonden den Schweriner Innensee. Gefördert wird das Projekt mit Landes- und EU-Mitteln. Nach dem Sommer wird auch eine feste Boje dafür installiert. Neben der Fernwärme gäbe es nach Angaben der Wismarer Wissenschaftler noch einen weiteren Effekt. Der See würde dadurch abkühlen und somit gesünder werden.
2: Der Hunger auf der Welt geht zurück. Das geht aus einem heute vorgelegten Bericht der Vereinten Nationen hervor. Im Jahr 2025 hatten nach Schätzungen 7,8% der Weltbevölkerung nicht genug zu essen. 2024 waren es noch 8,1%. Die UN und ihre Hilfsorganisationen fürchten aber, dass die Kriege im Nahen Osten Auswirkungen auf die Nahrungsmittelversorgung in Afrika und Asien haben werden.
0: Dankeschön, Markus. Und wir gucken mal auf das Wetter für uns in Mecklenburg-Vorpommern. Und das sieht heute im Vergleich zu gestern fantastisch aus. Ja, ein paar lockere Wolken, viel Sonnenschein, 22 Grad aktuell in Neubrandenburg, 21 in Rostock und 21 in Schwerin, bis zu 24 sind heute noch drin. Das ist und bleibt richtig schön heute, das kann ich schon mal versprechen. In der kommenden Nacht auch wenig Änderung, meist sternenklar, 16 bis 11 Grad und morgen am Mittwoch so ein bisschen wechselhafter. Ein paar Schauer kommen wieder rein bei um die 20 Grad. 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Wir starten mit der A19. Berlin Richtung Rostock zwischen Malchow und Linstow haben wir einen defekten LKW. Und wir gucken auch noch mal nach Rostock oder den Kreis Rostock besser gesagt. Der Sievershever Weg, der ist zwischen Theodor-Körner-Straße und Fulden nach einem Unfall gesperrt. Dann haben wir noch Neustrelitz, da ist die Luisenstraße und die Karlstraße bis morgen gesperrt. Da gibt's nämlich neue Container, beziehungsweise Raumcontainer des Gymnasiums. Die werden da zurückgebaut. Und zwischen Heiligendamm und Bad Doberan müssen Sie heute so ein bisschen länger an den Bahnschranken stehen, weil die Schranken da abgebaut wurden und die Mitarbeiter der Molly da den Bahnverkehr per Hand regeln. Also Obacht und vorsichtig fahren. Und geblitzt wird auch noch auf der A14 Richtung Wismar am Ende der Autobahn. Auf der A14 zum zweiten Höheparkplatz Platerberg beidseitig. Dann geht es hier auf die A20 in der Abfahrt auf die B96 Richtung Stralsund. Dann haben wir die A24 Richtung Hamburg zwischen Zarrentin und Gudow. B96 gleich viermal hier. Hui. Auf Rügen Richtung Bergen, nämlich Höhe Alte Fähr. Dann nochmal Richtung Bergen, nämlich an der Abfahrt Samtens. Dann Richtung Autobahn am Parkplatz Rügenblick. Und nochmal Richtung Autobahn Höhe Milzow. Dann geht's auf die 103 am Ortseingang Warnemünde. Dann auf der 104 in Sternberg Richtung W10. Dreimal auf der 105 Ortseingang Grevesmühlen, wenn Sie aus Malentin kommen. Richtung Stralsund, Höhe Rheinberg. Und Richtung Wismar, Höhe Lischow, oder Lischow besser gesagt. B110 kurz vor Usedom, wenn Sie aus Zirchow kommen. Dann B111 in Zempin beidseitig. B191 zwischen Neustadt-Lewe und Spornitz, Höhe Solarpark. In Glockenhagen an der Trafostation. Zwischen Markgrafenheide und Hinrichshagen in Neubrandenburg an der Kläranlage. Zwischen Parum und Dreilützow, Röbel Richtung Sito, Höhe Schampermühle immer noch am Ortsausgang Sito Richtung Röbel. In Schwerin, Grevesmühlener Straße beidseitig. So, und dann haben wir hier noch jemanden am Telefon.
6: Zwischen Zölko und Mestlin im 70er-Bereich Richtung Goldberg.
0: Jo, also B392 war das zwischen Zölko und Mestlin Richtung Goldberg. Und wenn Sie auch noch einen Blitzer gesehen haben, gerade unterwegs sind oder im Stau stehen, klingeln Sie hier durch, dann sagen wir es allen anderen. 0800 59 59 100 oder schick eine Nachricht über die NDR MV-App.
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0: Bei schönstem Sommerwetter heute an diesem 21. Juli und weiter geht's hier mit dem Lieblingsmix. Natürlich auch am Nachmittag. Wir spielen die deutschen Hits, wir spielen die aktuellen Hits und wir spielen die Kulthits. Kommt jetzt vom großartigen Barry White. You're the first, the last, my everything.

0: Was ein 80er Cock Robin, The Promise You Made bei NDR 1 Radio MV. Bei der Arbeit, ja, und am schönsten Tag der Woche wirklich. Sonne satt, gut 24 Grad sind die heute noch drin mancherorts. Da kann man schon locker nochmal die Badehose einpacken und ab an die See fahren. Das macht jetzt auch Axel Schulz, den kennen Sie ja sicher noch, den früheren Schwergewichtsboxer. Ja, allerdings gibt der seine orangefarbene Badehose jetzt ab. Und das nämlich an das Bikini Art Museum auf unserer schönen Insel Usedom. Und da wird das gute Stück dann nämlich ausgestellt. Und das hängt dann wirklich neben zum Beispiel der roten Badehose ja von David Hasselhoff, kennen wir ja noch, von Baywatch. Oder auch neben dem Granatenbadeanzug von Pamela Anderson. Ja, das ist doch nochmal was, ne?
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Die meisten 80er hören Sie bei NDR 1, Radio MV, wie den von Chris de Burgh. Diese Liebesballade, The Lady in Red. Wir spielen die deutschen Hits und wir spielen die aktuellen Michel Tello, I Said You, Pego. Ich hoffe, es ist richtig.

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1: Ja, und das Bundesland Mecklenburg-Vorpommern zeigt sich heute wieder von der schönsten Seite hier. Das Wetter für uns hier im Land. Sie ist einfach ein Träumchen heute. 21 Grad in Waren, 21 Grad im sonnigen Stralsund und 21 Grad auf Pöhl. 24 Grad sind heute noch drin, ein paar lockere Wolken sind auch noch mal unterwegs. Ja, es ist und bleibt einfach traumhaft heute. Bis zu 12 Stunden Sonne. In der kommenden Nacht dann sternenklar 16 bis 11 Grad und der Drei-Tage-Trend morgen am Mittwoch wird so ein bisschen wechselhafter wieder. Kommt ein paar Schauer rein bei um die 20 Grad. So geht's auch am Donnerstag weiter und am Freitag dann wohl meist trocken bei um die 22 Grad. 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Da schauen wir in den Kreis Rostock. Der Sieversheger Weg, der ist immer noch gesperrt zwischen Theodor-Körner-Straße und Fulgen und das nach einem Unfall. Und geblitzt natürlich auch noch auf der A14 gleich zweimal, einmal Richtung Wismar am Ende der Autobahn und Höhe Parkplatz Platerberg beidseitig auf der A20 in der Abfahrt auf die B96 Richtung Stralsund. Dann geht's hier auf die A24 Richtung Hamburg zwischen Zarrentin und Gudo. Dann gleich viermal die B96, zweimal auf Rügen Richtung Bergen, Höhe Alte Fähr und auch an der Abfahrt Samtens und zweimal Richtung Autobahn, nämlich am Parkplatz Rügenblick und Höhe Milzow. Dann B103 am Ortseingang Warnemünde, auf der 104 in Sternberg Richtung Witzin. B105 gleich dreimal, Ortseingang Grevesmühlen, wenn Sie aus Malentin kommen, Richtung Stralsund, nämlich Höhe Rheinberg und Richtung Wismar, Höhe Lischow. Dann B110 kurz vor Usedom, wenn Sie aus Zirchow kommen, auf der B111 in Zempin beidseitig. Dann B191 zwischen Neustadt-Lewe und Spornitz, Höhe Solarpark. B392 zwischen Zölkow und Meslin Richtung Goldberg. In Glockenhagen direkt an der Trafostation zwischen Markgrafenheide und Hinrichshagen. In Neubrandenburg an der Kläranlage zwischen Parum und Drei-Lützow. Röbel Richtung Sito, Höhe Schampermühle. Dann am Ortsausgang Sito Richtung Röbel. Und in Schwerin, Grevesmühlener Straße beidseitig. Vielen Dank an Heiko oder auch an Petra, haben sich hier heute schon bei uns gemeldet. Können Sie auch machen, ganz easy, kostenlos. 0800 59 59 100 oder schicken eine Nachricht, gerne auch eine Sprachnachricht über die NDR MV App.
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1: Und dem Lieblingsmix natürlich bei der Arbeit. Wir spielen ja die aktuellen Hits, wir spielen die Kulthits und wir spielen die deutschen Hits. Christina Stürmer, ein halbes Leben jetzt richtig aufdrehen bei der Arbeit. Nochmal richtig wach werden nach dem schweren Mittag, ne?

Hill, Wyclef Jean, Killing Me Softly, was ein Hit in ihrem Lieblingsmix bei NDR 1 Radio MV. Ja, und ich habe immer gesagt, nicht lang schnacken, Kopf in Nacken. Das war so mein Spruch zu Uni-Zeiten, ja.

0: Wie sieht's bei Ihnen aus? Haben Sie auch so richtig fiese Sprüche auf Lager? So ein paar sehr witzige Anrufe hatten wir auch schon. Auch Nachrichten haben wir auch schon dazu bekommen. Hören wir mal rein.
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0: Ja. Welcher ist es denn bei Ihnen? Rufen Sie gerne mal durch 0800 595 9100 oder schicken gerne mal eine Sprachnachricht über die NDR MV-App mit Ihrem Spruch. Und hier gibt es jetzt Simon & Garfunkel, Mrs. Robinson.

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Paparazzi in ihrem Lieblingsmix bei NDR 1 Radio MV. Die aktuellen Hits, die deutschen und natürlich die Kulthits. Und die meisten 80er, die hören Sie hier bei uns bei NDR 1 Radio MV. Und natürlich auch Lieblingsmix am Nachmittag. Depeche Mode, Everything Counts, 1983 und auch im Juli rausgekommen. Ich drehe jetzt hier nochmal richtig auf im Studio. Die Türen sind schon zu, meine Kollegen wissen Bescheid.

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2: Und gleich 14 Uhr. Schönen Nachmittag.
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2: Ja, bei mir jetzt Markus Schubert aus der Nachrichtenredaktion. Markus, ja, auf Bahnhöfen soll ab Herbst ein Alkoholverbot gelten. Was ist denn eigentlich der Hauptgrund, Markus?
3: Also laut Bahnchefin Paller geht es um mehr Sicherheit. Denn die Erfahrung der Bahnmitarbeiter zeige, dass Alkohol und Aggressivität oft zusammenhängen. Man wolle so Mitarbeiter und auch Reisende schützen. Aus Berlin Jan Zimmermann.
4: Mit dem Alkoholverbot an Bahnhöfen will man die Gefahr reduzieren, dass es zu Streitereien und Angriffen kommt. Aber so richtig konsequent ist das Vorgehen nicht, denn in der Bahnhofsgastronomie, zum Beispiel in einem Restaurant im Bahnhof, darf weiterhin Bier, Wein, Schnaps und anderes verkauft und getrunken werden. Und auch Geschäfte im Bahnhof dürfen Alkohol weiterhin verkaufen. Es gibt auch kein generelles Alkoholverbot in allen Zügen der Deutschen Bahn. Und in Zügen mit Bordrestaurant verkauft die Bahn sogar selbst Bier, Wein und Gin Tonic.
3: In Hagenow im Landkreis Ludwigslust-Parchim starten in den kommenden Wochen Testfahrten mit einem autonomen Rufbus, also mit einem Bus ohne Fahrer. Eine entsprechende Erprobungsgenehmigung liegt jetzt vor, so die Verkehrsgesellschaft im Landkreis. Christoph Kümmeritz aus dem Mecklenburg-Studio.
5: Zunächst soll der autonome Rufbus noch ohne Fahrgäste, aber mit einem Sicherheitsfahrer besetzt, auf ausgewählten Strecken, aber öffentlichen Straßen in Hagenow fahren. Ein genaues Datum lasse sich laut einer Sprecherin noch nicht nennen. Das Fahrzeug müsse noch aus Berlin nach Mecklenburg gebracht und an ihm kleinere Anpassungen vorgenommen werden. Der Geschäftsführer der Verkehrsgesellschaft Ludwigslust-Parchim, VLP Lösel, sieht darin einen, Zitat, Meilenstein auf dem Weg zum autonomen Personennahverkehr. Noch in diesem Jahr, so der VLP-Chef, sollen auch erste Fahrgäste in den Rufbus einsteigen können. Einen Regelbetrieb des autonomen Rufbusses wird es frühestens im kommenden Jahr geben. Dafür seien laut VLP noch viele behördliche Schritte notwendig.
3: Die Eltern eines in Brunsbüttel in Schleswig-Holstein verhungerten Babys müssen wegen Mordes lebenslang ins Gefängnis. Das Landgericht Itzehoe verurteilte sie wegen Mordes in Tateinheit mit schwerer Misshandlung von Schutzbefohlenen. Der Mutter und dem Vater war vorgeworfen worden, das 4 Monate alte Mädchen nicht ausreichend mit Nahrung und Flüssigkeit versorgt zu haben. Laut Obduktionsergebnis war das nur rund 1 Kilo schwere Baby im September 2025 verhungert. Die Eltern waren damals beide 24 Jahre alt. Israels Militär hat im Gazastreifen offenbar einen mehr als 23 Kilometer langen Erdwall errichtet. Satellitenbilder zeigen, dass die Barriere das Gebiet in 2 Teile trennt. Einen Bereich kontrollieren israelische Truppen, der andere steht weiterhin unter dem Einfluss der islamistischen Terrororganisation Hamas. Das israelische Militär sprach vom Bau einer Sicherheitszone entlang des Walls. Diese solle verhindern, dass Menschen unbefugt eindringen. Ziel sei es, israelische Truppen und Gemeinden in der Nähe des Gazastreifens zu schützen. In Neubrandenburg wird die Schriftstellerin Brigitte Reimann auf eine besondere Art und Weise geehrt. Ein Weg unweit ihres Hauses trägt künftig ihren Namen. Aus dem Haff-Müritz-Studio Thomas Köhler.
6: Reimann lebte 5 Jahre in Neubrandenburg, ehe sie 1973 an einem Krebsleiden verstarb. Sie wurde nur 39 Jahre alt. In Neubrandenburg schrieb sie an ihrem bekanntesten Roman Franziska Linkehand. Zudem drehte sie einen Film über die Stadt der 4 Tore. Ihr literarisches Erbe und die Verbundenheit mit der Region sollen durch den Brigitte-Reimann-Weg gewürdigt werden, so Oberbürgermeister Klose. Zuvor hatte Neubrandenburg bereits Wege nach den beiden ehemaligen Landtagsparteien Bundespräsidentin Rainer Prachtl und Silvia Brettschneider benannt. Frauen seien deutlich unterrepräsentiert, wenn es um die Benennung von Straßen und Wegen gehe, hatte die Stadtvertretung kritisch festgestellt.
2: Das Wetter für uns in Mecklenburg-Vorpommern ist ein Träumchen, bleibt ein Träumchen. 22 Grad aktuell in Schwerin. Wir schauen mal noch ein bisschen weiter östlich. 22 Grad in Demmin und noch ein bisschen weiter östlich. 21 Grad in Ueckermünde, bis zu 24 gibt es heute noch. Ein paar lockere Wolken. Es ist und bleibt einfach traumhaft. Auch in der Nacht sternenklar. 16 bis 11 Grad und morgen am Mittwoch wird es ein bisschen wechselhafter. Ein paar Schauer so unterwegs bei um die 20 Grad. So rum. 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Für uns in Mecklenburg-Vorpommern, da gucken wir nochmal in den Kreis Rostock. Der Sieversheger Weg, der ist nämlich noch gesperrt zwischen der Theodor-Körner-Straße und Fulden nach einem Unfall. Und geblitzt wird unter anderem auf der A14 Richtung Wismar am Ende der Autobahn und auch Höheparkplatz Platerberg beidseitig. Auf der A20 in der Abfahrt auf die B96 Richtung Stralsund. A24 Richtung Hamburg zwischen Zarrentin und Gudow. Dann haben wir hier mehrfach die B96 auf Rügen Richtung Bergen jeweils. Einmal Höhe Alte Fernblitzer und auch an der Abfahrt Samtens und zweimal Richtung Autobahn. Einmal am Parkplatz Rügenblick und Höhe Milzow. Dann geht's auf die 103 am Ortseingang Warnemünde. B104 in Sternberg Richtung Vizin. B105 hier dreimal am Ortseingang Grevesmühlen, wenn Sie aus Malentin kommen. Richtung Stralsund, Höhe Rheinberg und auch Richtung Wismar, Höhe Lischow immer noch. Dann B110 kurz vor Usedom, wenn Sie aus Zirchow kommen. B111 in Zempin beidseitig. Dann B191 zwischen Neustadt-Lewe und Spornitz, Höhe Solarpark. B392 zwischen Zölkow und Mestlin Richtung Goldberg. Dann immer noch in Glockenhagen an der Trafostation, zwischen Markgrafenheide und Hinrichshagen in Neubrandenburg an der Kläranlage, zwischen Parum und Dreilützow, Röbel Richtung Sito, Höhe Schampermühle und am Ortsausgang Sito Richtung Röbel, also in der Gegenrichtung, und in Schwerin, Grevesmühlner Straße beidseitig. Dankeschön an Bea und an Bernd, haben sich heute schon bei uns gemeldet. Machen Sie es einfach wie die. Klingeln Sie hier durch, kostenlos. 0800 5959 100 oder schicken gerne mal eine Nachricht über die NDR im VR.
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2: Und den Lieblingsmix natürlich bei und von NDR 1 Radio MV. Wir spielen die deutschen Hits, wir spielen die aktuellen und wir spielen die absoluten Klassiker hier, die Kulthits wie den Tony Carey Room with a View. Ganz entspannt.
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0: Take That, Could It Be Magic, in ihrem Lieblingsmix bei der Arbeit bei NDR 1 Radio MV. Und ich habe ja schon gesagt, ne, mein Spruch war damals im Studium, ja, nicht lang schnacken, Kopf in Nacken. Ja. Und ich wollte von Ihnen wissen, wie sieht's eigentlich bei Ihnen aus? Welche Sprüche haben Sie so? Und wir haben hier jemanden noch am Telefon.
1: Ja, hier ist Hans Schladrich. Einen wunderschönen guten Tag, Frau Eberlein.
0: Hallo.
1: Ja, na? Es geht um die Sprüche.
0: Ja, was haben Sie denn Schlimmes auf Lager? Ja.
1: Ich denke, mein Schwein pfeift.
0: Ja, den höre ich jetzt auch tatsächlich wieder öfter. Ich glaube, der feiert ein großes Comeback gerade.
1: Ja, genau.
0: Dankeschön, das ist sehr lieb, dass Sie angefangen haben.
1: Einen schönen Tag wünsche ich noch.
0: Ja, und welcher ist es bei Ihnen? Rufen Sie gerne mal durch 0800 5959 100 oder schicken gerne mal eine Sprachnachricht. Natürlich über die kostenlose NDR MV-App.

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3: Und das Wetter für uns in Mecklenburg-Vorpommern macht richtig gute Laune heute. Den Tag sollten wir auf jeden Fall noch mal richtig genießen. Es ist nämlich der schönste in der Woche. 22 Grad aktuell im sonnigen Stralsund. Dann schauen wir hier mal Richtung Güstrow. Haben wir auch 22 Grad. In Ludwigslust ebenfalls maximal 24 bekommen wir heute. In der Nacht ändert sich jetzt auch nicht so richtig was. Es bleibt sternenklar, geht ein bisschen runter auf so 16 bis 11 Grad. Und der Drei-Tage-Trend morgen am Mittwoch kommen wieder ein paar Schauer mit dazu. Bei um die 20 Grad, am Donnerstag dann ganz ähnlich und am Freitag dann auch eher wechselhaft. Aber es bleibt wohl trocken bei um die 22 Grad. 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Wir haben einen kleinen Stau auf der B111 von Usedom runter Richtung Wolgas plus 10 Minuten. Und geblitzt wird auch noch, natürlich, auf der A14 Richtung Wismar am Ende der Autobahn und Höhe Parkplatz Platerberg beidseitig. Dann geht's hier auf die A20 in der Abfahrt auf die B96 Richtung Stralsund. A24 Richtung Hamburg zwischen Zarrentin und Gudow. Dann gleich mehrfach die B96 zweimal auf Rügen, nämlich Richtung Bergen jeweils. Höhe Alte Fähr wird geblitzt und an der Abfahrt Samtens und je zweimal Richtung Autobahn. Einmal am Parkplatz Rügenblick und Höhe Milzow. Dann B103 am Ortseingang Warnemünde, B104 in Sternberg Richtung Wizin, dreimal auf der 105, Ortseingang Grevesmühlen, wenn Sie aus Malentin kommen und Richtung Stralsund, Höhe Rheinberg und auch Richtung Wismar, Höhe Lischow. Dann B110 kurz vor Usedom, wenn Sie aus Zirchow kommen. B111 direkt in Zempin beidseitig. Dann B191 zwischen Neustadt-Lewe und Spornitz, Höhe Solarpark. B392 zwischen Zölkow und Mestlin Richtung Goldberg in Glockenhagen an der Trafostation. Zwischen Markgrafenheide und Hinrichshagen in Neubrandenburg an der Kläranlage. Zwischen Parum und Dreilützow, Röbel Richtung Sitow, Höhe Schampermühle und in der Gegenrichtung Ortsausgang Sitow Richtung Röbel. Und in Schwerin, Grevesmühlner Straße beidseitig. So, und dann sehe ich gerade, wir haben hier noch einen Tom, glaube ich.
4: Der Tom hier, hallo, ja. Guten Tag. Ein Blitzer wollte ich melden in der Wohlenberger Wiek. Beidseitig, 50er-Zone, danke.
3: Das ist lieb, lieber Tom. Und dann haben wir hier noch jemanden.
5: Blitze. Campingplatz Loppe beidseitig.
3: Ja, und dann haben wir hier noch einen dritten im Bunde.
6: Ja, hallo, hier ist der Wolfgang.
3: Moin.
6: Ich wollte euch noch mal aktuell Blitzer melden. Zwischen Buro und Hohenmocker in der 70er-Zone. Ich glaube sogar beidseitig. Auf jeden Fall aus Buro in Richtung Hohenmocker in den Wien steht der Blitzer in der 70er-Zone. Danke, tschüss.
3: Da ist ordentlich was los. Und dann noch einer.
7: Ja, hallo, hier ist Gisela. Ich weiß nicht, ob der schon gemeldet wurde, der Blitzer, in der Ortslage Fahrbinde in Richtung Schwerin. Haben sie ihn ganz versteckt in einer Seitenstraße aufgebaut. Wunderschönen Tag bei diesem wunderschönen Wetter.
3: Danke, liebe Gisela, das ist ganz lieb. Und machen Sie es doch einfach wie die Gisela, wie der Wolfgang oder eben auch der Tom. Klingeln Sie hier durch 0800 5959 100 oder schicken gerne Nachricht über die NDR MV.
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3: Ja, und den Lieblingsmix natürlich, auch am Nachmittag. Vielleicht sind Sie gerade schon auf dem Weg nach Hause, können auch so ein bisschen Sonne genießen und natürlich hier die Lieblingsmix. Wir spielen die aktuellen Hits, wir spielen die deutschen Hits und wir spielen die Kulthits. Fleetwood Mac, Go Your Own Way, zum Beispiel nach Hause.

0: NDR 1 Radio MV, hier Sia and the Greatest in ihrem Lieblingsmix bei NDR 1 Radio MV. Und heute ist ja Sprüche-Dienstag. Ich möchte ja von Ihnen wissen, was hauen Sie so raus, wenn Ihnen zum Beispiel was richtig auf die Ketten geht? Kathi hat mir geschrieben über die NDR MV-App. Sie hat gleich zwei. Einmal brennt dir der Helm. Das nutze ich tatsächlich auch gern. Liebe Grüße an Kathi. Und auch machen Schirm zu. Finde ich auch richtig gut. Und dann haben wir noch eine Sprachnachricht über die App bekommen.
1: Ja, hallo, mein Name ist Katrin Schmidt und mein Spruch ist, wenn mich irgendwas nervt oder so oder einer fragt, wie es so geht, läuft rückwärts bergab, aber es läuft.
0: Ja, sehr schön. Machen Sie gern weiter so, schickt mir weiterhin gerne Nachrichten über die

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Für die Karat-Fans bei uns in Mecklenburg-Vorpommern, Gewitterregen, ein deutscher Hit in ihrem Lieblingsmix bei NDR 1 Radio MV. Wir spielen die aktuellen Hits, wir spielen die deutschen und hier kommt jetzt die großartige Leonie, Simple Life. Ich liebe sie, ich konnte sie auch schon mal kennenlernen, ich durfte sie schon mal kennenlernen, ich finde sie großartig.

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8: Einen sonnigen Nachmittag, 15 Uhr.
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8: Ja, und nach dem Rauchverbot kommt jetzt auch das Alkoholverbot. Die Deutsche Bahn will nämlich ab Oktober an allen deutschen Bahnhöfen Alkohol verbieten. Markus Schubert aus unserer Nachrichtenredaktion. An einigen Bahnhöfen gilt das doch aber schon, oder?
9: Ja, in Hamburg zum Beispiel. Und da sind die Erfahrungen laut Bahn bisher ganz gut. Weniger Krawall, weniger Müll, sagt jedenfalls Bahnchefin Paller. Es gibt aber auch Kritik aus der Aktuellredaktion Eva-Maria Gul.
10: Die Gewerkschaft der Polizei, die begrüßt diese Ankündigung zwar, aber die sagt auch, das wird schwer zu kontrollieren sein, denn es fehlt Personal. Außerdem sagt der stellvertretende Bundesvorsitzende der Polizei, dass das Alkoholverbot auch in Zügen gelten müsste. Und das ist aktuell nicht geplant. Immerhin, alkoholfreie Bahnhöfe plant die Deutsche Bahn schon länger. Also neben Hamburg gilt das Alkoholverbot seit Mai auch schon in Frankfurt am Main am Hauptbahnhof. Ab September sollen dann die Bahnhöfe Berlin Hauptbahnhof, Berlin Gesundbrunn, Kiel und Braunschweig dazukommen. Und bis Mitte Oktober folgen dann alle weiteren Bahnhöfe in Deutschland.
9: Der Mann, der vor 3 Wochen in Stade 6 Mitarbeiter einer Jugendhilfeeinrichtung erschossen haben soll, ist tot. Nach Angaben des niedersächsischen Justizministeriums hat er sich in der U-Haft selbst getötet. Aus der Aktuellredaktion Angelika Henkel.
11: Der Mann saß seit der Tat in Untersuchungshaft in der Justizvollzugsanstalt Bremervörde. Dort hat man ihn heute Morgen um 6:15 bei einer Kontrolle in seinem Haftraum tot aufgefunden. Hinweise auf ein Fremdverschulden liegen aktuell nicht vor. Ein herbeigerufener Notarzt konnte nicht mehr helfen. Ermittlungen zu den konkreten Umständen des Todes wurden eingeleitet und laufen derzeit. Die Angehörigen des Toten und der Opfer sind informiert. Der Mann war vor rund 3 Wochen zu einem Termin mit Jugendhilfe und Jugendamt nach Stade geladen worden. Dort hatte er dann 6 Menschen erschossen.
9: Die Lage beim Brand im Müritz-Nationalpark hat sich weiter deutlich entspannt. Die Zahl der Einsatzkräfte sei von 370 in der vergangenen Woche auf jetzt 50 reduziert worden, so ein Sprecher des Landkreises Mecklenburgische Seenplatte. Das Feuer hatte sich letztendlich auf einer Gesamtfläche von 400 Hektar ausgebreitet, sei aber voll unter Kontrolle. Die vielen Kreisregner, die zur Bewässerung der Schneisen eingesetzt werden, bleiben bis auf Weiteres stehen. Ein Hubschrauber der Polizei soll am Nachmittag nach verbliebenen Glutnestern suchen. Auf einem Flohmarkt in Malchow soll ein Paar rund 120 Goldringe von einem Verkaufsstand gestohlen haben. Die Polizei in Neubrandenburg schätzt den Schaden auf etwa 30.000 Euro. Die beiden hätten sich am Sonnabend zunächst für einen Ring interessiert. Als die Verkäuferin nicht hinschaute, sollen sie dann die ganze Holzschaukiste mitgenommen haben. Laut Polizei geht es um eine Frau und einen Mann zwischen 30 und 40 Jahren. Die beiden könnten auch auf anderen Märkten der Region unterwegs sein. Die Schweriner Rudergesellschaft feiert einen besonderen Erfolg beim Nachwuchs. Gleich 4 Talente aus Schwerin haben den Sprung in die deutschen Nationalmannschaften geschafft. Pauline Rabe aus dem Mecklenburg-Studio.
12: Mit Pepe Jonuscheid, Ole Hodea, Emma Sander und Milen Ruf werden gleich 4 Nachwuchstalente für die deutschen Rudernationalmannschaften berufen. Für die jungen Athletinnen und Athleten geht es direkt mit internationalen Wettkämpfen los. Den Auftakt macht Ole Hodea vom Sportgymnasium Schwerin. Er tritt am kommenden Wochenende bei der Coupe de la Jeunesse im schweizerischen Luzern an. Pepe Jonuscheid, ebenfalls Sportler des Sportgymnasiums, nimmt Anfang August an der U19-Weltmeisterschaft im bulgarischen Plovdiv teil. Emma Sander, ehemalige Schülerin des Sportgymnasiums, ist Anfang September bei der U23-EM im polnischen Kruszwica dabei. Für Sportschülerin Milen Ruf steht Ende September der Baltic Cup im estnischen Aidu auf dem Programm.
13: So, und das Wetter für uns in Mecklenburg-Vorpommern hat jetzt Julien Wagner-Stein. So, ja. Julien.
14: Es sieht ganz gut aus. Der Sommer macht einen kurzen Abstecher zu uns. Perfektes Ferienwetter. Verbreitet haben wir so 22 Grad bei uns im Land. Beispielsweise in Rena, auch bei Ihnen in Franzburg oder in Krisow. Und die Wassertemperaturen, die liegen bei 17 bis 19 Grad in der Ostsee und 19 bis 21 Grad in unseren Binnenseen, Bodden und Haffs. Also ich würde sagen, so ein Sprung lohnt sich. Ne? Ich würde mich trauen.
13: Ja, sehr schön. Ja. 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
14: Mit einer ganz wichtigen und neuen Meldung. Vorsicht bitte auf der A20, Kreuz Uckermark Richtung Rostock. Zwischen Neubrandenburg-Ost und dem Rastplatz 4 Tore Stadt, da liegen Gegenstände auf der Fahrbahn. Ist ganz neu, wie gesagt, reingekommen, deswegen sage ich es nochmal. Fahren Sie bitte ganz besonders vorsichtig auf der A20, Kreuz Uckermark Richtung Rostock. Zwischen Neubrandenburg-Ost und dem Rastplatz 4 Tore Stadt, da liegen nämlich Gegenstände auf der Fahrbahn. Dann haben wir noch ein bisschen Stau verbreitet im Land. Einmal auf der BR-110 vor der Baustelle Demmin. Wenn Sie aus Krokow kommen, dann brauchen Sie aktuell 10 Minuten länger. Und es staut sich auch auf der B111 von Usedom runter in Richtung Wolgast. Da brauchen Sie auch 10 Minuten länger. In Neustrelitz, da sind die Luisenstraße und die Karlstraße noch bis morgen gesperrt. Denken Sie daran, hier werden die 24 Raumcontainer des Gymnasiums zurückgebaut. Und zwischen Heiligendamm und Bad Doberan, da müssen Sie heute ein bisschen länger an den Bahnschranken stehen. Die Schranken, die werden nämlich abgebaut oder wurden abgebaut und die Mitarbeiter der Molly, die regeln da jetzt den Bahnverkehr.
13: Ui.
14: Ja, und dann wird noch geblitzt. Und das auch nicht zu wenig. A14 Höhe Parkplatz Platerberg beidseitig. A20 in der Abfahrt auf die B96 in Richtung Stralsund das Ganze. A24 Richtung Hamburg zwischen Zarentin und Gudow auf der B96 Richtung Bergen an der Abfahrt Samtens. Und dann die B96 Richtung Autobahn am Parkplatz Rügenblick. BR103 am Ortseingang Warnemünde. BR105 Ortseingang Revesmühlen aus Malentin kommend. BR105 Richtung Stralsund. Höhe Rheinberg steht am Blitzer. Dann auf der 111 in Zempin beidseitig. Auf der BR191 zwischen Neustadt-Lewe und Spornitz für Solarpark. B392 zwischen Zölke und Meslin in Richtung Goldberg. Zwischen Parum und Dreilützow. Röbel Richtung Sito. Höhe Schampermühle. Und dann die Gegenrichtung, Ortsausgang Sito Richtung Röbel. Schwerin, Grevesmüllner Straße wird beidseitig geblitzt. Wohlenberger Wieg haben wir auch beidseitig einen Blitzer stehen. Und auch in Lobbe Höhe Campingplatz. Dann noch zwischen Buro und Hohenmocker, auch beidseitig. Und Verbinde Richtung Schwerin steht auch noch einer.
13: Einiges los, würde ich mal behaupten. Ne? So, Petra hat sich gemeldet. Heiko, vielen lieben Dank. Haben Sie auch noch einen Blitzer entdeckt, sind gerade unterwegs oder stehen im Stau? Klingeln Sie hier durch, dann verraten wir es allen anderen. 0800 5959 100 oder schicken eine Nachricht über die NDR MV.
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13: Und das ist der Lieblingsmix bei NDR 1 Radio auf dem Radio MV auf dem Weg nach Hause so rum. Ich habe nämlich gerade diesen Titel bei uns in der Liste entdeckt und dachte so, boah, den drehe ich jetzt hier richtig auf. Wir spielen die deutschen Hits, wir spielen die aktuellen Hits und wir spielen die absolute Königin Whitney Houston gleich bei uns. I wanna dance with somebody.

0: 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Julien Wagner-Stein gerade im Studio. Was ist da los?
1: Vorsicht bitte auf der A20, Kreuz Uckermark Richtung Rostock. Zwischen Alten Treptow und Anklam, da brennt ein Fahrzeug. Ist ganz neu reingekommen, die Meldung. Deswegen fahren Sie bitte besonders vorsichtig auf der A20, Kreuz Uckermark in Richtung Rostock. Zwischen Alten Treptow und Anklam, da brennt nämlich ein Fahrzeug.
0: So, und ich möchte ja heute an diesem Dienstag von Ihnen die schönsten Sprüche hören. Was haben Sie auf Lager? Und ich habe hier gerade noch eine sehr, sehr schöne Nachricht bekommen über die NDR-MV-App.
2: Hallo Theresa, hier ist Roswitha. Meine Schwiegermutter pflegte immer zu sagen, wenn ihr einer ziemlich dumm gekommen ist, ein bisschen dumm ist niedlich, aber du bist schon zu niedlich. Den fand ich auch immer lustig und wende ihn heute auch immer noch mal an. Bis dann, schönen Tag.
0: Roswitha, diesen Spruch werde ich gerne übernehmen. Gerne weiter so, schicken Sie mir Nachrichten über die NDR-MV-App, welche Sprüche Sie noch auf Lager haben. Und hier jetzt ein Kulthit, The Boomtown Rats. I don't like Mondays im Lieblingsmix bei NDR 1 Radio MV.

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Sag, sind die Hanson Brothers in ihrem Lieblingsmix bei NDR1 Radio MV. Wir spielen die aktuellen Hits, wir spielen die deutschen Hits und die Kulthits. Die meisten 80er gibt's bei uns, wie den hier. Großartig. Queen, a kind.

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1: Das ist wohl so, die gibt's auch gleich in einer halben Stunde. Wir machen mal weiter erstmal mit dem Wetter. Und zwar jetzt mit Jolene Wagnerstein, die jetzt bei mir im Studio ist. Ja. So, Jolene, erzähl mal, was kommt denn da heute noch so Schönes auf uns zu? Hoffentlich nur Gutes.
2: Absolut nur Gutes. Ich würde sogar behaupten, heute ist der schönste Tag der Woche, wettertechnisch. Und dann wir beide noch hier zusammen im Studio.
1: Toll,
2: das
1: war
2: mal ein Highlight.
1: Ich finde es auch richtig gut.
2: Ich lieb's. Die Temperaturen sind auch ein Highlight. Nicht zu doll, trotzdem schön sommerlich. 22 Grad haben wir in Lüburg, 23 Grad sind es in Negers und Roggendorf. Ja, und im Drei-Tage-Trend, da wechseln sich Sonne und Wolken dann vermehrt ab. Dazu gibt es auch mal Schauer jeden Tag, so ein bisschen was mit dabei, und die Höchstwerte erreichen 20 bis 22 Grad.
1: Okay. 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
2: Mit einer wichtigen Meldung von der A20 Rostock Richtung Kreuz-Uckermark zwischen Anklam und Altentreptow. Da haben wir eine Sperrung, da finden gerade Löscharbeiten statt, da hat ein Fahrzeug gebrannt. Und dann staut es sich auf der B110 vor der Baustelle in Demmin. Und zwar aus und nach Krokow brauchen sie jeweils 10 Minuten länger. Und es staut sich auch auf der B111, wenn sie von Usedom kommen und Richtung Wolgast wollen. Auch da 10 Minuten Zeitverlust. Und geblitzt wird dann auf der A14 Hörparkplatz Platerberg beidseitig. A20 in der Abfahrt auf die B96 in Richtung Stralsund. Auf der A24 Richtung Hamburg zwischen Zarrentin und Gudow. B96 Richtung Bergen an der Abfahrt Samtens. Und dann nochmal die B96 Richtung Autobahn. Da wird geblitzt am Parkplatz Rügenblick. Außerdem auf der B103 am Ortseingang Warnemünde. B105 Ortseingang Grevesmühlen aus Malentin kommend. B105 nochmal dabei Richtung Stralsund, Höhe Rheinberg. B111 in Zempin beidseitig, B191 zwischen Neustadt-Glewe und Spornitz, da steht der Blitzerhöhe Solarpark. Außerdem zwischen Parum und Rhein-Lützow, Röbel Richtung Sito, Höhe Schampermühle und Ortsausgang Sito in Richtung Röbel. Schwerin, Höhe Margaretenhof, beidseitig ein Blitzer aufgebaut, Wohlenberger Weg auch beidseitig, in Lobbe Höhe Campingplatz auch beidseitig. Und zwischen Buro und Hohenmocker ebenfalls beidseitig. Und einen letzten habe ich dann noch Verbinde Richtung Schwerin.
1: Dankeschön, Jolene. Und vor allem auch an alle anderen, die sich jetzt hier bei uns schon gemeldet haben und Blitzer gemeldet haben. Machen Sie es gerne weiterhin bei Jolene über die 0800 59 59 100 oder schicken Sie einfach eine Nachricht über die NDR MV App.
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1: Es geht Richtung Feierabend für die meisten von uns, oder auch die Urlauber im Land sind vielleicht gerade jetzt noch mal unterwegs, wollen noch mal schön lecker Kaffee trinken, Kaffee und so, Kaffeekuchen. Wir begleiten Sie natürlich hier auch am Nachmittag mit dem Lieblingsmix bei NDR 1 Radio MV. Wir spielen die deutschen Hits, wir spielen die Kulthits und wir spielen die aktuellen. Mabel, Don't Call Me Up, jetzt.

0: Dienstagnachmittag und ich möchte ja von Ihnen Sprüche hören, die Sie ja gerne mal loslassen, wenn Ihnen mal so richtig was auf den Keks geht oder auch andere Sprüche. Und ich kriege schon sehr viele Nachrichten rein über die NDRMV-App, so wie von Matze. Der hat geschrieben, wenn mir auf Arbeit etwas zu lange dauert, sage ich immer, los jetzt, der Tag ist keine Woche. Und hier haben wir auch noch einen schönen Spruch über die NDRMV-App von Peter.
1: Hallo, hier ist der Peter aus Klungsborn. Mein Spruch ist immer, man muss nicht unbedingt blöd sein, um hier arbeiten zu können, aber es hilft ungemein.
0: Her damit, weiter. Das möchte ich weiter hören über die NDRMV-App. Es macht sehr, sehr viel Freude heute. Schreiben Sie mir gerne weiterhin oder klingeln Sie eben durch, kostenlos. 0800 5959 100 und hier jetzt ein schöner Kulthit in Ihrem Lieblingsmix bei NDR1 Radio MV, Valerie Doré, The Night. Drehe ich jetzt hier mal richtig auf.

Die meisten 80er hören Sie bei uns bei NDR 1 Radio MV, wie den von Valerie Doré, The Night. 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Und hier jetzt Bob Sinclair, Love Generation in Ihrem Lieblingsmix am Nachmittag bei NDR 1 Radio MV. Und da gibt noch mal so ein bisschen Power hier zum Ende.

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0: Hier ist NDR 1 Radio MV mit einer dringenden Verkehrsmeldung, Jolien.
1: Aus dem Kreis Vorpommern-Rügen und zwar auf der Landstraße zwischen Glockenhagen und Dierhagendorf. Da brennt ein Fahrzeug. Deshalb fahren Sie bitte ganz besonders vorsichtig im Kreis Vorpommern-Rügen auf der Landstraße zwischen Glockenhagen und Dierhagendorf. Da brennt nämlich ein Fahrzeug.
0: Kommen Sie gut und sicher an Ihr Ziel an diesem Dienstagnachmittag. Es ist 16 Uhr.
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0: Kein Alkohol mehr auf dem Bahnsteig. Naja, also zumindest darf man den bald da nicht mehr trinken. Das plant die Deutsche Bahn. Markus Schubert, ab wann soll das denn gelten?
3: Ja, das ist nicht mit einem festen Datum zu beantworten. An einigen Bahnhöfen, zum Beispiel in Hamburg, Berlin und Frankfurt am Main, da gilt so ein Verbot schon. Bis Mitte Oktober sollen schrittweise alle anderen rund 5.400 Bahnhöfe nachziehen. Aus der Aktuell-Redaktion berichtet Eva-Maria Gul.
4: Weniger Müll und weniger Gewalt. Laut der Deutschen Bahn ist das die Bilanz der Modellversuche. Und deswegen soll das Alkoholverbot jetzt auf alle Bahnhöfe ausgeweitet werden. Bedeutet, Alkohol kaufen und dabei haben ist weiterhin okay. Aber auf Bahnsteigen und in Bahnhofshallen darf er nicht mehr konsumiert werden. Nur in gastronomischen Einrichtungen. Der Vorsitzende des Verkehrsclubs Nordost von Marschall begrüßt die Maßnahme. Menschen sollten sich in öffentlichen Verkehrsmitteln sicher und wohlfühlen, vor allem vulnerable Gruppen. Zum Beispiel Frauen, ältere Menschen, Jugendliche und homosexuelle Menschen. Diese werden besonders häufig Opfer von Belästigung, so von Marschall. Alkoholisierte Menschen, gerade in Gruppen, zum Beispiel nach Fußballspielen, würden dazu beitragen, dass andere sich unsicher fühlen.
3: In den Kitas im Land fehlen Kinder. Grund ist, dass die Geburtenrate sinkt. Allein der Kreis Mecklenburgische Seenplatte hat rechnerisch jedes Jahr 650 Kinder zu wenig, um die Kitas auszulasten. Das war heute Thema auf der ersten Kita-Konferenz des Landkreises in Neubrandenburg. Von dort meldet sich Frank Schwarz.
5: Das Problem beschäftigt längst die gesamte Gesellschaft. Die demografische Prognose geht davon aus, dass es 2037 rund 10.000 Kinder weniger in den Kitas gibt als noch 2004. Landrat Müller sagt, man müsse die Kita-Förderung angemessen gestalten und dürfe den regionalen Unterschied zwischen Stadt und Land bei der Kita-Versorgung nicht noch größer werden lassen. Aus den Fachvorträgen wurde klar, dass viele Krippen, Kita- und Horterzieherinnen Zukunftsängste haben. Ihnen müssten auch alternative Angebote für andere Jobs gemacht werden. Die Jugendamtsleiterin formulierte es so: Man müsse jungen Familien im Alltag eine sichere Planung für ihre Kinder ermöglichen. Dann bekommen diese Kinder später gerne auch wieder Kinder.
3: In Deutschland werden nach wie vor viele Kinder Opfer von sexuellem Missbrauch. Im vergangenen Jahr hat die Polizei mehr als 18.000 Fälle gezählt. Allerdings gehen die Behörden davon aus, dass viele Taten gar nicht angezeigt werden und entsprechend auch nicht in der Statistik landen. Besonders hoch war die Zahl von Fällen ohne Körperkontakt, also beispielsweise im Internet. Der Mann, der in einer Jugendhilfeeinrichtung in Stade in Niedersachsen 6 Menschen erschossen haben soll, ist tot. Wie das Justizministerium in Hannover am Nachmittag mitteilte, beging der Mann im Gefängnis in Bremervörde Suizid. Hinweise auf ein Fremdverschulden gebe es nicht. Ende Juni soll der 45-Jährige in der Einrichtung 6 Menschen getötet haben, darunter jeweils 3 Mitarbeiter des Jugendamtes Hannover und der Einrichtung in Stade. Hintergrund ist nach bisherigen Erkenntnissen ein Sorgerechtsstreit.
0: Das Wetter für uns in Mecklenburg-Vorpommern ist so total anders als gestern. Nichts mehr mit herbstlich, ne, Jolien?
1: Absolut. Der Sommer sagt Hallo und bringt heute 9 bis 12 Stunden Sonne mit und auch richtig super angenehme Temperaturen. Wir haben 21 Grad im Prerow, 22 Grad sind es in Brest und 23 Grad in Galien. Morgen verabschiedet sich der Sommer dann auch schon wieder. Die Höchstwerte erreichen nur noch 20 Grad und auch Schauer begleiten uns wieder durch den Tag. Der Wind dazu weht an der Küste frisch bis stark. Und da kann dann so eine Böe auch mal Stärke 6, 7 oder 8 erreichen.
0: Okay, 4 Minuten nach 4 NDR 1 Radio MV, der zuverlässigste Verkehrsservice für uns in Mecklenburg-Vorpommern.
1: Mit einer ganz frischen und wichtigen Meldung von der A20. Vorsicht bitte in beiden Richtungen zwischen Kreuz Rostock und Dummersdorf. Da sind Personen auf der Fahrbahn. Deshalb fahren Sie bitte ganz besonders vorsichtig auf der A20 zwischen dem Kreuz Rostock und Dummersdorf. Beide Richtungen, da sind nämlich Personen auf der Fahrbahn. Dann haben wir die A20 noch mal dabei zwischen Anklam und Altentreptow. Da gibt es nämlich eine Sperrung wegen Löscharbeiten. Das ist die A20 Richtung Kreuz Uckermark. Und Vorsicht bitte im Kreis Vorpommern-Rügen auf der Landstraße zwischen Glockenhagen und Dierhagendorf. Da brennt ein Fahrzeug. Dann staut es sich auf der B110 vor der Baustelle Demmin. Aus und nach Kroko, da brauchen Sie jeweils 10 Minuten länger. Und es staut sich auch auf der B111 von Usedom runter in Richtung Wolgast. Auch da 10 Minuten Zeitverlust. Dann denken Sie dran, in Neustrelitz, da sind die Luisen- und die Karlstraße bis morgen gesperrt. Da werden ja Raumcontainer des Gymnasiums zurückgebaut. Und zwischen Heiligendamm und Bad Doberan, da kann es heute mal ein bisschen länger dauern an den Bahnschranken. Die Schranken wurden nämlich abgebaut und die Mitarbeiter der Molly, die regeln den Bahnverkehr da jetzt per Hand. Deshalb ruhig ein paar Minuten mehr mitbringen. Und geblitzt wird auf der A14 Höhe Parkplatz Platerberg beidseitig. A20 in der Abfahrt auf die B96 in Richtung Stralsund. A24 Richtung Hamburg zwischen Zarrentin und Gudow. Auf der B96 Richtung Bergen an der Abfahrt Samtens. Und die B96 Richtung Autobahn am Parkplatz Rügenblick. B103 am Ortseingang Warnemünde. B105 Ortseingang Grevesmühlen aus Malentin kommend. Dann die 105 Richtung Stralsund. Da wird geblitzt Höhe Rheinberg. B111 in Zempin beidseitig. B191 zwischen Neustadt-Glewe und Spornitz, da steht der Blitzer in Höhe Solarpark. Zwischen Parum und Rhein-Lützow noch einer, Röbel Richtung Sito, Höhe Schampermühle und im Ortsausgang Sito in Richtung Röbel dann. Schwerin, Höhe Margaretenhof, beidseitig ein Blitzer, Wohlenberger Wieg auch beidseitig. In Lobbe, Höhe Campingplatz, ebenfalls beidseitig. Zwischen Buro und Hohenmocker auch beidseitig. Und Verbinde Richtung Schwerin steht dann auch noch einer.
0: Dankeschön, dass Sie so viele Blitzer uns gemeldet haben. Und wenn da doch was fehlen sollte oder was runter kann von der Liste von Jolien Wagnerstein, melden Sie sich bei ihr. Das funktioniert bei uns kostenfrei, entweder über die NDR MV-App oder Sie rufen an unter 0800 5959 100.
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0: Immer mehr Jugendliche in Mecklenburg-Vorpommern entscheiden sich für eine Ausbildung im Handwerk. Ja, Sandrine Hölke macht zum Beispiel ihre Ausbildung beim Hair-Kosmetik-Team in Schwerin und sie weiß warum.
6: Ich glaube, man hat wirklich dann bessere Chancen im Berufsleben, einfach weil man wirklich eine abgeschlossene Ausbildung hat und klar, eine Ausbildungszeit ist auch mal schwer mit harter Arbeit, aber man muss sich da einmal durchbeißen und dann ist man, glaube ich, froh, wenn man es beschatten hat, auf jeden Fall.
0: Ja, und wie heißt es so schön, Handwerk hat goldenen Boden. Und woran es noch liegt, dass das Handwerk als Ausbildungsstätte so gefragt ist in Mecklenburg-Vorpommern, das klären wir in 4 Minuten.
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0: Tischlerei, Friseurbetrieb oder Kfz-Werkstatt. Hier bei uns in Mecklenburg-Vorpommern, da gibt es im Handwerk so circa 2440 Ausbildungsbetriebe. Und dort werden aktuell 5000 Azubis ausgebildet. Ja, ausgebildet. 5000 Azubis, das heißt fast 850 davon sind weiblich. So, und jetzt die gute Nachricht, die Sie bei uns vielleicht auch schon in den Nachrichten gehört haben, hier auf NDR1 Radio MV. Seit vergangenem Jahr verzeichnet die Handwerkskammer einen enormen Zuwachs an Ausbildungsverträgen. Also es wollen ganz, ganz, ganz viele Jugendliche ins Handwerk. Warum das so ist? Unsere Reporterin Sophie Jung aus dem Mecklenburg-Studio ist auf Spurensuche gegangen.
1: Sandrine Hölke und Mary Keranjan üben in ihrem Schweriner Ausbildungsbetrieb Hair Cosmetic Team Hochsteckfrisuren. Die beiden jungen Frauen haben bald Gesellenprüfung. Nach 3 Lehrjahren werden sie im August ihre Ausbildung zur Friseurin abschließen. Die 20-jährige Mary liebt ihr Handwerk.
2: Von klein an habe ich gerne geflochten, geschnitten, gefärbt. Und das ist einfach mein Traumberuf. Ich mache das sehr gerne und es macht mir auch Spaß, mit Menschen zu arbeiten.
1: Ausbilderin Jessica Früh arbeitet seit mehr als 20 Jahren in dem Betrieb. Sie erzählt, sie würden hier viel Herzblut in die Arbeit stecken und seien stets am Rekrutieren von Nachwuchs. Mit Erfolg.
3: Dieses Jahr ist es sehr gut. Da haben wir gerade 17 neue im ersten Lehrjahr. Und das ist überdurchschnittlich viel. Sonst starten wir so pro Lehrjahr immer mit so zwischen 12 und 15.
1: Der Trend nach oben zeigt sich landesweit. Bis kurz vor den Sommerferien wurden laut der Handwerkskammern des Landes 972 neue Ausbildungsverträge im Handwerk abgeschlossen. 11,2% mehr als im Vorjahr. Im Bezirk der Handwerkskammer Schwerin beträgt das Plus sogar 13%. Für den Zuwachs gibt es zahlreiche Gründe, so Gunnar Pohl, Geschäftsführer der Handwerkskammer Schwerin.
4: Wir haben eine Praktikumsprämie eingeführt im Land mit Unterstützung der Landesregierung. Wir haben im Land aber auch einen Berufsorientierungskonzept, was sehr gut angenommen wird. Wir sind mit unserer Handwerkskammer in den Schulen unterwegs, zeigen den jungen Menschen mit unserer Handwerkerschule.
1: Dass sich wieder mehr junge Menschen für das Handwerk begeistern, dafür gibt es laut Handwerkskammer mehrere Gründe. Gute Karrierechancen und Verdienstaussichten, sinnstiftende und sichere Berufe sowie familiäre Communities. Attraktiv sei auch der Fokus auf mehr Praxis und weniger Theorie in den Ausbildungen. Auch die Entwicklung an den Schulen im Land trägt zum Zuwachs bei. Deutlich mehr junge Menschen machen einen Abschluss, jedoch weniger das Abitur.
4: Aber wir stellen fest, dass erfreulicherweise auch viele Absolventen mit dem Abitur sich fürs Handwerk entscheiden, weil einfach viele Tätigkeiten auch für Abiturienten geeignet sind und das freut uns natürlich sehr.
1: Mary und Sandrine werden nach bestandener Prüfung beide von ihrem Friseurbetrieb übernommen. Dort möchten sie weiter vorankommen und sich fortbilden und später auch selbst einmal den Nachwuchs ausbilden.
0: Ja, das sind tolle Pläne, aber jetzt drücken wir erstmal den beiden die Daumen für die Prüfung und wie gut die Hochsteckfrisuren gelungen sind, das sehen Sie heute.

0: Gerade in diesem Bereich, da gibt es eine große Dunkelziffer. Sexueller Missbrauch von Minderjährigen, Kinderpornografie oder sexuelle Ausbeutung von Minderjährigen. Im vergangenen Jahr, da wurden über 17.000 Fälle in Deutschland angezeigt. Also das ist das Hellfeld. Ja, so heißt das bei den Experten. Und damit ist die Zahl der angezeigten Fälle in den vergangenen 5 Jahren um fast 10% gestiegen. Am häufigsten betroffen sind übrigens Mädchen. 3/4 der Opfer sind Mädchen. In Berlin wurden heute die Zahlen vorgestellt. Sie haben es vielleicht schon gehört bei uns hier auf NDR1 Radio MV. Birte Sönnigsen in unserem ARD-Hauptstadtstudio. Das sind wirklich erschreckende Zahlen. Wir reden seit Jahren darüber. Wir sind alle sensibilisiert. Die Taten sind schrecklich. Warum sind die Zahlen trotzdem so gestiegen?
1: Tja, ein möglicher Erklärungsansatz, den ich da heute gehört habe vom Innenminister und vom BKA-Chef, war die Technik, die immer besser wird, also dass auch künstliche Intelligenz immer mehr zum Einsatz kommt, dass das auch den Tätern hilft, zum Beispiel Material zu erstellen, zu verändern, weiter zu verbreiten oder Fake-Identitäten aufzubauen, um dann in Kontakt zu treten mit den Opfern. Aber so ganz genau weiß man es nicht, kann natürlich auch daran liegen, dass mehr und intensiver ermittelt wird und auch erfolgreicher und man dann auch mehr Taten aufdeckt, ist aber unklar, ob das in diesem Fall zutrifft.
0: Vorgestellt wurden diese Zahlen ja heute vom Bundesinnenminister Dobrindt, vom BKA-Chef Münch und auch von der Missbrauchsbeauftragten der Bundesregierung, von Kerstin Klaus. Was beunruhigt denn diese drei am meisten?
1: Es sind unterschiedliche Dinge. Ich fand es ganz spannend, was Kerstin Klaus, die unabhängige Beauftragte, noch gesagt hat. Sie will, dass Jugendliche mehr in den Blick genommen werden, weil sie sagt, digitale sexuelle Gewalt, das ist Alltag für Jugendliche, für Mädchen und für Jungs. Sie sagt, internationale Studien zeigen auch nochmal 35% aller Jugendlichen. Also jeder Dritte, vor allem Mädchen, ist zum Beispiel vom Thema Cybergrooming betroffen. Da ist auch viel Scham im Spiel. Viele Dinge werden nicht angezeigt. Deswegen wünscht sie sich da auch mehr Aufklärung, dass das alles selbstverständlich zum Großwerden von Kindern und Jugendlichen dazugehört, von der Kita bis zur Schule. Und da sagt sie auch, Eltern brauchen da Schulung, weil die vieles eben auch nicht wissen.
0: Wo finden denn diese Taten statt?
1: Die können natürlich überall stattfinden, aber der Innenminister und der BKA-Chef, die haben nochmal darauf hingewiesen, dass der digitale Raum auch zunehmend zum Tatort wird. Da geht's unter anderem um Cyber-Grooming, also dass Täter sich in sozialen Netzwerken oder auf Spieleplattformen oft als Gleichaltrige ausgeben, um Vertrauen ihrer Opfer zu gewinnen. In vielen Fällen bringen sie dann Kinder und Jugendliche dazu, ihnen freizügige Fotos zu schicken und teilweise führt das dann eben auch zu Treffen im echten Leben und dann in 3/4 der Fälle auch zu körperlichen Missbrauchsfällen. Das ist so ein Bereich. Ein anderer Bereich, Taten finden als Livestream im Internet statt. Das heißt, Nutzer zahlen dafür, sich die Missbrauchshandlungen in Echtzeit anzuschauen, die teilweise auch zu beeinflussen. Oft sind dann die Kinder, die da missbraucht werden im Ausland, eben vor diesen Livestreams. Die Philippinen wurden da beispielsweise genannt. Und da hat das BKA immerhin im vergangenen Jahr einige Livestreams lahmlegen können und 12 Kinder, die da missbraucht wurden, retten können.
0: Wer sind denn die Täter?
1: Das sind in den allermeisten Fällen Männer, zu rund 95%, je nach Delikt. Bei vielen Fällen von Verdacht auf Kindesmissbrauch waren die Tatverdächtigen zu 80% Deutsche, 20% entsprechend nicht deutsche Tatverdächtige. Und von den Tatverdächtigen waren fast ein Drittel wieder Kinder und Jugendliche selbst. Da sagt die Kriminalpolizei, wir haben Erfahrungswerte, die zeigen, Minderjährige, die beginnen eben sexuelle Erfahrungen zu sammeln mit Gleichaltrigen oder mit Jüngeren. Und oft sind die sich dabei nicht bewusst, dass ihre Handlungen strafbar sind.
0: Ja, danke für die Information. Birte Sönnigsen aus unserem Hauptstadtstudio. 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
2: Vorsicht bitte in beiden Richtungen auf der A14 zwischen dem Kreuz Schwerin und Ludwigslust. Da laufen Tiere auf der Fahrbahn. Ist frisch reingekommen und dann wiederholen wir es ja gerne nochmal. Vorsicht bitte in beiden Richtungen auf der A14. Da sind Tiere unterwegs, betrifft die Strecke zwischen dem Kreuz Schwerin und Ludwigslust. Fahren Sie da bitte ganz besonders vorsichtig.

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5: Und damit ist es genau 16.30 Uhr, 16:30, Zeit jetzt für die Kurznachrichten auf NDR1 Radio MV mit Markus Schubert. Ein Alkoholverbot an allen 5.400 deutschen Bahnhöfen. Das will die Deutsche Bahn durchsetzen. Markus, mit welchem Ziel?
6: Weniger Müll und weniger Gewalt. Das ist auch die Bilanz der Bahn bei den Modellversuchen dazu. Man kann künftig Alkohol am Bahnhof kaufen und bei sich haben. Auf Bahnsteigen und in Bahnhofshallen darf er aber nur in gastronomischen Einrichtungen konsumiert werden. Der Vorsitzende des Verkehrsclubs Nordost von Marschall begrüßt die Maßnahme. Menschen sollten sich in öffentlichen Verkehrsmitteln sicher und wohl fühlen. Alkoholisierte Menschen, gerade in Gruppen, würden aber dazu beitragen, dass andere sich unsicher fühlen. Israels Militär hat im Gazastreifen offenbar einen mehr als 23 Kilometer langen Erdwall errichtet. Satellitenbilder zeigen, dass die Barriere das Gebiet in zwei Teile trennt. Einen Bereich kontrollieren israelische Truppen, der andere steht weiterhin unter dem Einfluss der islamistischen Terrororganisation Hamas. Das israelische Militär sagt dazu, eine Sicherheitszone entlang des Walls schütze israelische Truppen und Gemeinden in der Nähe des Gazastreifens. Der weltweite Hunger ist das dritte Jahr in Folge zurückgegangen. Das zeigt ein UN-Bericht zur weltweiten Ernährungssicherheit. Im vergangenen Jahr hungerten demnach geschätzt zwischen 608 und 696 Millionen Menschen, etwa die Hälfte davon in Afrika. Damit ist der Kontinent am stärksten betroffen. Die Experten befürchten aber, dass sich die Situation in diesem Jahr durch die Blockade der Straße von Hormus verschlechtert, weil weltweit die Energiepreise steigen und wichtige Rohstoffe fehlen, um Dünger herzustellen.
5: Und mehr Meldungen aus Ihrer Region gibt es jetzt.
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7: Mit Christine Lachmann, schönen guten Tag. In Lubmin hat es in der Nacht zu Montag mehrere Einbrüche und Einbruchsversuche gegeben. Betroffen waren eine Gaststätte, eine Strandbar, ein Imbisscafé und ein Verkaufswagen an der Promenade. In drei Fällen scheiterten die Täter. In der Strandbar konnten sie eindringen und nach Angaben der Polizei Bargeld und andere Gegenstände im Wert von rund 700 Euro stehlen. Ob die Taten zusammenhängen, ermittelt jetzt die Kriminalpolizei. 6 Männer wollen Bürgermeister von Barth werden. Der Wahlausschuss hat gestern alle Bewerber zur Wahl am 20. September zugelassen. Konrad Buchwald, wer tritt denn da alles an?
8: Ja, zum einen will Amtsinhaber Friedrich Karl Hellwig seinen Posten behalten. Er ist seit 2018 parteiloser Bürgermeister. Seine 5 Herausforderer sind genau wie er allesamt parteilose Einzelbewerber. Mario Galab ist Vorsitzender des Barther Heimatvereins und berät bei der Causa Landesstelle Menschen mit Migrationshintergrund. Er sitzt genau wie der Generalstabsoffizier Holger Gutzmann in der Barther Stadtvertretung. Vergangenes Jahr war der noch für die Freien Wähler zur Bundestagswahl angetreten. Sven Lange ist Projektleiter und Kraftsportler beim SV Motor Barth. Der Diplombetriebswirt Alexander Siebert hat 5 Jahre lang die Wohnungsbaugesellschaft in Barth geleitet. Und der 6. Kandidat ist Autohändler Silvio Zippern. Er sammelt als Extremsportler regelmäßig Spenden für den guten Zweck.
7: Nach mehreren Fahrraddiebstählen auf Usedom ist ein 27-jähriger Mann vor dem Amtsgericht Greifswald zu einer Bewährungsstrafe verurteilt worden. Nach Überzeugung des Gerichts hatte der Angeklagte im vergangenen Jahr in 8 Fällen E-Bikes und Rennräder im Gesamtwert von fast 80.000 Euro gestohlen. Der Angeklagte legte ein Geständnis ab und saß bereits seit 6 Monaten in Untersuchungshaft. Das Gericht verhängte eine Freiheitsstrafe von 1 Jahr und 10 Monaten, setzte diese aber für 4 Jahre zur Bewährung aus. Der Mann lebt in Polen und wird dort auch die Bewährungsauflagen erfüllen. Das Urteil ist noch nicht rechtskräftig. In den Sommer- und Semesterferien werden Blutspenden in Vorpommern besonders knapp. Das Deutsche Rote Kreuz ruft deshalb zur Blutspende auf. Heute besteht noch bis 18.30 Uhr im Ärztehaus Schwedenschanze in Stralsund Gelegenheit dazu. Die Blutspende der Universitätsmedizin Greifswald hat bis 18 Uhr geöffnet.
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5: Das Wetter für uns in Mecklenburg-Vorpommern mit Julien Wagner-Stein. Und wir schauen mal, wie warm ist es denn oder wie kalt ist es denn jetzt gerade bei unserem Land?
9: Also es ist sehr, sehr angenehm. Wir haben 23 Grad in Jesendorf und Milzow, 22 Grad sind es in Ankershagen. Das ist so eine schöne Sommertemperatur, da hält man es gut aus.
5: Und die Sonne scheint.
9: Genau, die Sonne scheint. Also so schön wie heute dürfte es eigentlich die ganze Woche bleiben, aber im Drei-Tage-Trainer sieht es nicht mehr ganz so sommerlich aus. Die Höchstwerte kommen noch auf 20 bis 22 Grad. Dazu gibt es einen Mix aus Sonne und Wolken. Morgen und Donnerstag ist auch Regen dabei. Am Freitag ist die Wahrscheinlichkeit höher, dass es dann auch mal trocken bleibt.
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9: Da starten wir mal mit einer guten Meldung, das muss auch mal sein. Die A20 Rostock Richtung Kreuz-Uckermark zwischen Anklam und Altentreptow wieder frei. Da gab es ja vorhin noch Löscharbeiten, deswegen eine Sperrung. Jetzt kommen Sie da aber wieder gut durch. Wenn Sie auf den Autobahnen unterwegs sind, fahren Sie aber bitte trotzdem vorsichtig. Vor allem auf der A14. Und zwar in beide Richtungen. Zwischen dem Kreuz Schwerin und Ludwigslust, da laufen nämlich Tiere auf der Fahrbahn. Dann staut es sich auf der B110 vor der Baustelle in Demmin. Aus und nach Krokow brauchen Sie jeweils 10 Minuten länger. Und auf der B111 von Usedom runter in Richtung Wolgast haben wir auch 10 Minuten Zeitverlust. Und geblitzt wird auf der A14 Höhe Parkplatz Platerberg beidseitig. A20 in der Abfahrt auf die B96 in Richtung Stralsund. B96 dann in Richtung Bergen an der Abfahrt Samtens. Und nochmal die 96 Richtung Autobahn am Parkplatz Rügenblick. B103 am Ortseingang Warnemünde, B105 Ortseingang Grevesmühlen aus Malentin kommend, B105 Richtung Stralsund, Höhe Rheinberg, B111 in Zempin wird beidseitig geblitzt, dann auf der 191 zwischen Neustadt-Glewe und Spornitz, Höhe Solarpark, zwischen Parum und Dreilützow, Röbel Richtung Sito, Höhe Schampermühle und dann die Gegenrichtung Sito. Im Ortsausgang stehen sie da in Richtung Röbel. Schwerin, Höhe Margaretenhof beidseitig, Wohlenberger Wieg auch beidseitig. In Lobbe in Höhe des Campingplatzes auch beidseitig ein Blitzer, beidseitig auch zwischen Buro und Hohenmocker und in Verbinde wird auch geblitzt in Richtung Schwerin.
5: Dankeschön fürs Bescheid geben. Und wenn da doch was fehlen sollte auf der Liste von Jolien, melden Sie sich bei ihr. Das Ganze funktioniert kostenlos, entweder über unsere NDR MV-App oder Sie rufen an unter 0800 59 59 100. Gute und sichere Fahrt wünschen wir Ihnen.
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0: Es gibt ja wirklich eine Menge Anglerinnen und Angler hier bei uns im Land. Und es gibt noch mehr Menschen, die Fisch gerne essen. Vor allem Zander. Ja, hier ist NDR1 Radio MV. Aber solch einen Zander zu fangen, das ist wirklich eine Kunst. Ich habe gesehen, es gibt eine eigene Internetseite über das Zanderfangen. Auch nicht schlecht. So, und weil der Zander auf den Tellern so beliebt ist, aber leider nicht so viel Zander im Wasser ist, da wird er in verschiedenen Ländern in Aquakultur gezüchtet und erfolgreich verkauft. Ja, und hier bei uns im Land, in Mecklenburg-Vorpommern, da ist er in einheimischen Gewässern zwar da, aber leider auch nicht ausreichend. Und in Strasen bei Wesenberg, da hat sich jetzt der Fischer Martin Borg gesagt, ja, dann züchte ich doch mal auch. Heike Becker, unsere Reporterin aus dem Hafen-Müritz-Studio, hat sich das Ganze angeschaut.
1: Direkt hinter der Schleuse steht eine große Halle, Ausmaße etwa 80 mal 30 Meter. Drinnen rauscht es wie in der Nähe eines Wasserfalls. Hier ist vor kurzem der Versuch gestartet, Zander auf ein Gewicht von etwa einem Kilogramm zu züchten. Martin Borg ist der Chef der Wesenberger Seenfischerei. Er kümmert sich mit seinem Team um die Bewirtschaftung mehrerer Seen rund um Wesenberg, fängt Fisch und vermarktet ihn direkt in seinen Hofläden. Der Zander darf auf der Speisekarte nicht fehlen.
2: Wir haben ja bei uns die glückliche Situation, dass wir eine größere Nachfrage als ein Angebot haben. Das heißt also, wir sind in der Lage, in der Direktvermarktung die Zander dann abzusetzen und haben dann auch eine etwas größere Möglichkeit, unter wirtschaftlichen Bedingungen das Ganze durchzuführen.
1: Die Landesforschungsanstalt beschäftigt sich seit Jahren mit dem Thema Zander in Aquakultur. Sie unterstützt solche Vorhaben wie in Strasen.
2: Wir haben jetzt gerade vor 2 Wochen hier Zandersetzlinge eingekauft, auch von der Landesforschungsanstalt, und haben da ja so 15 bis 25 Gramm schwere Zandersetzlinge.
1: In Mecklenburg-Vorpommern gibt es außer den Wesenberger Fischern nur noch ein Unternehmen in Straßburg, das Zander in Aquakultur züchtet. Die Fischproduktion ist teuer wegen der Energie und des Wasserverbrauchs. Bei Martin Borg ist es etwas preiswerter. Er kann natürliche Ressourcen nutzen.
2: In der Müritz-Hafenwasserstraße, hier kurz vor der Schleuse Strasen, gibt es einen Entnahmepunkt. Da ist also ein kleines Wehr, wo man die Wassermenge einstellen kann, die dann hier durch unsere Anlage läuft.
1: Also ganz natürliche Bedingungen für den Zander. Das verbrauchte Wasser wird übrigens wieder in die Müritz-Havel-Wasserstraße zurückgeleitet.
2: Wir entnehmen eigentlich gar kein Wasser. Es läuft nur einmal durch die Anlage durch. Wird bei uns genutzt, um die Fische zu halten. Und auch der Impact auf die Umwelt ist relativ gering. Also wir sind natürlich dazu verpflichtet, auch Kontrollen durchzuführen. Und sozusagen Selbstkontrolle hat gezeigt, dass das Wasser am Ausgang genauso gut ist wie am Eingang.
1: Im kommenden Jahr sollen schon die ersten selbstgezogenen Zander auf der Speisekarte stehen.
0: Also in Strasen bei Wesenberg, da läuft jetzt der Versuch, Zander in Aquakultur zu züchten.

0: entspannt in den Dienstagnachmittag mit uns. Hier ist NDR 1 Radio MV. Es ist 5:10. Zeit jetzt für den Sport hier. Heute mit Franziska Hähnlein. Das WM-Finale im Fußball zwischen Argentinien und Spanien ist ja jetzt 2 Tage her. Und mit dabei war ja auch Mecklenburg-Vorpommern, also der Videoschiedsrichter Bastian Dankert aus Mecklenburg-Vorpommern. So, und so langsam kehren ja wieder alle jetzt zurück nach Hause. Und Franzi, ist Bastian Dankert dann auch schon wieder zurück in Deutschland?
1: Ja, das ist er tatsächlich. Er ist heute in Berlin gelandet und wir konnten auch schon direkt mit ihm sprechen. Gerade der Moment, direkt nach Anpfiff des Finals. Der wird Bastian Dankert immer in Erinnerung bleiben.
2: Das war sehr emotional. Also es ist ein WM-Finale, was man einmal in seinem Leben eben bestreiten darf. Und wenn es dann so gut läuft, dass man eigentlich weiß, von uns will nach dem Spiel keiner was. Wir haben mit Spanien einen Weltmeister gehabt, der sportlich das souverän gerichtet hat. Das war so erstmal das Erste, weil, also Emotion, ja. Und dann, Wahnsinn, was hast du jetzt hier eigentlich gerade vollbracht? Und dann einfach nur glücklich sein, ne, über das, was man sich über Jahre erarbeitet hat und dann auch an dem Tag dann vom Finale abrufen konnte.
1: Insgesamt hatte Dankert bei diesem WM-Turnier 12 Einsätze als Videoassistent oder als Assistent des Videoassistenten. Was Bastian Dankert bei der WM in den USA, Kanada und Mexiko sonst noch so erlebt hat, das hören Sie morgen früh um 6.40 Uhr und um 8.40 Uhr im Frühstücksclub. Dann gibt es das ganze Gespräch mit Videoschiedsrichter Bastian Dankert.
0: Dem Assistenten oder dem Assistenten vom Assistenten.
1: Je nachdem, irgendjemandem ja hat er auf jeden Fall Assistent assistiert.
0: Sehr schön. So, und wir bleiben weltmeisterlich und schauen jetzt zum Reiten. Da gibt es Neuigkeiten in Sachen Startliste. Welche denn?
1: Genau, denn seit heute wissen wir, wer Deutschland bei den Heimweltmeisterschaften im Vielseitigkeitsreiten in Aachen vertritt. Die beginnen in 3 Wochen, die Weltmeisterschaften. Und der Bundestrainer, der hat unter anderem Marlin Hansen-Hottop aus Gransebiet in Vorpommern nominiert. Und zwar mit ihrem Wallach Kalitos Quidditch. Das Paar hatte im vergangenen Jahr Mannschaftsgold bei der EM in Großbritannien gewonnen. Und die deutsche Equipe, also die gesamte Mannschaft, die geht bei der Heim-WM als Titelverteidiger an den Start. So, und dann habe ich noch einen großen Erfolg für den Rudernachwuchs aus Schwerin. Aha. Denn gleich 4 Talente der Schweriner Rudergesellschaft haben den Sprung in die deutsche Nationalmannschaft geschafft. Pepe Jonoscheid, Ole Hodeo und Milene Ruf vom Sportgymnasium Schwerin sowie Emma Sander, ehemalige Schülerin des Sportgymnasiums. Sie vertreten Deutschland bei den Junioren-Welt- und Europameisterschaften, die bald anstehen. Für die Schweriner Rudergesellschaft ist die Nominierung von gleich 4 Athletinnen und Athleten ein wirklich außergewöhnlicher Erfolg.
0: Ja, und da sagen wir natürlich schon mal herzlichen Glückwunsch.
1: Und viel Spaß.
0: Genau, und das waren alle wichtigen Meldungen vom Sport heute mit Franziska Hähnlein. Dankeschön.
1: Gerne.

0: Muss man schön abwarten, bis das Lachen kam. Und damit ist es genau 17 Uhr.
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0: An deutschen Bahnhöfen soll in Zukunft kein Alkohol mehr getrunken werden dürfen. Ja, Markus Schubert, wie fallen denn die Reaktionen auf den Vorstoß von Bahnchefin Paller aus?
2: Der Vorsitzende der Bundespolizeigewerkschaft Ostermann ist skeptisch, ob ein Verbot kontrollierbar ist. Die Bahn habe das Hausrecht. Die Bundespolizei sei für die Durchsetzung dieses Verbotes nicht zuständig. Bundesinnenminister Dobrindt sagte wörtlich, er würde gerne mit Bahnchefin Paller darüber sprechen, welche Grundlage oder welche Studien sie vielleicht dazu habe. Sachsen-Anhalts Infrastrukturministerin Lydia Hüskens von der FDP sagte, ein pauschales Alkoholverbot löse kein einziges Sicherheitsproblem. Es bestrafe nur die Falschen. Bahnchefin Paller hatte zuvor der Bild gesagt, dass das Verbot bis Mitte Oktober überall umgesetzt sein soll. Damit sollten die Bahnhöfe sicherer und ordentlicher werden. In Hagenow im Landkreis Ludwigslust-Parchim starten in den kommenden Wochen Testfahrten mit einem autonomen Rufbus, also mit einem Bus ohne Fahrer. Eine entsprechende Erprobungsgenehmigung liegt jetzt vor, so die Verkehrsgesellschaft im Landkreis. Christoph Kümmritz aus dem Mecklenburg-Studio.
3: Zunächst soll der autonome Rufbus noch ohne Fahrgäste, aber mit einem Sicherheitsfahrer besetzt, auf ausgewählten Strecken, aber öffentlichen Straßen in Hagenow fahren. Ein genaues Datum lasse sich laut einer Sprecherin noch nicht nennen. Das Fahrzeug müsse noch aus Berlin nach Mecklenburg gebracht und an ihm kleinere Anpassungen vorgenommen werden. Der Geschäftsführer der Verkehrsgesellschaft Ludwigslust-Parchim, VLP Lösel, sieht darin einen, Zitat, Meilenstein auf dem Weg zum autonomen Personennahverkehr. Noch in diesem Jahr, so der VLP-Chef, sollen auch erste Fahrgäste in den Rufbus einsteigen können. Einen Regelbetrieb des autonomen Rufbusses wird es frühestens im kommenden Jahr geben. Dafür seien laut VLP noch viele behördliche Schritte notwendig.
2: Im vergangenen Jahr haben die Behörden in Deutschland mehr Fälle von sexueller Gewalt gegen Kinder und Jugendliche verzeichnet als 2024. Laut Bundeskriminalamt stieg die Zahl auf gut 18.000. Birte Sönnigsen in Berlin über die Bedeutung des Internets bei Missbrauchsfällen.
4: Es geht da unter anderem um das sogenannte Cyber-Grooming, also Täter geben sich in sozialen Netzwerken oder auf Spieleplattformen als ungefähr gleichaltrig aus, um dann das Vertrauen der Kinder und Jugendlichen zu gewinnen, ihrer Opfer. Die können dann die Täter auch mit Hilfe von KI leichter Fake-Profile erstellen und bringen in vielen Fällen die Kinder dann dazu, ihnen freizügige Fotos zu schicken, und teilweise führt das dann auch zu Treffen im echten Leben und dann in 3/4 der Fälle auch zu körperlichen Missbrauchsfällen. Das ist so ein Beispiel. Ein anderes ist, dass viele Taten auch als Livestream im Internet stattfinden. Nutzer zahlen dann dafür, sich die Missbrauchshandlungen in Echtzeit anzuschauen und diese teilweise beeinflussen zu können.
2: Auf einem Flohmarkt in Malchow soll ein Paar rund 120 Goldringe von einem Verkaufsstand gestohlen haben. Die Polizei in Neubrandenburg schätzt den Schaden auf etwa 30.000 Euro. Die beiden hätten sich am Sonnabend zunächst für einen Ring interessiert. Als die Verkäuferin nicht hinschaute, sollen sie dann die ganze Holzschaukiste mitgenommen haben. Laut Polizei geht es um eine Frau und einen Mann zwischen 30 und 40 Jahren. Die beiden könnten auch auf anderen Märkten der Region unterwegs sein.
0: Wetter für uns in Mecklenburg-Vorpommern, und das ist heute so ein richtig schönes Badewetter, oder Jolien?
5: Absolut. Also der Sommer, der macht so einen kurzen Abstecher zu uns, und das ist perfektes Badewetter, perfektes Ferienwetter.
0: Ja.
5: Da haben wir so 22 Grad in Ueckermünde und Distelow, 23 Grad sind es in Kirchdorf, und die Wassertemperaturen,
0: na?
5: Die liegen bei 17 bis 19 Grad in der Ostsee und 19 bis 21 Grad in unseren Binnenseen, Bodden und Hafs, und ich finde, da kann man ruhig schon mal reinspringen.
0: Finde ich auch, das war ja wärmer als gestern an der Luft.
5: Ja,
0: das müssen wir auch mal festhalten.
5: Also, sehr angenehm. Kann man machen.
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5: Wir haben ein paar kleinere Staus bei uns im Land. B109 Greifswald Richtung Dietrichshagen, 10 Minuten Zeitverlust. B110 vor der Baustelle Demmin, aus und nach Kroko, jeweils 10 Minuten Zeitverlust. Und es staut sich auch auf der B111 von Usedom runter in Richtung Wolgast. Da brauchen wir ebenfalls 10 Minuten länger. Geblitzt wird auf der A14 Höhe Parkplatz Platerberg beidseitig. A20 in der Abfahrt auf die B96 in Richtung Stralsund. Dann auf der A24 Richtung Hamburg zwischen Zarrentin und Gudow. B96 Richtung Bergen, da stehen sie an der Abfahrt Samtens. B109 am Ortseingang Warnemünde. B105 Ortseingang Grevesmühlen aus Malentin kommend. B105 in Richtung Stralsund, Höhe Rheinberg. Auf der 111 in Zempin wird beidseitig geblitzt. Dann noch zwischen Parum und Dreilützow, Röbel Richtung Sito, Höhe Schampermühle und andersrum Ortsausgang Sito in Richtung Röbel. Schwerin, Höhe Margaretenhof beidseitig, Wohlenberger Wieg beidseitig, zwischen Buro und Hohenmocker beidseitig und in Verbinde steht auch noch einer und der steht in Richtung Schwerin.
0: Dankeschön fürs Bescheid geben. Und wenn Sie die Liste von Jolien Wagner-Stein noch ergänzen können oder einfach aktualisieren können, vielleicht kann auch was runtermelden.
5: Ja, gerne.
0: Sie
5: ne?
0: sich, ne?
5: Ja.
0: Unbedingt. Geht kostenfrei. Nutzen Sie entweder die NDR-MV-App oder rufen Sie an unter 0800 5959 100.
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0: Alkoholverbot an allen Bahnhöfen in Deutschland. Ja, wie finden Sie denn diese Idee?
6: Finden wir hervorragend. Wir sind nämlich auch nicht unbedingt Alkoholiker. Wir trinken mal gern Bier. Aber was an den Bahnhöfen sich manchmal abspielt, ist für mich nicht tragbar.
7: Finde ich sehr gut, ehrlich gesagt.
8: Wenn kein Missbrauch betrieben wird mit Alkohol, habe ich eigentlich kein Problem damit.
9: Ich begrüße das absolut. Ich weiß, in einigen Städten, so wie Hamburg, ne, ist das schon der Fall.
0: Genau. Und wir haben uns übrigens auf einem Bahnhof umgehört, nämlich auf dem Bahnhof in Schwerin. Wie die Bahn auf diese Idee kam und wie das Ganze umgesetzt werden soll, das hören wir hier bei uns in 3,5 Minuten. Und weil wir gerade schon Hamburg hatten, wir gucken noch mal kurz auf die Autobahn. Da gibt's was Aktuelles, Jolien.
5: Genau, und das betrifft die Pendler bei uns im Land. Vorsicht bitte auf der A24 zwischen Hamburg-Horn und Jenfeld. Da sind Personen auf der Fahrbahn. Also fahren Sie bitte ganz besonders vorsichtig. In beide Richtungen auf der A24 zwischen Hamburg-Horn und Hamburg-Jenfeld. Da sind nämlich Personen auf der Fahrbahn.

0: Vielleicht haben Sie ja auch schon mal ein Bier oder ein Sekt an einem Bahnhof getrunken. Ja, ab Mitte Oktober soll damit allerdings Schluss sein. Denn dann soll ein bundesweites Alkoholverbot an Bahnhöfen gelten. Wir haben darüber berichtet hier auf NDR 1 Radio MV. Bei uns haben Sie es in den Nachrichten garantiert schon gehört. Fahrgastverbände aus Mecklenburg-Vorpommern finden das gut. Unser Reporter Finn Winkler aus der Aktuell-Redaktion hat sich mit diesem Thema näher befasst. Finn, warum finden die Fahrgastverbände das gut?
1: Also, die Verbände hoffen, dass die Bahnhöfe dadurch sauberer werden. Einfach, weil beispielsweise weniger Glasscherben herumliegen. Noch wichtiger ist aber, die Fahrgäste sollen sich wohlfühlen. Das hat mir Heiner von Marschall erklärt. Er ist Landesvorsitzender vom Verkehrsclub Deutschland Nordost und er setzt sich für eine nachhaltige Mobilität ein. Und er sagt, wenn an Bahnhöfen Alkohol getrunken wird, fühlen sich Fahrgäste oft unsicher. Denn Alkohol macht Menschen aggressiv und zwar statistisch gesehen besonders häufig Männer. Das sorgt dann, laut Heiner von Marschall, dafür, dass sich andere Menschen unsicher fühlen. Und zwar vor allem Frauen, Senioren und auch queere Menschen. Denn diese Gruppen werden in der Öffentlichkeit besonders häufig belästigt. Und wer sich an Bahnhöfen unsicher fühlt, steigt dann eher auch aufs Auto um, denn dort befindet man sich ja in einem geschützten Raum.
0: Also jetzt soll ja das Alkoholtrinken am Bahnhof verboten werden. Im Bahnhofsrestaurant oder im Speisewagen, da darf ich dann ja aber trotzdem noch ein Glas Wein bestellen. Ist das nicht ein Widerspruch?
1: Nein, denn es macht einfach einen Unterschied, ob sich beispielsweise eine Gruppe von Fußballfans am Bahnhof betrinkt oder ob ein Fahrgast im Speisewagen ein Glas Wein bestellt und das dann dort in Ruhe genießt. Das hat mir Marcel Dries erklärt. Er ist Landesvorsitzender vom Fahrgastverband Pro Bahn.
0: So, und wie soll denn das Verbot überhaupt umgesetzt werden?
1: Laut der Deutschen Bahn müssen nun erstmal lokale Hausordnungen geändert werden. Dann sollen in den Bahnhöfen Mitarbeiter über das Alkoholverbot informieren. Außerdem soll es Aushänge und Durchsagen dazu geben. Wer dann dagegen verstößt, muss mit einem Platzverweis rechnen und im Wiederholungsfall auch mit einem Hausverbot. Um das Alkoholverbot aber auch bei Großveranstaltungen durchzusetzen, sollen die Polizei und die DB Sicherheit am Bahnhof präsent sein und, falls nötig, deeskalieren.
0: Also das Alkoholverbot an allen deutschen Bahnhöfen soll dann ab Mitte Oktober gelten. Informationen waren das von Finn Winkler. Dankeschön.

0: Die Frau, die das Kind von Jens Spahn ausgetragen hat, ja, sie ahnt womöglich gar nichts davon, aber sie ist hier in Deutschland zum Politikum geworden. 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Die Frage nach Leihmutterschaft wird nämlich inzwischen auch über den Fall Spahn hinaus breit diskutiert. Unsere Reporterin Katrin Aue berichtet aus Berlin und da geht es vor allem auch um den Begriff altruistisch, was so viel heißt wie uneigennützig oder selbstlos. Man hilft also anderen, ohne eine Gegenleistung zu erwarten. Die Realität bei Leihmutterschaften sieht gerade aber ganz anders aus.
1: Es geht um Frauen, die sich eine vorher im Reagenzglas befruchtete, in der Regel fremde Eizelle einsetzen lassen und dafür meist Geld bekommen. Sie tragen ein Kind aus für Menschen, die keinen anderen Weg gefunden haben. Diese Praxis der Leihmutterschaft ist in Deutschland seit 1990 per Embryonenschutzgesetz verboten. Aber in manchen anderen Ländern ist sie erlaubt. Viele Betroffene weichen deshalb ins Ausland aus. Und Politik und Justiz verhindern es nicht. Doppelmoral nennt das der Medizinethiker von der Universität in Bonn, Professor Hartmut Kress. Für ihn ist es vor allem
2: völlig unerträglich, dass die sogenannten Leihmütter teilweise in manchen Ländern ausgebeutet und ausgenutzt werden von einer kommerzialisierten Leihmutterschaftsindustrie.
1: Deshalb fordert er, wie zuletzt mehrere Ethikfachleute und Juristen, dass Leihmutterschaft in Deutschland teilweise legalisiert wird. Denn der Wunsch nach einem eigenen Kind sei völlig legitim. Kress sagt, dass Leihmutterschaft auch ethisch vertretbar praktiziert werden könne. Beispiel Großbritannien. Dort gibt es ganz legal zertifizierte Zentren für sogenannte altruistische Leihmutterschaften. Für eine Frau heißt das,
2: sie hat auf gut informierter Basis zugestimmt. Sie erhält eine angemessene Entschädigung. Aber es ist nicht so, dass das Austragen eines Kindes für ein bestellendes Paar für sie einen echten Verdienst bewirken würde. Und außerdem ist mit diesem Verfahren in Großbritannien sichergestellt, dass nicht eine Leihmutterschaftsagentur sehr viel Geld verdient und die austragende Frau kaum etwas bekommt.
1: Altruistische Leihmutterschaft wurde auch in Deutschland schon diskutiert. Eine von der Ampelkoalition eingesetzte Kommission kam in einem Bericht zu dem Schluss, das Verbot könnte unter engen Voraussetzungen aufgehoben werden. Doch dann kam das Ampel aus. Grünen-Fraktionschefin Britta Hasselmann wünscht sich eine neue Debatte.
3: Ich fände es wichtig, gerade angesichts der Schwierigkeit und der herausfordernden Fragen, die komplex sind und ethische Grundlagen betreffen, dass der Bericht bei dieser Koalition nicht in der Schublade verschwindet, sondern wir als Parlament uns den nochmal vornehmen und darüber sprechen.
1: Dass unter der schwarz-roten Koalition die Regeln für Leihmutterschaft geändert werden, ist aber sehr unwahrscheinlich. Denn die CDU ist strikt dagegen. Wortführend bei dem Thema ist die Frauenunion, der Zusammenschluss der Frauen in der CDU. Erst am Wochenende hat sie bei Instagram nochmal unter anderem die gesundheitlichen Risiken für die Frauen betont. Leihmutterschaft sei aus guten Gründen verboten. Zitat:
4: Dort, wo die Frau zum Mittel wird, endet die Selbstbestimmung. Dies ist für uns unverhandelbar.
1: Allerdings, in der Bevölkerung ist die Frage der Leihmutterschaften offenbar nicht so unverhandelbar. Laut einer aktuellen Umfrage für die Bild-Zeitung finden 41% das bisherige Verbot falsch. 39% finden es richtig.
0: Deutschland diskutiert also über Leihmutterschaften und die Diskussion hat Katrin Auer aus unserem Hauptstadtstudio zusammengefasst.
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3: Und damit ist es genau 17.30 Uhr, halb sechs, Zeit jetzt für die Kurznachrichten auf NDR 1 Radio MV mit Markus Schubert. Die Bahn will ihre Bahnhöfe sicherer und sauberer machen und ergreift dazu jetzt eine Maßnahme, die für Kontroversen sorgt.
4: Ja, die Deutsche Bahn plant ein Alkoholverbot an allen deutschen Bahnhöfen. Bahnchefin Paller sagt, sie wolle so für mehr Sicherheit und Ordnung sorgen. Bis Mitte Oktober soll das Verbot überall umgesetzt sein. Die Gewerkschaft der Polizei findet die Idee grundsätzlich gut. Wegen der Personalknappheit ist sie allerdings skeptisch, ob die geplanten Kontrollen umsetzbar sind. Der Mann, der in einer Jugendhilfeeinrichtung in Stade 6 Menschen erschossen haben soll, ist tot. Wie das Justizministerium in Hannover am Nachmittag mitteilte, beging der Mann im Gefängnis in Bremervörde Suizid. Hinweise auf ein Fremdverschulden gebe es nicht. Ende Juni soll der 45-Jährige in der Einrichtung 6 Menschen getötet haben, darunter jeweils 3 Mitarbeiter des Jugendamtes Hannover und der Einrichtung in Stade. Hintergrund ist nach bisherigen Erkenntnissen ein Sorgerecht. Streit um die wenige Monate alte Tochter des Beschuldigten. Die Europäische Union streicht der Kunstbiennale von Venedig die finanzielle Förderung in Millionenhöhe. Der Grund ist, dass Russland in diesem Jahr erstmals seit dem Angriff auf die Ukraine daran teilnehmen soll. Laut EU müssen Kulturevents, die mit europäischen Steuergeldern finanziert werden, demokratische Werte wie Meinungsfreiheit und Vielfalt fördern. Diese Werte würden in Russland aktuell aber nicht geachtet, so ein Sprecher in Brüssel.
3: Und jetzt noch mehr Meldungen aus Ihrer Region.
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5: Mit Christine Lachmann, schönen guten Tag. In Neunkirchen entscheiden am Abend die Gemeindevertreter, ob sie dem Bau und dem Betrieb einer Windkraftanlage zustimmen. Das staatliche Amt für Landwirtschaft und Umwelt hat den Bau bereits genehmigt. Zudem wollen die Gemeindevertreter über einen Vertrag abstimmen, um finanziell an den 4 Windrädern beteiligt zu werden. Außerdem geht es in der Sitzung um den Weg entlang des Grabens im Ortsteil Mückenburg. Der soll instand gesetzt werden. Das Amtsgericht Greifswald hat heute Mittag einen mutmaßlichen Fahrraddieb verurteilt. Dem 27-jährigen Polen war schwerer Bandendiebstahl in mehreren Fällen vorgeworfen worden. Melanie Harmsen mit Einzelheiten.
6: Das Gericht sah es als erwiesen an, dass der polnische Angeklagte im vergangenen Spätsommer in 8 Fällen E-Bikes und Rennräder im Gesamtwert von rund 80.000 Euro gestohlen hatte. Dazu hat er auch ein volles Geständnis abgelegt. Bestritten aber hat er, dass es sich, wie zunächst vermutet, um eine Diebesbande handelt. Der Mann hat nun eine Freiheitsstrafe von 1 Jahr und 10 Monaten bekommen. Diese Freiheitsstrafe hat das Amtsgericht Greifswald zur Bewährung ausgesetzt, und zwar für 4 Jahre. Diesen Zeitraum wird der 27-Jährige in Polen verbringen, denn dort lebt er mit seiner Mutter und seiner Verlobten. Das Urteil ist noch nicht rechtskräftig.
5: In Greifswald wird morgen im Bereich der Wolgaster Straße und an den Wurten die Trinkwasserversorgung vorübergehend unterbrochen. Das ist nach Angaben der Stadtwerke notwendig, da eine Trinkwasserleitung umverlegt werden muss. Die Unterbrechung im Bereich an den Wurten wird morgens voraussichtlich von 7 bis 8.30 Uhr andauern. Anwohner im Bereich der Kreuzung Wolgaster Straße müssen damit rechnen, von 7 bis ca. 17 Uhr kein Trinkwasser zu haben. Der SV Ückeritz und der SV Eintracht Seebad Ahlbeck haben sich für die kommende Saison der Kreisoberliga Vorpommern-Greifswald zu einer Spielgemeinschaft zusammengeschlossen. Grund seien vor allem personelle Probleme beider Vereine gewesen, erklärt der Ahlbecker Vereinschef Andreas Dumke. So musste sich sein Team in der vergangenen Saison wegen fehlender Spieler vorzeitig aus der Liga zurückziehen. In Ückeritz sei eine solche Entwicklung ebenfalls absehbar gewesen. Am Abend steht die neue Spielgemeinschaft nun zum ersten offiziellen Training auf dem Platz. Ernst wird es dann am 16. August zum ersten Kreispokalspiel gegen den FSV Blau-Weiß Greifswald 2.
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3: Das Wetter für uns in Mecklenburg-Vorpommern. Wir genießen diesen Tag heute einfach schon, Lien.
7: Absolut, ne? Müssen wir auch. Wettertechnisch dürfte das der schönste Tag der Woche sein. Also ab und raus mit Ihnen. Radio natürlich nicht vergessen. Und dann einfach die schönen Temperaturen genießen. 22 Grad haben wir in Altkahlen und Bad. 23 Grad sind es in Boitzenburg. Der Drei-Tage-Trend, ja, Sonne und Wolken, die klatschen sich so ein bisschen ab. Die wechseln sich ab. Dazu auch immer mal ein Schauer. Und die Höchstwerte erreichen 20 bis 22 Grad ab Freitag. Da dürfte es dann wieder trocken bleiben.
3: Ja, da sind ja wenigstens mal nette dann Aussichten. Ne? Ja. Also da kommen wir durch. 5 Minuten nach 5:30 in der 1 Radio MV. 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
7: Ein paar kleinere Staus haben wir verbreitet bei uns im Land. Zum Beispiel auf der B109 Greifswald Richtung Dietrichshagen. Da haben wir 10 Minuten Zeitverlust. Staut sich auch auf der B110 vor der Baustelle der Minen. Wenn Sie aus Krokow kommen, brauchen Sie auch 10 Minuten länger. Und auf der B111 von Usedom runter in Richtung Wolgast 10 Minuten Zeitverlust. Dann denken Sie dran, in Neustrelitz, da sind die Luisen- und die Karlstraße noch bis morgen gesperrt. Da werden ja die Raumcontainer des Gymnasiums zurückgebaut. Und zwischen Heiligendamm und Bad Doberan, da müssen Sie heute ein bisschen länger an den Bahnschranken stehen. Die Schranken wurden nämlich abgebaut und die Mitarbeiter der Molly, die regeln da den Bahnverkehr per Hand. Und geblitzt wird auf der A14 Höhe Parkplatz Platerberg beidseitig, A20 in der Abfahrt auf die B96 in Richtung Stralsund. Dann auf der 24 Richtung Hamburg zwischen Zarrentin und Gudow, B96 Richtung Bergen an der Abfahrt Samtens, B103 am Ortseingang Warnemünde, B105 Ortseingang Grevesmühlen aus Malentin kommend, auf der 105 in Richtung Stralsund noch einer in Höhe Rheinberg, dann auf der B111 in Zempin beidseitig zwischen Parum und Lützow noch, Röbel Richtung Sito, Höhe Schampermühle und im Ortsausgang Sito in Richtung Röbel, also einmal die andere Seite. Dann Schwerin, Höhe Margaretenhof, beidseitig, Wohlenberger Wieg, beidseitig, zwischen Buro und Hohenmocker auch beidseitig und in Verbindern Richtung Schwerin noch einer.
3: Dankeschön fürs Bescheid geben. Kommen Sie gut und sicher an Ihr Ziel an diesem Dienstagnachmittag. Und wenn Sie noch einen Blitzer entdeckt haben oder gesehen haben, da wurde einer abgebaut, melden Sie sich bei Jolien. Sie sagt es gern weiter. Kostenfrei können Sie sie erreichen unter 0800 5959 100 oder über unsere NDR MV-App.

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1: Es ist ja, wie es ist.
0: Und das sind ihre Gäste. Herr Ahlers.
2: Na, das tut dir nichts zu sagen.
0: Udo.
3: Ja, das kann's haben.
0: Und Opa Gerke.
4: Steffi, machst du mir Mettbrötchen?
1: Nee, muss ich erst schmieren. Milch und Zucker nehmt ihr selber, ne? Was gibt's Neues?
3: Ja, die Schröder, ne? Die hat sich jetzt ja doch die Schuhe gekauft.
1: Nee, ne?
3: Und nun braucht sie noch eine Zahnkrone, Porzellan. Und die Kasse will nur 20% geben. Und jetzt ist hängen, Chef.
1: Sinne.
3: Sie ist wohl auf Null und er weiß das noch gar nicht.
1: Aber Schröder? Heißt sie nicht Schröder?
3: Nein, das ist ja Roswitha.
1: Ach ja, sind die denn verwandt?
2: Hallo? Dürfte ich mal fragen, um wen es sich handelt oder ist er privat?
1: Georg, das sind Nachbarn von Udo. Die sitzen jetzt jeden Abend auf dem Balkon und man kriegt ja was mit.
3: Das ist Abenteuerlieben pur. Aber jetzt ganz in echt.
1: In der Glotze läuft ja nix.
2: Ach, und diese Frau Schröder, die hat was Mitte 10 und ist pleite? Und wem erzählt sie das?
3: Ja, ihre Freundin. Sie sitzt ja dauernd mit dem Telefon auf dem Balkon und wenn du dich da einmal einschaltest, das ist wie bei einer Dugelsoap. Dann bleibst du drin.
1: Da kannst du nicht hinhören, also weghören.
2: Was?
1: Was sagt er denn nun dazu?
3: Ja, das kommt ja erst heute Abend. Dann kommt er nach Haus von Montage und jetzt bin ich mal richtig gespannt, ob das Zoff gibt.
1: Und was lief oben, wo die Dicke wohnt?
3: Ja, erst nix. Du, ich wollte schon ins Bett gehen. Chips und Bier waren auch alle. Und dann ging da die Balkontür auf.
1: Nein.
3: Sie steckt sich eine an und schreit.
1: Ja.
3: Denn zieh doch zu dies Flittchen.
2: Ach, und er?
3: Ja, er durchs offene Badezimmerfenster. Das merke ich ja auch. Also da brennt die Hütte richtig.
2: Ach du meine Güte. Geht das da heute Abend weiter?
3: Ja, geh ich mal von aus. Hoffentlich läuft das nicht zeitgleich. Sonst bist du ja ständig an Hin- und Her-Zwitschen.
1: Also deine Sorgen wird jemand haben. Bei mir kommt ja gar nichts Vernünftiges mehr. Über mir auf dem Balkon lief gestern nur irgend so was über Lieblingsbücher und Theater. Also da bin ich fast eingepennt.
4: Oh, bei mir ist dies Gesabbel immer unter dem Schlafzimmerfenster. Da habe ich gestern gebürgt, einmal noch gequackt und nach 22 Uhr, dann brennen eure Blumenkästen.
1: Also.
4: Da war aber Ruhe da.
1: Franz.
4: Ich brauch noch gemahlenes Getreide mit 4 Buchstaben.
1: Gemahlen? Ja. Dann ist das ein Bild.
4: Jawohl!
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0: Die Malerin Grit Peters hat immer ein paar ihrer Kunstwerke im Mini-Format in der Handtasche. Ja, für den Fall, wenn Sie sich mal fragen, was haben Frauen eigentlich in der Handtasche? Also die Malerin Grit Peters hat ein paar ihrer Kunstwerke im Miniaturformat dort. Sie sind mit Magneten versehen und wo auch immer die Lübeckerin gerade unterwegs ist, sie setzt dann einige davon aus. An Laternenpfählen, an Schildern. Und unsere NDR1 Radio MV Reporterin Katja Bülow hat Grit Peters dabei in Rostock quasi auf frischer Tat ertappt.
1: Zum Ausstellen ihrer Bilder nutzt Grit Peters auch Galerien. Aber

0: wenn sie euch gefallen, dürfte sie auch gerne mitnehmen.
1: Den Film postet die 55-Jährige anschließend bei Instagram. Seit mittlerweile 3 Monaten macht sie das jeden Tag. Aus Spaß an der Sache, aber auch um für sich als Künstlerin zu werben.
0: Ich bin mir nicht sicher, ob das eigentlich jetzt was gebracht hat, dass Leute mehr Sachen kaufen. Keine Ahnung. Aber nur so kann ich ja eigentlich meine Bekanntheit steigern. Ich fürchte, das ist in unserer Zeit einfach so, dass in dieser digitalen Welt ja auch einfach leben, uns orientieren und darin findet unser Leben statt. Auch der künstlerische Austausch findet da zum Teil statt. Ja, da will ich natürlich dabei sein eigentlich.
1: Stilisierte Menschen, Großeltern, Mutter, Vater, Kind. Manche sehen in der kleinsten der Figuren auch einen Hund. Grit Peters zeichnet sie für ihre Serie En Famille schon seit Jahren in allen möglichen Variationen. Eine zweite Reihe, die Pieces, besteht aus immer wieder neu angeordneten farbigen Sechsecken, die sie aus weniger geglückten Bildern ausgestanzt hat.
0: Erstmal hatte ich die auf einer weißen Fläche arrangiert. Irgendwann hatte ich noch die alten Seekarten von meinem Vater, die habe ich geerbt von ihm, der war Kapitän und der hatte irgendwie einen riesigen Fundus von alten Seekarten und dann habe ich irgendwie gedacht, was mache ich denn damit, ich will sie ja nicht wegwerfen und da dachte ich plötzlich, ja, also es ist irgendwie so gekommen, dass da diese Pieces mit draufgefallen sind.
1: Grit Peters ist Künstlerin, aber sie ist auch Lehrerin in Lübeck. Und irgendwann bekamen ihre Schüler Wind von der Aktion.
0: Die sind mir auch manchmal nach der Schule gefolgt. Auf dem Fahrrad haben sie mich verfolgt, wo ich wohl nach der Schule hinfahre, weil die natürlich auch spitz gekriegt haben. Und dann haben die sich die Bilder geschnappt.
1: Was mit dazu geführt hat, dass die Künstlerin inzwischen auch Freunde und Bekannte damit beauftragt, ihre Werke für sie im öffentlichen Raum auszustellen. Ihre Überzeugung, frei nach Joseph Beuys, jeder Mensch ist ein Galerist.
2: Guck an. So, und was die Schüler von Grit Peters von ihrer Kunst halten, das hören Sie bei uns im Kulturjournal heute nach den 19 Uhr Nachrichten. 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

0: schönen Dienstagabend. Es ist jetzt genau 18 Uhr.
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0: Alkoholverbot auf allen Bahnhöfen in Deutschland. Ja, das will Bahnchefin Paller bis zum Herbst erreichen. Markus Schubert, wie fallen denn die Reaktionen bisher aus?
2: Also wir haben Umfragen gemacht, da haben sich die meisten positiv dazu geäußert. Auch die Gewerkschaft der Polizei begrüßt die Pläne, warnt aber auch vor den Folgen. Mehr von Finn Winkler aus der aktuellen Redaktion.
3: Ein Alkoholverbot sei ein erster richtiger Schritt, um Konflikte in Bahnhöfen zu verhindern. Das sagte Christine Frosch, Landesvorsitzende der GdP, dem NDR. Denn Betrunkene verhalten sich oft enthemmt. Es sei aber inkonsequent, dass das Verbot nur an Bahnhöfen und nicht auch in Zügen gelte. Dort gäbe es im Konfliktfall weniger Ausweichmöglichkeiten für andere Fahrgäste, so Frosch. Gleichzeitig warnte sie davor, zusätzliche Aufgaben auf die Landespolizei auszulagern. Für die Bahnhöfe ist derzeit die Bundespolizei zuständig. Wenn einige Menschen nun aber keinen Alkohol mehr in Bahnhöfen konsumieren dürften, könnte sich das Problem auf das Vorfeld der Bahnhöfe verlagern und damit in die Zuständigkeit der Landespolizei.
2: Der Kieler Marineschiffbauer TKMS hat sein Angebot für einen Kauf der Nachbarwerft German Naval Yards zurückgezogen. Man sei sich über die Konditionen nicht einig geworden, so TKMS-Chef Oliver Burkhardt am Nachmittag. Mit den Werftstandorten in Kiel und Wismar könne man aber bestehende und zukünftige Aufträge zuverlässig und pünktlich umsetzen. Neben TKMS hat auch der Rüstungskonzern Rheinmetall ein Angebot für German Naval Yards abgegeben. Das Amtsgericht Greifswald hat heute Mittag einen mutmaßlichen Fahrraddieb verurteilt. Dem 27 Jahre alten Polen war schwerer Bandendiebstahl in mehreren Fällen vorgeworfen worden. Melanie Harmsen mit Einzelheiten.
4: Das Gericht sah es als erwiesen an, dass der polnische Angeklagte im vergangenen Spätsommer in 8 Fällen E-Bikes und Rennräder im Gesamtwert von rund 80.000 Euro gestohlen hatte. Dazu hat er auch ein volles Geständnis abgelegt, bestritten aber hat er, dass es sich wie zunächst vermutet um eine Diebesbande handelt. Der Mann hat nun eine Freiheitsstrafe von 1 Jahr und 10 Monaten bekommen. Diese Freiheitsstrafe hat das Amtsgericht Greifswald zur Bewährung ausgesetzt und zwar für 4 Jahre. Diesen Zeitraum wird der 27-Jährige in Polen verbringen, denn dort lebt er mit seiner Mutter und seiner Verlobten. Das Urteil ist noch nicht rechtskräftig.
2: Der deutsche Radprofi Florian Lipowitz hat bei der Tour de France nach einem Sturz aufgegeben. Der Vorjahresdritte kam während des Einzelzeitfahrens der 16. Etappe zu Fall und rauschte mit hoher Geschwindigkeit in eine Absperrung. Lipowitz hielt sich danach die rechte Schulter und wurde zu einem Krankenwagen geführt. Lipowitz hatte vor der Etappe auf Gesamtrang 5 gelegen.
0: Das Wetter für uns in Mecklenburg-Vorpommern. Ach, ist das ein schöner Tag heute.
5: Ja, ja, sehr. Der Sommer sagt Hallo. Ja. Und bringt 9 bis 12 Stunden Sonne mit und super angenehme Temperaturen. Verbreitet kommen so auf 22 Grad bei uns im Land. In Marnitz beispielsweise, in Treuenhagen oder auch bei Ihnen in Zierow. Ja, morgen verabschiedet sich der Sommer dann auch schon wieder. Die Höchstwerte erreichen nur noch 20 Grad und auch Schauer begleiten uns wieder durch den Tag. Der Wind dazu weht an der Küste frisch bis stark. Und da kann so eine Böe auch mal Stärke 6, 7 oder 8 erreichen. Oh. Ja, also morgen, naja, nicht so schön wie heute auf jeden Fall. Die Wasserstandsvorhersage für unsere Küste. Bis morgen früh werden westlich rügens Wasserstände von bis zu 30 cm über dem normalen Wasserstand erwartet. Und östlich rügens werden Wasserstände um 0 bis 40 cm über normalen Höhen 0 erwartet.
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5: Sieht gut aus bei uns im Land. Die Straßen sind nämlich frei, aber geblitzt wird. Und zwar auf der A14 Hörparkplatz Platerberg beidseitig. A20 in der Abfahrt. In der Abfahrt auf die B96 in Richtung Stralsund. Ist immer gut, wenn man selber auch lesen kann, was man da schreibt.
0: Ist immer gut, wenn man das lesen kann.
5: Also A20 in der Abfahrt auf die B96 Richtung Stralsund. Jetzt haben wir es nochmal richtig. A24 Richtung Hamburg zwischen Zarrentin und Gudo. B96 Richtung Bergen an der Abfahrt Samtens. B103 am Ortseingang Warnemünde. B105 vor Ortseingang Grevesmühlen aus Malentin kommend. Nochmal die 105 in Richtung Stralsund, Höher Rheinberg. Und und dann nochmal die 105. Da wird geblitzt zwischen Pantelitz und Martinsdorf. Bären 111 in Zempin stehen sie beidseitig. Zwischen Parum und Dreilützow, Röbel Richtung Sito, Höhe Schampermühle ein Blitzer. Dann noch in Wismar auf der Osttangente, kurz vorm Kreisel. Schwerin, Höhe Margaretenhof, beidseitig ein Blitzer. Der hält sich auch wacker seit heute Mittag. Dann in Verbinde Richtung Schwerin, Ortsausgang Stralsund Richtung Brandshagen, da wird Höhe des Möbelhauses geblitzt und in Ueckermünde im Schafbrückweg auch noch einer. Und dann kommt hier ganz frisch noch eine Meldung, doch noch ein von unseren Straßen, Vorsicht bitte in beide Richtung, in beiden Richtungen auf der A19 zwischen Malche und Waren, da fährt ein Fahrradfahrer
0: auf der Autobahn. Das geht doch nicht.
5: Also
0: unglaublich.
5: Bitte fahren Sie vorsichtig, ich wiederhole es nochmal, A19 zwischen Malche und Waren, da fährt ein Fahrradfahrer. Warum auch immer.
0: Genau.
5: Passen Sie bitte auf, dass Sie den nicht anfahren.
0: Genau. Dankeschön, Jolien Wagner-Stein. Und wenn Sie die Liste von Jolien noch ergänzen können, neuen Blitzer rauf, neuen alten Blitzer vielleicht runter, melden Sie sich. Geht kostenlos, entweder über die NDR-V-App oder Sie rufen an unter 0800 5959 100.
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0: Auch in der Seenplatte fehlen immer mehr Kinder in den Kitas. Und zwar nicht, weil sie krank sind, sondern schlichtweg, weil sie nicht auf der Welt sind. Ja, und das war heute Thema auf der ersten Kita-Konferenz dort im Landkreis. Die Jugendamtsleiterin der Seenplatte, Anja Zörner, sieht die Zukunft so.
6: Ich wünsche mir in 10 Jahren, dass jedes Kind, was einen Betreuungsanspruch hat, auch weiterhin im Landkreis Mecklenburgische Seenplatte betreut werden kann. Dass diese jungen Menschen später sagen, jawohl, im Landkreis Mecklenburgische Seenplatte bekomme ich auch meine Kinder.
0: Ja, und wie viele Kinder genau fehlen, was das für die Erzieherinnen und Erzieher bedeutet, darüber berichten wir ausführlich in 3,5 Minuten.
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0: Ich kann mich noch an Zeiten erinnern, da war es hochkompliziert, einen Kita-Platz zu bekommen. Und zwar schlichtweg, weil es zu wenig Kita-Plätze für zu viele Kinder gab. Ja, aber diese Zeiten sind vorbei. Hier ist NDR1 Radio MV. Die Zahl der Kinder auch in Mecklenburg-Vorpommern geht stetig zurück. Die Geburtenrate sinkt. Und das wird ein großes Problem auch für alle Kitas hier im Land. Allein der Kreis Mecklenburgische Seenplatte hat rechnerisch jedes Jahr 650 Kinder zu wenig, um die Kitas auszulasten. Und das war heute ein großes Thema auf der ersten Kita-Konferenz des Landkreises in Neubrandenburg. Unser Reporter Frank Schwarz war dort auch mit dabei. Frank, wie wurde denn über das Problem diskutiert?
1: Zunächst wurde die nüchterne Bestandsaufnahme vorgestellt. Das demografische Problem, so formuliert das der Landrat Müller, lasse sich nicht wegreden. Im größten deutschen Landkreis gibt es sehr regionale Unterschiede bei der Auslastung der 192 Kitas. So gibt es auf dem Land deutlich größere Defizite bei der Anzahl der Kinder als in den Städten. Dennoch sei es wichtig, die Versorgung mit Kitas auf dem Land aufrechtzuerhalten. Die demografische Prognose geht außerdem davon aus, dass es ab 2030 wieder besser werden soll. Nach der Analyse sind nun Vorschläge für einen gemeinsamen Zukunftsplan gefragt. Für alle Krippen, Kita und Horterzieher gibt es keine Jobgarantie. Ihnen müssten deshalb auch alternative Angebote für andere Jobs gemacht werden.
0: Und welche Vorschläge gab es dazu heute?
1: Voraussetzung, dass das überhaupt gelingt, sei die gemeinsame Bereitschaft für Veränderung, sagte ein Fachmann in seinem Vortrag. Es gibt derzeit 2440 Beschäftigte in den Kitas der Seenplatte. Die Hochschule Neubrandenburg bietet zum Beispiel verschiedene Studiengänge an, die auf die Kompetenz und Erfahrungen von Erziehern aufbauen, zum Beispiel in der Sozialarbeit. Mit dem Mut, auch etwas ganz anderes zu machen, lasse sich mit der Beratung der Arbeitsagentur bereits neben dem Job etwas finden, argumentiert der Leiter der Arbeitsagentur Neubrandenburg, Wegner. Dennoch bleibt ein Fazit der Leiterin des Jugendamtes überzeugend. Man müsse jungen Familien im Alltag eine sichere und bessere Planung für ihre Kinder ermöglichen. Dann bleiben sie auch in Mecklenburg-Vorpommern. Dann bekommen diese Kinder später auch gerne wieder Kinder.
0: In Neubrandenburg gab es heute die erste Kita-Konferenz des Landkreises Mecklenburgische Seenplatte. Das war Frank Schwarz dazu.

0: Ob Tischlerei, Friseurbetrieb oder Kfz-Werkstatt. In Mecklenburg-Vorpommern, da gibt es so 2440 gute Ausbildungsbetriebe. Und dort werden aktuell rund 5000 Azubis ausgebildet. Ja, 5000 Azubis, davon sind übrigens fast 850 weiblich. Und die gute Nachricht, seit vergangenem Jahr verzeichnet die Handwerkskammer einen enormen Zuwachs an Ausbildungsverträgen. Hier ist NDR1 Radio MV. Und warum das so ist, unsere Reporterin Sophie Jung aus dem Mecklenburg-Studio ist da auf Spurensuche gegangen.
1: Sandrine Hölke und Mary Keranjan üben in ihrem Schweriner Ausbildungsbetrieb Hair Cosmetic Team Hochsteckfrisuren. Die beiden jungen Frauen haben bald Gesellenprüfung. Nach 3 Lehrjahren werden sie im August ihre Ausbildung zur Friseurin abschließen. Die 20-jährige Mary liebt ihr Handwerk.
2: Von klein an habe ich gerne geflochten, geschnitten, gefärbt und das ist einfach mein Traumberuf. Ich mache das sehr gerne und es macht mir auch Spaß, mit Menschen zu arbeiten.
1: Ausbilderin Jessica Fründ arbeitet seit mehr als 20 Jahren in dem Betrieb. Sie erzählt, sie würden hier viel Herzblut in die Arbeit stecken und seien stets am Rekrutieren von Nachwuchs. Mit Erfolg.
3: Dieses Jahr ist es sehr gut. Da haben wir gerade 17 neue im ersten Lehrjahr. Und das ist überdurchschnittlich viel. Sonst starten wir so pro Lehrjahr immer mit so zwischen 12 und 15.
1: Der Trend nach oben zeigt sich landesweit. Bis kurz vor den Sommerferien wurden laut der Handwerkskammern des Landes 972 neue Ausbildungsverträge im Handwerk abgeschlossen. 11,2% mehr als im Vorjahr. Im Bezirk der Handwerkskammer Schwerin beträgt das Plus sogar 13%. Für den Zuwachs gibt es zahlreiche Gründe, so Gunnar Pohl, Geschäftsführer der Handwerkskammer Schwerin.
4: Wir haben eine Praktikumsprämie eingeführt im Land mit Unterstützung der Landesregierung. Wir haben im Land aber auch einen Berufsorientierungskonzept, was sehr gut angenommen wird. Wir sind mit unserer Handwerkskammer in den Schulen unterwegs, zeigen den jungen Menschen mit unserer Handwerkerschule.
1: Dass sich wieder mehr junge Menschen für das Handwerk begeistern, dafür gibt es laut Handwerkskammer mehrere Gründe. Gute Karrierechancen und Verdienstaussichten, sinnstiftende und sichere Berufe sowie familiäre Communities. Attraktiv sei auch der Fokus auf mehr Praxis und weniger Theorie in den Ausbildungen. Auch die Entwicklung an den Schulen im Land trägt zum Zuwachs bei. Deutlich mehr junge Menschen machen einen Abschluss, jedoch weniger das Abitur.
4: Aber wir stellen fest, dass erfreulicherweise auch viele Absolventen mit dem Abitur sich fürs Handwerk entscheiden, weil einfach viele Tätigkeiten auch für Abiturienten geeignet sind und das freut uns natürlich sehr.
1: Mary und Sandrine werden nach bestandener Prüfung beide von ihrem Friseurbetrieb übernommen. Dort möchten sie weiter vorankommen und sich fortbilden und später auch selbst einmal den Nachwuchs ausbilden.
0: Ja, das sind doch tolle Pläne. Aber jetzt drücken wir den beiden erstmal die Daumen für die Gesellenprüfung dann im August. Und wie gut die Hochsteckfrisuren geworden sind, das sehen Sie heute Abend bei uns im Nordmagazin 19:30 Uhr im NDR-Fernsehen.

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1: Und damit ist es genau 18.30 Uhr, 6:30, Zeit jetzt für die Kurznachrichten auf NDR1 Radio MV mit Markus Schubert. An deutschen Bahnhöfen soll in Zukunft kein Alkohol mehr getrunken werden dürfen. Ja, Markus, wie fallen denn die Reaktionen auf den Vorstoß von Bahnchefin Paller aus?
2: Der Vorsitzende der Bundespolizeigewerkschaft Ostermann ist skeptisch, ob ein Verbot kontrollierbar ist. Die Bahn habe das Hausrecht. Die Bundespolizei sei für die Durchsetzung dieses Verbotes nicht zuständig. Bundesinnenminister Dobrindt sagte, er würde gerne mit Bahnchef Paller darüber sprechen, welche Grundlage oder welche Studien sie vielleicht dazu habe. Sachsen-Anhalts Infrastrukturministerin Lydia Hüskens von der FDP sagte, ein pauschales Alkoholverbot löse kein einziges Sicherheitsproblem, es bestrafe nur die Falschen. Die Eltern eines in Brunsbüttel in Schleswig-Holstein verhungerten Babys müssen wegen Mordes lebenslang ins Gefängnis. Das Landgericht Itzehoe verurteilte sie wegen Mordes in Tateinheit mit schwerer Misshandlung von Schutzbefohlenen. Der Mutter und dem Vater war vorgeworfen worden, das 4 Monate alte Mädchen nicht ausreichend mit Nahrung und Flüssigkeit versorgt zu haben. Laut Obduktionsergebnis war das nur rund 1 Kilo schwere Baby. Im September 2025 verhungert. Die Eltern waren damals beide 24 Jahre alt. Der deutsche Radprofi Florian Lipowitz hat bei der Tour de France nach einem Sturz aufgegeben. Der Vorjahresdritte kam während des Einzelzeitfahrens der 16. Etappe zu Fall und rauschte bei hoher Geschwindigkeit in eine Absperrung. Lipowitz hielt sich danach die rechte Schulter und wurde zu einem Krankenwagen geführt. Der Schwabe hatte vor der Etappe auf Gesamtrang 5 gelegen.
1: Und jetzt noch mehr Nachrichten aus Ihrer Region.
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3: Mit Christine Lachmann, schönen guten Abend. In Lubmin hat es in der Nacht zu Montag mehrere Einbrüche und Einbruchsversuche gegeben. Betroffen waren eine Gaststätte, eine Strandbar, ein Imbisscafé und ein Verkaufswagen an der Promenade. In 3 Fällen scheiterten die Täter. In der Strandbar konnten sie eindringen und nach Angaben der Polizei Bargeld und andere Gegenstände im Wert von rund 700 Euro stehlen. Insgesamt entstand ein Sachschaden von mehr als 1.600 Euro. Ob die Taten zusammenhängen, ermittelt jetzt die Kriminalpolizei. Luxusjachten, die mehrere Millionen Euro kosten, gebaut in Greifswald-Ladebo. Hinter dem Projekt Y-Yacht steckt Werftgründer Michael Schmidt. Für ihn sind die Arbeiten an den Yachten nicht nur Handwerk, sondern auch Kunst.
4: Das fasziniert mich eigentlich, dass du mit deinen Händen etwas kreierst, etwas schaffst, was genauso wie ein Maler oder ein Bildhauer ist. Wir haben zum Beispiel für den Chefdesigner von Apple was entwickelt, und als ich das Schiff zum ersten Mal gesehen habe, da habe ich Gänsehaut gekriegt, weil das in jedem Detail so perfekt war. Und das ist natürlich irgendwie auch ein Kick, der auch unsere Mitarbeiter treibt.
3: Mehr zu den Superjachten sehen Sie heute Abend um 19.30 Uhr im NDR Nordmagazin. Der Vorverkauf für das Freundschaftsspiel zwischen dem Rekordmeister THW Kiel und dem Handball-Drittligisten Stralsunder HV geht morgen in die letzte Runde. In der SHV-Geschäftsstelle von 15 bis 18 Uhr. Das Spiel findet dann am Sonntag in der Vogelsanghalle statt. Es sei das Sommerhighlight und für viele SHV-Spieler sicherlich ein besonderer Moment in ihrer Handballkarriere, sagte Geschäftsführer Steffen Fischer dem NDR. Er rechne mit einem ausverkauften Spiel. Auch auf Usedom wird es einen Handball-Höhepunkt geben. Bereits am Sonnabend empfängt der Regionalligist HSV Insel Usedom mit den Füchsen Berlin den amtierenden deutschen Handball-Pokalsieger. Für dieses Spiel gibt es keine Tickets mehr. In Greifswald wird morgen im Bereich der Wolgaster Straße und an den Wurten die Trinkwasserversorgung vorübergehend unterbrochen. Das ist nach Angaben der Stadtwerke notwendig, da eine Trinkwasserleitung umverlegt werden muss. Die Unterbrechung im Bereich an den Wurten wird morgens voraussichtlich von 7 bis 8.30 Uhr andauern. Anwohner im Bereich der Kreuzung Wolgaster Straße müssen damit rechnen, von 7 bis ca. 17 Uhr kein Trinkwasser zu haben.
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1: Das Wetter für uns in Mecklenburg-Vorpommern. Ja, Stefan Kreibum in unserem NDR-Wetterstudio auf Hiddensee. Guten Abend.
5: Guten Abend.
1: So, wie man es macht, macht man es verkehrt, ne? Nachdem es also gestern so herbstlich war, habe ich mir heute gleich zwei Pullover mitgenommen. Und dann war es doch ein bisschen warm in der Sonne, muss ich mal sagen. Ja, Stefan, wie geht's morgen weiter?
5: Ah, ganz so nicht, so wie heute. Heute hat der Sonnenschein letzten Endes ja überwiegt, trotz einiger Quellwolkenfelder, die es regional gegeben hat, aber Temperaturen von 22 bis 24 Grad kriegen wir morgen nicht ganz hin. Heute Nacht erstmal passiert noch nichts. Der Himmel ist erstmal gering bewölkt oder klar. In der zweiten Nachthälfte bewölkt es sich dann von Westen ganz allmählich und zum Morgen hin kommen die Wolken auch dann im Osten des Landes an, aber das wohl erst kurz nach Sonnenaufgang. Aber das heißt eben, die ersten Tagesstunden sind ziemlich bewölkt. Da ist es ganz schön zugezogen. Mhm. Vielleicht kann es stellenweise mal tröpfeln oder nieseln. Im Laufe des Tages lockert die Wolkendecke dann wieder auf. Die Sonne kommt zeitweise durch, aber wir müssen dann auch mit ein paar Schauern rechnen. Aber es werden halt nicht alle Landesteile davon betroffen sein, aber ich denke, ein paar Schauer gibt es schon. Mhm. Und am Abend kommt von Nordwesten nochmal ein Schwung stärkerer Schauer rein. Das heißt, dann können auch Gewitter mit dabei sein in den Abendstunden, so von, ja, Kilungsborn bis Rügen etwa rüber. Die Temperatur morgen allgemein um die 20 Grad als Spitzenwert. Der Wind kommt aus West, wird schwach bis mäßig in den Westküsten, frisch bis stark, mit vereinzelten stürmischen Böen, vor allem an der Küste Mecklenburgs bis rüber nach Rügen.
1: Das klingt auch noch nicht nach Sommer.
5: Nee, ist auch kein Sommer und da, es ist ja wirklich jetzt auf absehbare Zeit kein stabiles Wetter in Sicht. Es ist so ein bisschen Donnerstag auch Sommer auf Sparflamme, Höchsttemperaturen um die 21 Grad, ganz selten noch ein Schauer. Freitag ist es dann trocken, leichte Erwärmung und am Sonnabend kann es mal bis zu 25 Grad geben, durchaus. Aber ob es wirklich bis zum Abend trocken bleibt, das müssen wir erstmal sehen.
1: Okay, aber die Temperaturen steigen, dann brauchen wir nicht die zwei Pullover. Das ist schon mal die gute Nachricht. Richtig. Dankeschön, Stefan, und dir einen schönen Abend.
5: Gleichfalls, danke, tschüss.
1: Tschüss. 6:06 NDR1 Radio MV, der zuverlässigste Verkehrsservice für uns in Mecklenburg-Vorpommern.
6: Mit einer Meldung von der A19. Vorsicht bitte in beide Richtungen zwischen Malchow und Waren. Da fährt nämlich ein Fahrradfahrer
1: immer
6: offensichtlich
1: noch
6: auf der Autobahn. Wir haben die Meldung hier noch aktuell, deswegen passen Sie bitte auf sich auf. Und denken Sie dran, in Neustrelitz, da sind die Luisenstraße und die Karlstraße noch bis morgen gesperrt. Da werden ja die Raumcontainer des Gymnasiums zurückgebaut. Und zwischen Heiligendamm und Bad Doberan, da müssen Sie heute so ein bisschen länger an den Bahnschranken stehen eventuell, weil die Schranken abgebaut wurden und die Mitarbeiter der Molly da den Bahnverkehr per Hand regeln. Und geblitzt wurde auf der A14 Höhe Parkplatz Platerberg beidseitig, A20 in der Abfahrt auf die B96 in Richtung Stralsund, A24 Richtung Hamburg zwischen Zarrentin und Gudow, B96 Richtung Bergen an der Abfahrt Samtens, B103 am Ortseingang Warnemünde, B105 Ortseingang Grevesmühlen aus Malentin kommend, B105 Richtung Stralsund, Höhe Rheinberg, dann auf der B105 nochmal zwischen Pantelitz und Martensdorf, B111 in Zempin beidseitig, dann noch zwischen Parum und Rheinlützow, Röbel Richtung Sito, Höhe Schampermühle und andere Ortsausgang Sito in Richtung Röbel, so in Wismar auf der Osttangente, kurz vorm Kreisel. Schwerinhöhe, Margaretenhof, beidseitig ein Blitzer. Verbinde Richtung Schwerin, Ortsausgang Stralsund Richtung Branshagen, Höhe Möbelhaus. Und in Ippermünde steht einer im Schafbrückweg.
1: Dankeschön fürs Bescheid geben. Und wenn da was fehlen sollte auf der Liste von Julien Wagnerstein, ja, melden Sie sich bei ihr. Geht
6: sehr
1: kostenlos,
6: gern,
1: entweder über unsere NDR-MV-App oder Sie rufen uns an unter 0800 5959 100.
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1: Darüber spricht heute ganz Deutschland, über die Idee der Bahnchefin Palla. Sie möchte ein Alkoholverbot in allen deutschen Bahnhöfen durchsetzen, und zwar dann ab Mitte Oktober. Damit soll das im Prinzip feststehen. Die Fahrgastverbände aus Mecklenburg-Vorpommern, die finden die Idee gut. Haben wir auch schon gehört bei uns in den Nachrichten hier auf NDR1 Radio MV. Unser Reporter Finn Winkler hat sich mit diesem Thema genauer befasst. So, Finn, warum finden denn die Fahrgastverbände aus Mecklenburg-Vorpommern das gut?
2: Also, die Verbände hoffen, dass die Bahnhöfe dadurch sauberer werden. Einfach, weil beispielsweise weniger Glasscherben herumliegen. Noch wichtiger ist aber, die Fahrgäste sollen sich wohlfühlen. Das hat mir Heiner von Marschall erklärt. Er ist Landesvorsitzender vom Verkehrsclub Deutschland Nordost und er setzt sich für eine nachhaltige Mobilität ein. Und er sagt, wenn an Bahnhöfen Alkohol getrunken wird, fühlen sich Fahrgäste oft unsicher. Denn Alkohol macht Menschen aggressiv und zwar statistisch gesehen besonders häufig Männer. Das sorgt dann, laut Heiner von Marschall, dafür, dass sich andere Menschen unsicher fühlen. Und zwar vor allem Frauen, Senioren und auch queere Menschen. Denn diese Gruppen werden in der Öffentlichkeit besonders häufig belästigt. Und wer sich an Bahnhöfen unsicher fühlt, steigt dann eher auch aufs Auto um, denn dort befindet man sich ja in einem geschützten Raum.
1: Jetzt soll ja dieses Alkoholtrinken am Bahnhof verboten werden. Im Bahnhofsrestaurant oder im Speisewagen, da darf ich ja dann aber trotzdem ein Glas Wein bestellen. Ist das nicht ein Widerspruch?
2: Nein, denn es macht einfach einen Unterschied, ob sich beispielsweise eine Gruppe von Fußballfans am Bahnhof betrinkt oder ob ein Fahrgast im Speisewagen ein Glas Wein bestellt und das dann dort in Ruhe genießt. Das hat mir Marcel Dries erklärt. Er ist Landesvorsitzender vom Fahrgastverband Pro Bahn.
1: Und wie soll dieses Verbot denn umgesetzt werden?
2: Laut der Deutschen Bahn müssen nun erstmal lokale Hausordnungen geändert werden. Dann sollen in den Bahnhöfen Mitarbeiter über das Alkoholverbot informieren. Außerdem soll es Aushänge und Durchsagen dazu geben. Wer dann dagegen verstößt, muss mit einem Platzverweis rechnen und im Wiederholungsfall auch mit einem Hausverbot. Um das Alkoholverbot aber auch bei Großveranstaltungen durchzusetzen, sollen die Polizei und die DB-Sicherheit am Bahnhof präsent sein und, falls nötig, deeskalieren.
1: Also das Alkoholverbot an allen deutschen Bahnhöfen soll dann ab Mitte Oktober gelten. Informationen waren das von unserem Reporter Finn Winkler.
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1: Eine so schöne Frau zu haben und einer anderen den Hof machen, das...

Ist das nicht wunderbar? Kitschig, ja, diese Musik. Diese Klänge kommen aus einer Zeit, ja, da gab es noch keine Pop- oder gar Rockmusik. Dieser Schlager stammt aus einer Operette, nämlich aus der Tschardas-Fürstin. 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Gleich das Kulturjournal mit Wolfram Pilz. Ich bin Dörte Grane und wünsche Ihnen einen angenehmen Dienstagabend.

0: Schönen guten Abend, es ist 19 Uhr.
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0: Kein Alkohol mehr auf dem Bahnsteig. Naja, also zumindest darf man den da bald nicht mehr trinken. Das plant die Deutsche Bahn. Markus Schubert, ab wann soll das gelten?
2: Das ist noch nicht mit einem festen Datum zu beantworten. An einigen Bahnhöfen, zum Beispiel in Hamburg, Berlin und Frankfurt am Main, da gilt das Verbot schon. Bis Mitte Oktober sollen schrittweise alle anderen rund 5.400 Bahnhöfe nachziehen. Aus der Aktuell-Redaktion dazu Eva-Maria Gul.
3: Weniger Müll und weniger Gewalt. Laut der Deutschen Bahn ist das die Bilanz der Modellversuche. Und deswegen soll das Alkoholverbot jetzt auf alle Bahnhöfe ausgeweitet werden. Bedeutet, Alkohol kaufen und dabei haben ist weiterhin okay. Aber auf Bahnsteigen und in Bahnhofshallen darf er nicht mehr konsumiert werden. Nur in gastronomischen Einrichtungen. Der Vorsitzende des Verkehrsclubs Nordost von Marschall begrüßt die Maßnahme. Menschen sollten sich in öffentlichen Verkehrsmitteln sicher und wohlfühlen, vor allem vulnerable Gruppen. Zum Beispiel Frauen, ältere Menschen, Jugendliche und homosexuelle Menschen. Diese werden besonders häufig Opfer von Belästigung, so von Marschall. Alkoholisierte Menschen, gerade in Gruppen, zum Beispiel nach Fußballspielen, würden dazu beitragen, dass andere sich unsicher fühlen.
2: Der mutmaßliche Todesschütze von Stade ist tot. Der Mann soll vor 3 Wochen in einer Jugendhilfeeinrichtung 6 Mitarbeiter erschossen haben. Heute früh wurde der 45-Jährige tot in seiner Zelle im Gefängnis in Bremervörde gefunden. Aus der Aktuell-Redaktion Torben Hildebrandt.
4: Öffentlich bekannt ist relativ wenig. Die Todesursache ist Strangulation. Und jetzt stellen sich Fragen, wie war es möglich, dass sich der Mann umbringen konnte? Hätte der Suizid verhindert werden können? Welche Anzeichen gab es vorher? Wie wurde die Zelle kontrolliert? Die CDU im Niedersächsischen Landtag nimmt Justizministerin Katrin Wallmann von der SPD ins Visier. Sie müsse jetzt lückenlos darlegen, wann welche Hinweise auf eine mögliche Selbstgefährdung vorlagen oder wie der Mann geschützt und kontrolliert wurde, fordert die CDU. Mit dem Tod des Mannes ist das Verfahren gegen ihn jetzt automatisch zu Ende. Die Ermittlungen im Fall Stade laufen aber weiter.
2: Der Kieler Marineschiffbauer TKMS hat sein Angebot für einen Kauf der Nachbarwerft German Naval Yards zurückgezogen. Man sei sich über die Konditionen nicht einig geworden, so TKMS-Chef Oliver Burkhardt am Nachmittag. Mit den Werftstandorten in Kiel und Wismar könne man aber bestehende und zukünftige Aufträge zuverlässig und pünktlich umsetzen. In Wismar erinnern seit heute 2 neue Informationstafeln an die Ereignisse der Friedlichen Revolution 1989 und 1990. Sie stehen am Rathaus der Hansestadt und an der St. Nikolaikirche. Unter der Überschrift Friedlich, entschlossen, gemeinsam, Wismar im Herbst des Aufbruchs 1989 geht es etwa um die Gründung des neuen Forums, um die Rolle der Kirche im Herbst 89 und um die Demonstrationen in der Stadt bis zur Einrichtung des runden Tisches. Der deutsche Radprofi Florian Lipowitz ist beim Einzelzeitfahren der Tour de France schwer gestürzt. Der bisher Gesamtfünfte muss die Tour aufgeben. Aus Tonon-les-Bains, Holger Gerska.
5: 4 Kilometer vor dem Ziel ereignete sich das sportliche Drama des Vorjahrs 3. der Tour de France. Florian Lipowitz rutschte in einer Rechtskurve weg, prallte mit der Schulter gegen eine Bordsteinkante, blieb lange auf der Straße liegen und konnte erst Minuten später aufstehen. An ein Weiterfahren war nicht zu denken. Unter Schmerzen wurde er in einen Krankenwagen gebracht. Für Florian Lipowitz war um 17.37 Uhr die Tour de France vorbei. Sein Teamkollege Remco Evenepoel hat diese Etappe gewonnen, aber das war natürlich nur noch eine Randnotiz.
0: Und hier ist das Wetter für uns in Mecklenburg-Vorpommern mit Jolien Wagner-Stein.
6: Ja, so schön wie heute dürfte es doch die ganze Woche bleiben. Die Sonne scheint, die Temperaturen sind auch richtig angenehm. 23 Grad in Jesendorf und Milzow, 22 Grad in Ankershagen. Im Drei-Tage-Trend, da sieht es aber nicht mehr ganz so sommerlich aus. Die Höchstwerte kommen auf 20 bis 22 Grad. Dazu gibt es einen Mix aus Sonne und Wolken. Morgen und Donnerstag auch mit Regen. Am Freitag ist die Wahrscheinlichkeit höher, dass es trocken bleibt und auch mit Blick aufs Wochenende könnte es trocken bleiben und vielleicht auch ein paar Grad wärmer werden. 19.04 Uhr in der 1 Radio MV, der zuverlässigste Verkehrsservice für uns in Mecklenburg-Vorpommern mit sehr guten Nachrichten. Die Straßen bei uns im Land sind nämlich frei. Fahren Sie vorsichtig und nicht zu schnell. Geblitzt wird auf der A14 Höhe Parkplatz Platerberg beidseitig. A20 in der Abfahrt auf die B96 in Richtung Stralsund. A24 Richtung Hamburg zwischen Zarrentin und Gudow. Auf der B96 Richtung Bergen an der Abfahrt Samtens. B103 am Ortseingang Warnemünde. B105 Ortseingang Grevesmühlen aus Malentin kommend. Dann nochmal die 105 Richtung Stralsund, Höhe Rheinberg. B105 zwischen Pantelitz und Martensdorf. B111 in Zimpin, da wird beidseitig geblitzt. Wo haben wir noch was dabei?
7: Hier ist Lothar aus Eltenburg. Der Blitzer steht Ausfahrt nach Klink in Höhe der Marina Eltenburg.
6: Mhm.
7: 70er Zone.
6: Alles klar, nehmen wir auch noch mit drauf. Vielen Dank fürs Bescheid sagen, Lothar. Dann wird noch geblitzt zwischen Parum und Drei-Lützow. Röbel Richtung Sito, Höhe Schampermühle. In Wismar auf der Osttangente, kurz vom Kreisel. Schwerin, Höhe Margaretenhof, stehen sie beidseitig. Verbinde Richtung Schwerin im Ortsausgang Stralsund Richtung Branzhagen, Höhe Möbelhaus. Und in Ueckermünde haben wir noch einen im Schafbrückweg.
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0: Überall da, wo ein Magnet haftet, wie die Malerin Grit Peters zum Beispiel auch in Rostock ihre Kunstspuren legt. Ein Segelschiff als Bühne, die Flut, das Musical im Hafen macht zum Finale in Kühlungsborn Station. Und die unsterbliche Czardasch-Fürstin. Die Emmerich-Kahlmann-Operette steht im Schlossgarten in Neustrelitz auf dem Spielplan und wir verlosen dazu Freikarten. Das und noch eine Menge mehr in dieser Stunde. Schönen guten Abend.
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0: NDR1 Radio MV, hier ist das Kulturjournal am Dienstagabend. Die Malerin Grit Peters hat immer ein paar ihrer Kunstwerke im Miniaturformat in der Handtasche. Sie sind mit Magneten versehen und wo auch immer die Lübeckerin gerade unterwegs ist, setzt sie einige davon aus. An Laternenpfählen etwa oder an Schilden. Und Katja Bülow hat Grit Peters dabei in Rostock ja gewissermaßen auf frischer Tat ertappt.
1: Zum Ausstellen ihrer Bilder nutzt Grit Peters auch Galerien, aber nicht nur. Diesmal hat sich die Frau mit dem graumelierten Kurzhaarschopf für eine Straße in der Rostocker Kröpeliner Torvorstadt entschieden, für die Sommerstraße, die während der warmen Monate für den Durchgangsverkehr gesperrt ist und die zum Verweilen einlädt. Während sie zwei kleine Bilder befestigt, filmt sie sich selbst mit dem Handy.
2: Ich bin Grit Peters, ich mache serielle Kunst und Miniaturen meiner Serie En Famille stelle ich heute im öffentlichen Raum aus in Rostock. Wenn ihr wisst, wo das hier ist, dürft ihr gerne vorbeikommen, euch die Originale ansehen und wenn sie euch gefallen, dürft ihr sie auch gerne mitnehmen.
1: Den Film postet die 55-Jährige anschließend bei Instagram. Seit mittlerweile 3 Monaten macht sie das jeden Tag. Aus Spaß an der Sache, aber auch um für sich als Künstlerin zu werben.
2: Ich bin mir nicht sicher, ob das eigentlich jetzt was gebracht hat, dass Leute mehr Sachen kaufen. Keine Ahnung. Aber nur so kann ich ja eigentlich meine Bekanntheit steigern. Ich fürchte, das ist in unserer Zeit einfach so, dass in dieser digitalen Welt ja auch einfach leben, uns orientieren und darin findet unser Leben statt. Auch der künstlerische Austausch findet da zum Teil statt. Ja, da will ich natürlich dabei sein eigentlich.
1: Das mit dem Bekanntheitsgrad scheint auf jeden Fall gut zu klappen. Ihre Tochter Edda, die gerade in Kiel studiert, erzählt.
3: Mich sprechen wirklich sehr, sehr, sehr viele Leute aus meinem Umkreis darauf an. So, ja, ich sehe immer deine Mutter in meinem Instagram-Feed und wirklich überall, wo ich bin. Also das ist schon lustig.
1: Stilisierte Menschen, Großeltern, Mutter, Vater, Kind. Manche sehen in der kleinsten der Figuren auch einen Hund. Grit Peters zeichnet sie für ihre Serie En Famille schon seit Jahren in allen möglichen Variationen. Eine zweite Reihe, die Pieces, besteht aus immer wieder neu angeordneten farbigen Sechsecken, die sie aus weniger geglückten Bildern ausgestanzt hat.
2: Erstmal hatte ich die auf einer weißen Fläche arrangiert. Irgendwann hatte ich noch die alten Seekarten von meinem Vater, die habe ich geerbt von ihm, der war Kapitän und der hatte irgendwie einen riesigen Fundus von alten Seekarten und dann habe ich irgendwie gedacht, was mache ich denn damit, ich will sie ja nicht wegwerfen und da dachte ich plötzlich, ja, also es ist irgendwie so gekommen, dass da diese Pieces mit draufgefallen sind.
1: Grit Peters ist Künstlerin, aber sie ist auch Lehrerin in Lübeck. Und irgendwann bekamen ihre Schüler Wind von der Aktion.
2: Dann haben die nicht nur, gucken die ständig das Internet durch, ob ich wieder gepostet habe und dann rennen die los, um das zu suchen in Lübeck, sondern die sind mir auch manchmal nach der Schule gefolgt. Auf dem Fahrrad haben sie mich verfolgt, wo ich wohl nach der Schule hinfahre, weil die natürlich auch spitz gekriegt haben. Frau Peters hat Schulschluss, dann geht die jetzt wohl los, bevor sie danach nach Hause fährt und setzt ihre Sachen aus. Und dann haben die sich die Bilder geschnappt.
1: Was mit dazu geführt hat, dass die Künstlerin inzwischen auch Freunde und Bekannte damit beauftragt, ihre Werke für sie im öffentlichen Raum auszustellen. Ihre Überzeugung, frei nach Joseph Beuys, jeder Mensch ist ein Galerist.
0: Die Malerin Grit Peters und ihre ausgesetzte Kunst.
4: Das ist

Nacht. Hier ist NDR 1 Radio im Form mit dem Kulturjournal. Emmerich Karlmanns Die Tschardasch-Fürstin ist eine der bekanntesten Operetten überhaupt. 1915 uraufgeführt, natürlich in Wien im Johann Strauss Theater. Eine Operette, die, wie man so schön sagt, im Grunde unsterblich ist. Derzeit ist sie bei den Festspielen im Schlossgarten in Neustrelitz zu erleben. Mit aufwendigen Kostümen, einem gewaltigen Bühnenbild, das sich wie eine Blüte einer Rose hin zum Publikum öffnet. Und selbstverständlich mit allen großen Hits.

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0: 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Ein Segelschiff als Bühne für ein Musical. Das können Sie übermorgen in Kühlungsborn erleben. Die Flut, das Musical im Hafen. Das ist ein Projekt der Nordkirche, an dem 26 junge Menschen aus Norddeutschland beteiligt sind. So wie Marlene Schulz aus Altmeteln. Und sie ist jetzt am Telefon. Marlene Schulz, wie macht sich der Dreimaster als Musicalbühne? Sie hatten ja an der Küste in Schleswig-Holstein schon mehrere Aufführungen.
1: Genau, das ist ganz spannend, weil wir hatten bis jetzt schon 5 bis 6 Aufführungen ungefähr in verschiedenen Häfen, in Flensburg, in Kappeln. Jetzt gerade sind wir in Lübeck und dabei stellen sich aber auch einige Herausforderungen, weil jeder Hafen unterschiedlich ist und somit wird das Musical dann auch immer noch mal ein bisschen angepasst.
0: Bevor Sie in den Häfen nachjustieren, was ist denn grundsätzlich der Inhalt des Musicals Die Flut?
1: Die Flut ist ein Musical, wo wir die Geschichte der Arche Noah aufgreifen. Und ein großes Thema, was wir auch behandeln in dem Musical Die Flut, ist auch der Klimawandel. Und so erzählen wir die Geschichte der Sintflut, ein paar persönliche Erfahrungen, wie wir auch den Klimawandel erleben, unsere eigenen Gedanken, unsere Sorgen. Genau, und das haben wir verbunden mit Schauspielerei und mit ganz viel Musik.
0: 300 Gäste passen maximal auf das Schiff. Wie kommt das Ganze bei den Leuten an?
1: Die Gäste sind sehr, sehr begeistert von dem Musical, da wir auch ein wichtiges Thema ansprechen, den Klimawandel. Und wir haben auch schon die Rückmeldung bekommen, dass wir dadurch halt die Leute sehr gut erreicht haben, weil das auch ein Thema ist, was hauptsächlich übers Herz erst erreicht wird und dann in den Kopf kommt. Und es ist, genau, jeder Gast findet irgendwie mindestens eine Szene, die ihn persönlich sehr erreicht und sehr mitnimmt. Und die Leute kennen davon auch noch, genau, die sind sehr begeistert und gehen mit ganz viel Freude nach Hause.
0: Ja, und wie ist das für Sie? Welche Szene berührt Sie am meisten?
1: Ich habe immer mal in verschiedenen Momenten so Gänsehautmomente, weil ich merke auch, dass es mich selber beim Spielen auch sehr berührt. Aber ich finde auch die Abschlussszene mit am schönsten, wo wir neue Ideen, neue Gedanken auch ins Publikum geben. Und genau, wo wir dann nochmal zusammen ein Abschlusslied singen. Und da ist das Gefühl der Gemeinschaft einfach richtig groß und des Zusammenhalts. Und ich denke, dass man so ja ganz viel bewirken kann.
0: Marlene Schulz, Sie sind 19, ausgebildete Erzieherin. Wie sind Sie zu diesem Projekt gekommen?
1: Ich habe neben meiner Ausbildung immer noch Gesangsunterricht genommen, weil das eine große Leidenschaft von mir ist, zu singen. Und dann habe ich in meiner Musikschule einen Flyer dafür gesehen. Und es war schon immer als Kind mein Traum, auf einem Segelschiff Musik zu machen, weil ich sowas mal in einem Buch gelesen habe. Und dann habe ich diesen Flyer gesehen und das hat mich sofort angesprochen. Und dann dachte ich mir, dann bewerbe ich mich einfach mal. Und jetzt bin ich hier auf einem Segelschiff und mache ein Musical.
0: Ja, wunderbar. Sie leben ganz offenbar Ihren Traum. Das freut uns für Sie. Übermorgen, am Donnerstag, sind Sie in Kühlungsborn. Die Vorstellung in der Marina beginnt um 19 Uhr. Marlene Schulz, vielen Dank für das Gespräch und ich wünsche Ihnen und der gesamten Truppe ein tolles Finale der Segel-Musical-Tour.
1: Ja, vielen Dank. Ich danke Ihnen auch.

0: NDR 1 Radio MV, hier ist das Kulturjournal. Ich weiß natürlich nicht, wie es Ihnen geht, aber ich habe schon manchmal den Eindruck, im Kino gibt's nur noch Fortsetzungen einst erfolgreicher Filme. Am Donnerstag zum Beispiel kommt Toy Stories in die Kinos, mittlerweile der 5. Teil über The Fast and the Furious. Wollen wir gar nicht erst reden, da sind wir bereits bei 10 Spielfilmen und Nummer 11 ist auch schon avisiert. Und auch unsere Filmkritikerin Walli Müller kann diesem Trend nur wenig abgewinnen.
1: Das ist doch mal eine Aufgabe, die man guten Gewissens der KI übertragen kann. ChatGPT, schreib mir bitte ein Drehbuch zu Scream 8. Teil 7 der Horrorreihe mit Maskenkiller lief eben erst und wäre bei der nächsten Fortsetzung wirklich Kreativität gefragt. Der irre Meuchler würde seine Opfer vielleicht am Telefon mal zum Matcha Latte einladen, aber es geht ja um Wiedererkennbarkeit.
2: Bringe jeden um, den du lebst.
3: Das wird ein Riesenspaß.
1: Bekannte Muster recyceln, darin ist nicht nur die KI-Spitze, sondern auch Hollywood. 8 Transformers und 10 Fast and Furious-Teile beweisen, wie man die immer wieder selbe Plörre, Schießen aus allen Rohren, Rasen in coolen Flitzern, mit leicht variierenden Zutaten immer wieder neu anrühren kann. Statt Aperol, Limoncello-Spritz. Hauptsache, der Markenkern bleibt erhalten.
4: Hey, Gas! Jetzt kannst du mich glänzen sehen, Baby.
1: Im Prinzip muss nur ein erster Teil so richtig zünden. Danach zählt der Titel, nicht mehr der Inhalt. Der aktuellste Trend aber sind gerade die sehr, sehr späten Fortsetzungen. Beetlejuice 2, 26 Jahre nach Michael Keatons erstem Auftritt als Poltergeist. Die nackte Kanone, 27 Jahre abgehangen und bei der Reprise schon leicht müffelnd. Demnächst kehren, 28 Jahre nach Teil 1, die zauberhaften Schwestern Sandra Bullock und Nicole Kidman zurück.
5: Mit der Magie ist das so eine Sache. Sie lässt sich nicht zum Schweigen bringen.
1: Filmstoffe, nach denen kein Hahn mehr krähte, endlich wieder da. Der Fairness halber, es gibt endlos Serien, die durchwegs ein hohes Niveau gehalten haben. Mission Impossible, 7 Sequels lang, James Bond bei 25 Einsätzen oder der urbayerische Kommissar Eberhofer, demnächst mit Krimi Nummer 10 am Start.
6: Stopp! Mein Like habe ich schon.
7: Warte, Ecke Franz, jetzt kaufst du halt auch mal sein Handy.
6: Ja, kannst du flötzigen mir liken.
8: Das liked mich doch einfach am Arsch.
1: Die Regel aber ist der nur noch mäßig genießbare zweite, dritte, vierte Aufguss. Noch mehr menschenfressende Dinos im Jurassic Park. Noch üblere Fieslinge, die der Equalizer oder John Wick kalt machen müssen. Immer wieder natürlich Aliens, die Raumschiffbesatzungen dezimieren. Und Hilfe, auch die Tribute von Panem sind bald wieder am Start. Die sadistischen Hungerspiele als moderne Form des Gladiatorenkampfs kritisieren, aber genau damit wieder und wieder das Publikum ins Kino locken, wenn das mal nicht herrlich inkonsequent ist. Vielleicht wird dieser 6. Teil aber auch der nächste große Flop. Die Hollywood-Studios haben inzwischen Erfahrung damit. Indiana Jones und das Rad des Schicksals war ein Verlustgeschäft. Disneys Schneewittchen als Realfilm Kassengift. Sogar der letzte Mission Impossible-Teil blieb weit unter den Erwartungen. Und jetzt scheint es auch die süßen Minions zu erwischen. Nach 6 grandios lustigen Kinoauftritten der Mini-Fieslinge fiel den Machern für das neueste Solo-Abenteuer Minions und Monster ab der Hälfte nur noch sinnlose, nervtötende Monster-Action ein. Das Publikum quittiert's mit Desinteresse. Noch nicht mal 1 Million Zuschauer bisher in deutschen Kinos. Das ist für Minions-Verhältnisse unterirdisch.
9: Upsi.
1: Es gibt also erste Anzeichen dafür, dass das Kinohit Maxing kein Selbstläufer mehr ist. Schön wär's, wenn wir uns wieder öfter über einzigartige Kinogeschichten freuen dürften. Von Menschen erdacht und in 2 Stunden zu Ende erzählt. Das wäre doch mal eine Fortsetzung, auf die man sich freuen würde.
0: Ja, sicherlich, denn letztlich ist es wie mit dem Teebeutel, der 3. oder 4. Aufguss schmeckt schon mal fad.

0: Hier ist NDR1 Radio MV mit dem Kulturjournal. Die Bilder sind um die Welt gegangen. Menschen, die sich vor dem Flughafen Kabul drängen. Ein Baby, das über den Zaun hinübergereicht wird. Fast 5 Jahre ist es inzwischen her, dass sich die internationale Gemeinschaft aus Afghanistan zurückgezogen hat. Es war ein chaotischer Abzug. Zehntausende sogenannte Ortskräfte wurden im Land zurückgelassen. Was damals passiert ist und wie die Menschen das erlebt haben, davon erzählt die Serie Kabul – Flucht aus der Hölle, eine europäische Koproduktion. Simone Schlosser stellt sie vor.
1: Zu Beginn funktioniert sie noch, die Bürokratie der italienischen Botschaft.
2: Ich war ein Informant für die italienische Armee zwischen 2013 und 2015.
3: Kann jemand bestätigen, was Sie da sagen? Haben Sie Dokumente? Wer war Ihr Kontaktmann?
1: Giovanni ist noch nicht lange in Afghanistan. Ein unscheinbarer Mitarbeiter mit Hemd und Brille. In einem Container sitzt er am Flughafen, stempelt Anträge und genehmigt Visa. Doch schon bald nimmt der Ansturm zu.
3: Was?
4: Was ist los?
3: Das ist Rom. Die Amis weigern sich, das Flugzeug landen zu lassen. Und was soll ich jetzt mit all den Menschen hier machen?
1: Giovanni ist eine von mehreren Hauptfiguren. Die Serie Kabul – Flucht aus der Hölle erzählt aus verschiedenen Perspektiven. Im Mittelpunkt steht eine afghanische Familie. Die Mutter ist Staatsanwältin, die Tochter Ärztin und der Sohn bei der Armee. Anfangs erleben wir sie noch zusammen. Sie haben Träume, glauben an ihre Heimat. Doch schnell ändert sich die Situation. Die Familie wird getrennt, sie versuchen zu fliehen, doch im Land herrscht Chaos.
5: Amina, wo bist du?
6: Vater, wie geht's dir?
5: Wir fahren zur französischen Botschaft. Komm mit uns und bring Roulon gleich mit. Es ist Ehre, hier zu bleiben. Wenn du bleibst, bringen die dich um.
1: Die Serie ist intensiv. Weitere Figuren sind der französische Sicherheitschef der Botschaft, der unter Druck versucht, das Gebäude zu evakuieren und dabei auf die Hilfe der Taliban angewiesen ist. Ein amerikanischer CIA-General, der eine verdeckte Ermittlung leitet, um einen Anschlag des IS zu verhindern. Sowie eine deutsche Soldatin, die auf eigene Faust in das Land reist, um einen afghanischen General zu retten.
7: General Hassan steht auf der Taliban-Todesliste.
8: Okay. Wissen Sie, wo er ist?
7: Ja, zuletzt war er bei Bamiyan.
8: Und Sie wollen die ganze Region absuchen, in der es vor Taliban nur so wimmelt?
7: General Hassan ist beim BND unter meinem Kommando ausgebildet worden. Er hat uns immer geholfen, all die Jahre, und vielen das Leben gerettet. Auch mir.
1: Es sind viele Geschichten für gerade mal 6 Folgen. Und zum Teil wirkt die Serie ähnlich reißerisch wie ihr Titel. Denn die Figuren sind immer genau da, wo gerade die größte Eskalation droht. Aber die Serie hat auch leise Momente. Sie zeigt die Menschen hinter den Schlagzeilen in eindringlichen Bildern, in denen die Hitze flirrt und der Schweiß glänzt und sich die Anspannung in den Gesichtern spiegelt.
9: Egal was geschieht, ich gebe nicht auf. Aber ich habe wirklich Angst. Ich habe große Angst, hier zu bleiben. Und Angst, wegzugehen.
1: Die Serie Kabul – Flucht aus der Hölle hat sich viel vorgenommen. Sie will gleichzeitig unterhalten, Spannung erzeugen und informieren. Manche Dialoge wirken hölzern und erklären mehr, als sie erzählen. Doch je mehr die Figuren an ihre Grenzen gehen, desto näher kommen sie uns. Und mit ihnen der Irrsinn dieser Bürokratie, die so viele Menschen bis heute im Stich gelassen hat.
0: Und die Serie Kabul – Flucht aus der Hölle können Sie im ZDF-Streaming-Portal ansehen. Am 27. Juli startet die Serie dann auch in Doppelfolgen im linearen Fernsehen.

0: Plan B, Udo Lindenberg hier im Kulturjournal auf NDR1 Radio MV. Der so renommierte Göttinger Steidl Verlag ist offenbar seit längerem schon in ganz schwere See geraten. Seit vergangener Woche ist nun klar, dass der Verlag einen Insolvenzantrag stellen musste. Zu den verlegten Künstlern gehört unter anderem Günter Grass und nun ist bekannt geworden, die Werksrechte liegen gar nicht mehr beim Steidl Verlag, sondern bei der Günter und Ute Grass Stiftung. Severin Neve mit den Einzelheiten.
1: In Insiderkreisen war das schon seit Wochen kein Geheimnis mehr. Der Steidl Verlag hat die Rechte am Werk von Günter Grass verloren. Die Geschäftsführerin der Günter und Ute Grass Stiftung in Lübeck, Hilke Osoling, hat dies schriftlich per E-Mail bestätigt.
2: Die Günter und Ute Grass Stiftung ist von Günter und Ute Grass testamentarisch als Erbin der Urheberrechte eingesetzt worden. Sie hat die Zusammenarbeit mit dem Steidl Verlag im Mai 2026 beendet, weil dieser sich wiederholt in Zahlungsrückstand befunden hat.
1: Das heißt, der Steidl Verlag ist nun nicht länger befugt, die Werke von Günter Grass zu verlegen. Zuvor lagen die Rechte seit 1993 bei dem Göttinger Verleger, der nun ein ganz wichtiges Standbein verliert, so NDR-Literaturexperte Jürgen Deppe.
3: Gerd Steidl und der Steidl Verlag hatten die weltweiten Verwertungsrechte. Das heißt, wenn irgendwo, ob in Amerika, in Asien, irgendwo auf der Welt, irgendwo ein Buch von Günter Grass gedruckt werden sollte, dann musste der Steidl Verlag in Göttingen gefragt werden, dürfen wir, und gegen eine ordentliche Lizenzzahlung durfte er. Das fällt jetzt an dieser Stelle weg.
1: Das ist bitter für den Steidl Verlag, der bekanntlich in großen finanziellen Schwierigkeiten steckt. Die Suche nach einem Investor dürfte sich nun deutlich schwieriger gestalten. 2027, das kommende Jahr, ist Günter Grass Jahr. Da wäre der Schriftsteller 100 Jahre alt geworden. Das dürfte für eine deutlich erhöhte Nachfrage nach seinen Werken sorgen. Es ist dennoch unwahrscheinlich, dass ausgerechnet im Grassjahr seine Bücher nicht ausreichend verfügbar sein werden. Hilke Osoling dazu schriftlich auf Nachfrage.
2: Aufgrund der Beendigung der zwischen der Stiftung und dem Steidl Verlag bestehenden Verlagsverträge führt die Stiftung nun Gespräche mit einem anderen Verlag. Diese Verhandlungen sind zurzeit noch vertraulich.
1: Was den Steidl Verlag überhaupt in die Schieflage gebracht hat, dazu gibt es viele Gerüchte. Es sollen unter anderem Gehälter und Sozialabgaben nicht gezahlt worden sein. Und auch die Persönlichkeit des Verlegers könnte eine Rolle gespielt haben, so die Einschätzung von Jürgen Deppe.
3: Sein Umgang mit seinen Mitarbeitenden, aber auch mit den Autorinnen und Autoren gilt als, ich sag's mal vorsichtig, ruppig. Das weiß auch mittlerweile jeder. Viele sagen dann, ja, ach, das sei dem Mann zugestanden, sprechen ihm auch einen Autismus zu. Das Ganze hebt ihn dann so ein bisschen auf den Schild, so nach dem Motto, der kann ja nichts dafür, der ist halt so. Auch seine ganze Selbstzufriedenheit, er hat lange Zeit einen Privatkoch gehabt, einen eigenen Chauffeur gehabt und ließ sich dann im Phaeton nach Paris zu Karl Lagerfeld fahren. All das fällt ihm natürlich jetzt ein bisschen auf die Füße.
1: Der Steidl Verlag war bislang übrigens für eine Stellungnahme nicht zu erreichen. Auf der Webseite wird Günter Grass aktuell aber noch als Autor des Verlages aufgeführt. Wer nun in Zukunft die Bücher von Günter Grass verlegen darf, hängt nun von der Entscheidung der Günter und Ute Grass Stiftung ab und vermutlich ziemlich viel Geld.
0: Ja, und ob der Steidl Verlag jetzt noch zu retten sein kann, das dürfte doch sehr fraglich sein.

Hier ist NDR1 Radio MV mit dem Kulturjournal und dieser aktuellen Meldung. 9 Monate nach dem spektakulären Juwelendiebstahl im Louvre öffnet das Pariser Museum morgen seine Galerie d'Apollon wieder. Die Besucher erwartet jedoch ein ungewohntes Bild. Der prächtige Saal präsentiert sich pur und ohne die dort bislang ausgestellten Juwelen und Kunstschätze. Diese sollen künftig in einem fensterlosen Tresorraum aufbewahrt werden, wie der Louvre-Direktor Christophe Leribaud der Zeitung Le Parisien sagte. Bei dem Einbruch Mitte Oktober 2025 wurden aus dem Saal 8 wertvolle Schmuckstücke im geschätzten Wert von rund 88 Millionen Euro gestohlen. Von ihnen fehlt noch immer jede Spur. Die dabei beschädigte Krone von Kaiserin Eugenie wird derzeit restauriert.

0: 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Es ist 20 Uhr. 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
1: Im Studio ist Markus Schubert. Guten Abend. Es gibt kein Bier auf dem Gleis. Bahnchefin will Alkoholverbot in Bahnhöfen durchsetzen. Durchatmen im Müritz-Nationalpark. Einsatzkräfte konnten nach Brand deutlich reduziert werden. Hände weg vom Steuer. Landkreis Ludwigslust-Parchim testet autonome Rufbusse. Ab Mitte Oktober soll bundesweit ein Alkoholverbot an Bahnhöfen gelten. Die Gewerkschaft der Polizei in Mecklenburg-Vorpommern begrüßt das, warnt aber auch vor den Folgen. Aus der aktuellen Redaktion Finn Winkler.
2: Ein Alkoholverbot sei ein erster richtiger Schritt, um Konflikte in Bahnhöfen zu verhindern. Das sagte Christine Frosch, Landesvorsitzende der GdP, dem NDR. Denn Betrunkene verhalten sich oft enthemmt. Es sei aber inkonsequent, dass das Verbot nur an Bahnhöfen und nicht auch in Zügen gelte. Dort gäbe es im Konfliktfall weniger Ausweichmöglichkeiten für andere Fahrgäste, so Frosch. Gleichzeitig warnte sie davor, zusätzliche Aufgaben auf die Landespolizei auszulagern. Für die Bahnhöfe ist derzeit die Bundespolizei zuständig. Wenn einige Menschen nun aber keinen Alkohol mehr in Bahnhöfen konsumieren dürften, könnte sich das Problem auf das Vorfeld der Bahnhöfe verlagern und damit in die Zuständigkeit der Landespolizei.
1: Der Bund stellt den seit Jahren geplanten Ausbau der Ölpipeline Rostock-Schwedt offenbar in Frage. Das geht aus der Antwort der Bundesregierung auf eine Anfrage der Linken im Bundestag hervor. Das Bundeswirtschaftsministerium führe eine Neubewertung des Vorhabens durch. Auch das Beihilfeverfahren der EU ruhe derzeit. Die frühere Ampelregierung hatte für den Ausbau der Pipeline und den Hafen Rostock bis zu 400 Millionen Euro eingeplant. Die Leitung ist seit dem Embargo für russisches Öl der zentrale Weg, um Rohöl zur PCK nach Schwedt zu transportieren. Schwedt versorgt weite Teile des Nordostens Deutschlands und Berlins mit Benzin, Heizöl und Kerosin. Die Lage beim Brand im Müritz-Nationalpark hat sich weiter deutlich entspannt. Darüber informierte die Einsatzleitung heute Vormittag nach der heutigen Lagebesprechung aus dem Haff-Müritz-Studio Sven-Peter Martens.
3: Die Zahl der Einsatzkräfte sei von 370 in der vergangenen Woche auf jetzt 50 reduziert worden, sagte der Sprecher des Landkreises Mecklenburgische Seenplatte Schröder. Das Feuer habe sich letztendlich insgesamt auf einer Fläche von 400 Hektar ausgebreitet, sei aber voll unter Kontrolle. Die vielen Kreisregner, die zur Bewässerung der Schneisen eingesetzt werden, bleiben bis auf Weiteres stehen. Die Brandfläche werde engmaschig beobachtet. Unter anderem von Kräften der Freiwilligen Feuerwehr Kratzeburg und Rangern des Müritz-Nationalparks.
1: Im vergangenen Jahr haben die Behörden mehr Fälle von sexueller Gewalt gegen Kinder und Jugendliche verzeichnet als 2024. Laut Bundeskriminalamt stieg die Zahl auf gut 18.000. Birte Sönnigsen in Berlin über die Bedeutung des Internets bei Missbrauchsfällen.
4: Es geht da unter anderem um das sogenannte Cyber-Grooming, also Täter geben sich in sozialen Netzwerken oder auf Spieleplattformen als ungefähr gleichaltrig aus, um dann das Vertrauen der Kinder und Jugendlichen zu gewinnen, ihrer Opfer. Die können dann die Täter auch mit Hilfe von KI leichter Fake-Profile erstellen und bringen in vielen Fällen die Kinder dann dazu, ihnen freizügige Fotos zu schicken, und teilweise führt das dann auch zu Treffen im echten Leben und dann in 3/4 der Fälle auch zu körperlichen Missbrauchsfällen. Das ist so ein Beispiel. Ein anderes ist, dass viele Taten auch als Livestream im Internet stattfinden. Nutzer zahlen dann dafür, sich die Missbrauchshandlungen in Echtzeit anzuschauen und diese teilweise beeinflussen zu können.
1: Der mutmaßliche Todesschütze von Stade ist tot. Der Mann soll vor 3 Wochen in einer Jugendhilfeeinrichtung 6 Mitarbeitende erschossen haben. Heute früh wurde der 45-Jährige tot in seiner Zelle im Gefängnis in Bremervörde gefunden. Aus der aktuellen Redaktion Torben Hildebrand.
5: Öffentlich bekannt ist relativ wenig. Die Todesursache ist Strangulation. Und jetzt stellen sich Fragen, wie war es möglich, dass sich der Mann umbringen konnte? Hätte der Suizid verhindert werden können? Welche Anzeichen gab es vorher? Wie wurde die Zelle kontrolliert? Die CDU im Niedersächsischen Landtag nimmt Justizministerin Katrin Wahlmann von der SPD ins Visier. Sie müsse jetzt lückenlos darlegen, wann welche Hinweise auf eine mögliche Selbstgefährdung vorlagen oder wie der Mann geschützt und kontrolliert wurde, fordert die CDU. Mit dem Tod des Mannes ist das Verfahren gegen ihn jetzt automatisch zu Ende. Die Ermittlungen im Fall Stade laufen aber weiter.
1: In den Kitas hier im Land fehlen Kinder. Grund ist, dass die Geburtenrate sinkt. Allein der Kreis Mecklenburgische Seenplatte hat rechnerisch jedes Jahr 650 Kinder zu wenig, um die Kitas auszulasten. Das war heute Thema auf der ersten Kita-Konferenz des Landkreises in Neubrandenburg. Von dort meldet sich Frank Schwarz.
6: Das Problem beschäftigt längst die gesamte Gesellschaft. Die demografische Prognose geht davon aus, dass es 2037 rund 10.000 Kinder weniger in den Kitas gibt als noch 2004. Landrat Müller sagt, man müsse die Kita-Förderung angemessen gestalten und dürfe den regionalen Unterschied zwischen Stadt und Land bei der Kita-Versorgung nicht noch größer werden lassen. Aus den Fachvorträgen wurde klar, dass viele Krippen, Kita- und Horterzieherinnen Zukunftsängste haben. Ihnen müssten auch alternative Angebote für andere Jobs gemacht werden. Die Jugendamtsleiterin formulierte es so. Man müsse jungen Familien im Alltag eine sichere Planung für ihre Kinder ermöglichen. Dann bekommen diese Kinder später gerne auch wieder Kinder.
1: In Hagenow im Landkreis Ludwigslust-Parchim starten in den kommenden Wochen Testfahrten mit einem autonomen Rufbus, also mit einem Bus ohne Fahrer. Eine entsprechende Erprobungsgenehmigung liegt jetzt vor, so die Verkehrsgesellschaft im Landkreis. Christoph Kümmeritz aus dem Mecklenburg-Studio.
7: Zunächst soll der autonome Rufbus noch ohne Fahrgäste, aber mit einem Sicherheitsfahrer besetzt, auf ausgewählten Strecken, aber öffentlichen Straßen in Hagenow fahren. Ein genaues Datum lasse sich laut einer Sprecherin noch nicht nennen. Das Fahrzeug müsse noch aus Berlin nach Mecklenburg gebracht und an ihm kleinere Anpassungen vorgenommen werden. Der Geschäftsführer der Verkehrsgesellschaft Ludwigslust-Parchim, VLP Lösel, sieht darin einen, Zitat, Meilenstein auf dem Weg zum autonomen Personennahverkehr. Noch in diesem Jahr, so der VLP-Chef, sollen auch erste Fahrgäste in den Rufbus einsteigen können. Einen Regelbetrieb des autonomen Rufbusses wird es frühestens im kommenden Jahr geben. Dafür seien laut VLP noch viele behördliche Schritte notwendig.
1: Auf einem Flohmarkt in Malchow soll ein Paar rund 120 Goldringe von einem Verkaufsstand gestohlen haben. Die Polizei in Neubrandenburg schätzt den Schaden auf etwa 30.000 Euro. Die beiden hätten sich am Sonnabend zunächst für einen Ring interessiert. Als die Verkäuferin nicht hinschaute, sollen sie dann die ganze Holzschaukiste mitgenommen haben. Laut Polizei geht es um eine Frau und einen Mann zwischen 30 und 40 Jahren. Die beiden könnten auch auf anderen Märkten der Region unterwegs sein. In Neubrandenburg wird die Schriftstellerin Brigitte Reimann auf eine besondere Art und Weise geehrt. Ein Weg unweit ihres Hauses trägt künftig ihren Namen. Aus dem Hafmüritz-Studio Thomas Köhler.
8: Reimann lebte 5 Jahre in Neubrandenburg, ehe sie 1973 an einem Krebsleiden verstarb. Sie wurde nur 39 Jahre alt. In Neubrandenburg schrieb sie an ihrem bekanntesten Roman Franziska Linkehand. Zudem drehte sie einen Film über die Stadt der 4 Tore. Ihr literarisches Erbe und die Verbundenheit mit der Region sollen durch den Brigitte-Reimann-Weg gewürdigt werden, so Oberbürgermeister Klose. Zuvor hatte Neubrandenburg bereits Wege nach den beiden ehemaligen Landtagspräsidentin Rainer Prachtl und Silvia Brettschneider benannt. Frauen seien deutlich unterrepräsentiert, wenn es um die Benennung von Straßen und Wegen gehe, hatte die Stadtvertretung kritisch festgestellt.
1: Das Wetter für uns in Mecklenburg-Vorpommern. In der kommenden Nacht sind zunächst noch wenig Wolken unterwegs. Die Sterne funkeln. Erst im Verlauf zieht es sich zu. Es bleibt aber noch trocken. Dazu 14 bis 16 Grad, an der Küste 11 bis 13 Grad. Morgen starten wir mit vielen Wolken in den Tag. Die Sonne kann sich im Verlauf nochmal durchsetzen. Trotzdem sind Schauer möglich, vor allem nachmittags im Binnenland. Die Höchstwerte erreichen 20 Grad und der Wind weht an den Küsten frisch bis stark. Mit Böen der Stärken 6, 7 und 8. Die weiteren Aussichten, es gibt einen Mix aus Sonne und Wolken. Auch Schauer können am Donnerstag dabei sein. Am Freitag und zum Wochenende bleibt es aber trocken. Dazu Höchstwerte um 21 bis 22 Grad. 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Um gleich 10 nach 8. Aktuell ohne Meldungen. Gute Fahrt.
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1: Um 21 Uhr mit Pascal Küpper. Das geplante Alkoholverbot an tausenden Bahnhöfen in Deutschland stößt auf große Zustimmung. Karl-Peter Naumann, Ehrenvorsitzender des Fahrgastverbands Pro Bahn, forderte allerdings weitere Schritte.
2: Ja, ich glaube, wir müssten uns alle jetzt mal hinsetzen und eine einheitliche Lösung für das Thema Alkohol im öffentlichen Verkehr erstellen. Das geht ja auch noch weiter. Wir haben ja auch in Hamburg ein Alkoholkonsumverbot in der U-Bahn. Auf den Fähren im Hafen, die auch öffentlicher Verkehr sind, gilt es nicht. Also hier braucht es eine einheitliche Regel, die bundesweit gilt. Und da ist sicherlich auch die Politik gefordert, hier einen entsprechenden Rahmen zu schaffen.
1: Karl-Peter Naumann, Ehrenvorsitzender des Fahrgastverbands Pro Bahn. Frankreich führt als erstes EU-Land ein Social-Media-Verbot für Kinder und Jugendliche unter 15 Jahren ein. Das Parlament in Paris hat am Abend mit großer Mehrheit ein entsprechendes Gesetz beschlossen, das mit dem neuen Schuljahr in Kraft treten soll. Kritiker zweifeln allerdings an der Verfassungsmäßigkeit. Sie halten das Social-Media-Verbot außerdem für kaum durchsetzbar. Darüber hinaus soll in Frankreich nach den Sommerferien die Benutzung von Smartphones an weiterführenden Schulen komplett untersagt werden. Der neue britische Verteidigungsminister Streeting hat die Schießübung eines russischen Kriegsschiffes im Ärmelkanal als verantwortungslos kritisiert. Der Vorfall hatte sich gestern am Tag des Amtsantritts des britischen Premierministers Burnham ereignet. Aus London, Franziska Hoppen.
3: Eine halbe Stunde lang soll die Artillerieübung in internationalen Gewässern gedauert haben, etwas mehr als 70 Kilometer südlich der englischen Stadt Plymouth. Das erklärte das britische Verteidigungsministerium nach Medienberichten. Dabei sei scharfe Munition verwendet worden. Die Besatzung des russischen Kriegsschiffes habe zunächst ein britisches Kriegsschiff informiert und aufgefordert, sich in eine sicherere Entfernung zu begeben. Die Royal Navy habe die Übung dann genau beobachtet.
1: Der deutsche Radrennfahrer Florian Lipowitz hat bei der Tour de France nach einem Sturz aufgegeben. Der Vorjahresdritte kam während des Einzelzeitfahrens der 16. Etappe in Tournon-les-Bains zu Fall und stürzte bei hoher Geschwindigkeit in eine Absperrung. Er hat dabei eine Verletzung am rechten Schlüsselbein erlitten, wie sein Team mitteilte. Eine weitergehende Diagnose steht noch aus. Heutiger Sieger wurde der belgische Radprofi und Lipowitz Teampartner Remco Evenepoel. Gesamtführender bleibt der Slowene Pogacar. Das waren die Nachrichten. Und das Wetter in Norddeutschland. Nachts breiten sich Schauer aus, gebietsweise bleibt es trocken bei Tiefstwerten von 16 bis 9 Grad. Morgen dann Wolken und gelegentlich auch Schauer, zum Teil länger trocken. Das Ganze bei Höchstwerten um die 20 Grad. Am Donnerstag Schauer und daneben etwas Sonne bei 18 bis 22 Grad. Am Freitag bis auf einzelne Schauer trocken bei 20 bis 25 Grad. Es ist 21.03 Uhr.
4: Hier ist der Verkehrsservice für den ARD-Abend. Die A1 Bremen Richtung Hamburg ist zwischen Dibbersen und Hittfeld wegen Bauarbeiten bis ca. 22 Uhr gesperrt. Die Umleitung führt über die U53. Die A1 Lübeck Richtung Fehmarn ist zwischen Neustadt-Pelzerhaken und Lehnsahn wegen Bergungsarbeiten momentan gesperrt. Die A44 Dortmund Richtung Kassel ist zwischen Gesecke und Büren wegen eines defekten Fahrzeugs im Baustellenbereich gesperrt. Die A71 Schweinfurt Richtung Sangerhausen ist zwischen Stadt Ilm und Arnstadt Süd wegen Wartungsarbeiten im Tunnel Behringen bis ca. 6 Uhr morgen früh gesperrt. Die A111 Berlin Richtung Oranienburg ist zwischen Weidmannsluster Damm und Schulzendorfer Straße wegen Bauarbeiten bis ca. 5 Uhr gesperrt. Die A215 Neumünster Richtung Kiel ist zwischen Blumenthal und Kreuz Kiel West nach einem Unfall gesperrt. Soweit unsere Meldungen, kommen Sie gut an Ihr Ziel.
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4: Von MDR Sachsen aus Dresden, ich bin Frank Michael Bauer. Hallo.

von 1972, der Rocketman Elton John im ARD-Abend. Sein Landsmann Paul McCartney hat ein neues Album The Boys of Dungeon Lane vorgelegt. Ja, und der Albumtitel The Boys of Dungeon Lane ist eine direkte Anspielung auf eine Straße in seiner Heimatstadt Liverpool, in der er als Nachkriegskind seine Nachmittage verbracht hat. In der nächsten Stunde gibt's einen Titel auf die Ohren, unser Albumtipp aus dieser neuen Platte, und wir verschenken eine CD. Dazu gibt's ein kleines Rätsel und Sie hören ganz kurz drei Titel, die Paul McCartney singt. Sind von den Wings und von den Beatles die Songs. Ja, und zwei müssen Sie erkennen. Wie heißen diese Titel? Wenn Sie zwei erkannt haben, dann kommt Ihr Name in den Lostopf. Ich lasse das Meer rauschen und da tauchen gleich die drei Titel aus dem Wasser auf. Wie heißen diese Titel?

Tja, ist gar nicht so leicht, ne? Wir machen noch einmal. Aber Sie bekommen das hin. Kostenfrei anrufen 0880 80 110, die Lösung, oder unter ard-abend@mdr.de. Wie heißen diese drei Titel? Und Sie spielen um das neue Album von Paul McCartney. Und jetzt geht's auf eine Party mit DJ Bobo.

Hier ist er, der ARD-Abend. Und jetzt gibt's gleich Musik mit Sandra und In the Heat of the Night. Und sie ist ja in diesem Sommer auch wieder unterwegs. Zum Beispiel mit den 80ern live. Das nächste Konzert, wo sie mit auf der Bühne steht, das wird Open Air in Frankfurt am Main sein. Und zwar am 2. August. Sandra, In the Heat of the Night.

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4: 21.32 Uhr, hier ist der Verkehrsservice für den ARD-Abend. Die A1 Bremen Richtung Hamburg ist zwischen Dibbersen und Hittfeld wegen Bauarbeiten bis ca. 22 Uhr gesperrt. Die Umleitung führt über die U53. Die A1 Lübeck Richtung Fehmarn ist zwischen Neustadt-Pelzerhaken und Lensahn wegen Bergungsarbeiten gesperrt. Die A40 Essen Richtung Duisburg ist zwischen Essen-Zentrum und Essen-Holsterhausen wegen Wartungsarbeiten im Ruhrschnellwegtunnel gesperrt. Die A71 Schweinfurt Richtung Sangerhausen ist zwischen Stadt-Ilm und Arnstadt-Süd wegen Wartungsarbeiten im Tunnel Behringen bis ca. 6 Uhr gesperrt. Die A111 Berlin Richtung Oranienburg ist zwischen Weidmannsluster-Damm und Schulzendorfer Straße wegen Bauarbeiten bis ca. 5 Uhr in der Früh gesperrt. Die A215 Neumünster Richtung Kiel ist zwischen Blumenthal und Kreuz Kiel West nach einem Unfall gesperrt. Und damit weiter gute Fahrt durch den Abend und kommen Sie gut an Ihr Ziel.
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4: Aus Dresden mit Frank-Michael Bauer. Und was macht das Quiz um Paul McCartney? Wir haben schon jemanden, der hat alle 3 Titel erkannt, glaube ich. Werde ich mich gleich nochmal erkundigen. Und nachher spielen wir auch nochmal unsere Soundcollage an, damit Sie auch mitraten können.

0: Mr. Curie hier bei uns im ARD-Abend. Gestern ist er an Krebs verstorben. Sie haben es sicherlich gehört. Kevin Keegan, die englische Fußballlegende. Der frühere HSV-Profi wurde 75 Jahre alt. Fußballer haben aber nicht nur Fußball gespielt, auch nicht Keegan, manchmal eben auch gesungen. Und das betraf insbesondere Kevin Keegan und er war gar nicht unerfolgreich. Und auch Kaiser Franz hat 1966 in Angriff genommen.
1: Gute Freunde, kann niemand trennen.
0: 3 Jahre später geht's noch spezieller mit dem Bomber der Nation Gerd Müller.
2: Jeden Samstagnachmittag, ja, da ist was los. Dann macht es Bomb, dann gibt's ein Tor.
0: Das wurde kein Knaller. Zur Heim-WM 1974 wird dann die westdeutsche Fußballnationalelf durch Jack White kurzzeitig in einen Chor verwandelt. Die DDR-Kicker für die WM mussten nicht ins Amiga-Studio einrücken. Dazu wurde Hobbyspieler Frank Schöbel verpflichtet.
3: Ja, der Fußball ist rund wie die Welt.
0: 5 Jahre später, 1979, wird der HSV zum ersten Mal seit Gründung der Bundesliga deutscher Meister. Und das lag auch an einem kleinen Engländer, der in seiner zweiten Hamburger Saison 17 Tore geschossen hat. Der Publikumsliebling wird Mighty Mouse, die mächtige Maus, getauft. Echter Name?
4: Ich heiße Kevin Keegan, komme aus Liverpool, bin verheiratet. Gelernt habe ich kaufmännische Angestelle.
0: HSV-Generalmanager Dr. Peter Krohn hatte Keegan in einem BBC-Interview gehört.
5: Er suche eine neue Herausforderung. Und da habe ich gedacht, also Weltstar suche ich. Wenn er eine neue Herausforderung sucht, versuche es doch mal.
0: Der Mann vom FC Liverpool wurde der erste ausländische Superstar der Bundesliga. Sagenhafte 2,3 Millionen D-Mark blätterte der HSV für Keegan hin, der schon 1972 eine Platte besungen hatte. Eine große Kölner Plattenfirma wollte mit Mighty Mouse eine neue Single aufnehmen und rief bei Chris Norman an. Der hatte bereits einen Song in der Schublade, der für ein neues Duett mit Susi Quattro nach Stumblin' In gedacht war. Da sie ablehnte, hat Smokey einfach mit Kevin Keegan Head Over Heels in Love im Hamburger Rüssel-Tonstudio von Otto Walkes aufgenommen. Premiere hatte das Lied im aktuellen Sportstudio bei Dieter Kürten.
6: Es ist, glaube ich, heute Abend die erste Möglichkeit, Kevin Keegan in aller Öffentlichkeit seinen neuen Song singen zu sehen.
0: In Deutschland schaffte es die Platte in der Single-Hit-Parade bis auf Platz 10. Trotz des fußballerischen Erfolgs verlässt Keegan 1980 den HSV.
7: Ich fühle mich vielleicht sehr, sehr traurig, aber das Leben geht immer weiter.
0: Er kickte wieder für englische Mannschaften, später wurde er Trainer. Gesungen hat er nicht mehr. Dafür spielt Chris Norman bei Konzerten manchmal seine eigene Komposition. Und hier nochmal unvergessen Kevin Keegan mit Head Over Heels in Love.

unsere Meereswelle, Wasser und die Stimme von Paul McCartney. Und wie heißen die Titel? Viel Glück, wenn Sie was rausgefunden haben. 0800 80 80 110 ist kostenfrei, diese Nummer. 0800 80 80 110 oder ard-abend@mdr.de.

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1: Um 22 Uhr mit Pascal Küpper. Frankreich führt als erstes EU-Land ein Social-Media-Verbot für Kinder und Jugendliche unter 15 Jahren ein. Das Parlament in Paris hat am Abend mit großer Mehrheit ein entsprechendes Gesetz beschlossen. Aus der Nachrichtenredaktion Daniel Runge.
2: Schon nach den französischen Sommerferien, also im September, soll das neue Social-Media-Verbot in Kraft treten. Kritiker zweifeln allerdings an der Verfassungsmäßigkeit. Außerdem halten sie es in der Praxis für kaum durchsetzbar. Dennoch ist unklar, welche Alterskontrollen überhaupt wirksam sind. Und bestehende Konten von unter 15-Jährigen müssten dann auch identifiziert und gesperrt werden. Das Thema wird derzeit in mehreren EU-Staaten diskutiert, auch in Deutschland.
1: Das geplante Alkoholverbot an tausenden Bahnhöfen in Deutschland stößt auf große Zustimmung. Karl-Peter Naumann, Ehrenvorsitzender des Fahrgastverbands Pro Bahn, fordert allerdings weitere Schritte.
3: Ja, ich glaube, wir müssten uns alle jetzt mal hinsetzen und eine einheitliche Lösung für das Thema Alkohol im öffentlichen Verkehr erstellen. Das geht ja auch noch weiter. Wir haben ja auch in Hamburg ein Alkoholkonsumverbot in der U-Bahn. Auf den Fähren im Hafen, die auch öffentlicher Verkehr sind, gilt es nicht. Also hier braucht es eine einheitliche Regel, die bundesweit gilt. Und da ist sicherlich auch die Politik gefordert, hier einen entsprechenden Rahmen zu schaffen.
1: Karl-Peter Naumann, Ehrenvorsitzender des Fahrgastverbands Pro Bahn. Der weltweite Hunger ist das dritte Jahr in Folge zurückgegangen. Das zeigt ein UN-Bericht zur globalen Ernährungssicherheit. Im vergangenen Jahr hungerten demnach trotzdem noch bis zu 700 Millionen Menschen, etwa die Hälfte davon in Afrika. Damit ist der Kontinent am stärksten betroffen. Eine Verbesserung gab es dem Bericht zufolge vor allem in Südasien und Lateinamerika. Indien zum Beispiel habe sein Sozialsystem verbessert und digitalisiert. Dadurch sei es für Behörden leichter, Lebensmittel an die Menschen zu bringen, die sie brauchen. Die Europäische Union streicht der Kunstbiennale von Venedig die finanzielle Förderung in Millionenhöhe. Grund ist, dass Russland in diesem Jahr erstmals seit dem Angriff auf die Ukraine daran teilnehmen soll. Laut EU müssen Kulturevents, die mit europäischen Steuergeldern finanziert werden, demokratische Werte wie Meinungsfreiheit und Vielfalt fördern. Diese Werte würden in Russland aktuell aber nicht geachtet, so ein Sprecher. Das waren die Nachrichten. Das Wetter in Deutschland, in der Nacht häufig trocken, im Norden etwas Regen, Tiefstwerte 16 bis 6 Grad. Morgen vom Norden bis zur Mitte gebietsweise Regen, im Nordosten einzelne Gewitter, sonst oft trocken bei 18 bis 28 Grad. Am Donnerstag leicht wechselhaft bei 18 bis 27 Grad und am Freitag meist freundlich, im Nordwesten und im Osten etwas Regen bei 19 bis 29 Grad. Es ist 22.03 Uhr.
4: Hier ist der Verkehrsservice für den ARD-Abend. A1 Hamburg-Lübeck, vor der Norderelbbrücke in beiden Richtungen Stau wegen eines Schwertransports. Die A1 Lübeck Richtung Fehmarn ist zwischen Neustadt-Pelzerhaken und Lensahn wegen Bergungsarbeiten gesperrt. Die A14 Magdeburg-Schwerin ist zwischen Kreuz Magdeburg und Dahlen-Warsleben in beiden Richtungen wegen Bauarbeiten bis ca. 5 Uhr in der Früh gesperrt. Die A40 Essen Richtung Duisburg ist zwischen Essen-Zentrum und Essen-Holsterhausen wegen Wartungsarbeiten im Ruhr-Schnellwegtunnel gesperrt. Die A71 Schweinfurt Richtung Sangerhausen ist zwischen Stadt-Ilm und Arnstadt-Süd wegen Wartungsarbeiten im Tunnel Behringen bis ca. 6 Uhr gesperrt. Die A111 Berlin Richtung Oranienburg ist zwischen Weidmannslusterdamm und Schulzendorfer Straße wegen Bauarbeiten bis morgen früh ca. 5 Uhr gesperrt. Die A215 Neumünster Richtung Kiel ist zwischen Blumenthal und Kreuz Kiel-West nach einem Unfall gesperrt. Soweit die Meldungen, kommen Sie gut an.
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4: Aus Dresden von MDR Sachsen mit Frank-Michael Bauer. Ich grüße Sie und hier sind Jermaine Jackson und Pierre Sedora.

Diese Stimme bleibt unvergessen. Joe Cocker, Have a Little Faith. Hier gehört im ARD-Abend. Heute ist der 21. Juli und wir gehen mal zurück, genau 36 Jahre. Am 21. Juli 1990, da bebte im gerade erst wiedervereinten Berlin der Boden unter den Füßen von weit über 300.000 Menschen. Direkt auf dem ehemaligen völlig brachliegenden Todesstreifen am Potsdamer Platz inszenierte Ex-Pink Floyd-Chef Roger Waters die legendäre Rockoper The Wall. Es war zwar kein offizielles Konzert der kompletten Band, aber das größte und symbolträchtigste Live-Spektakel, das die Nachwendezeit je gesehen hat, auf der gigantischen 170 Meter langen Bühne stand eine Mauer aus 2500 Styroporsteinen, die am Ende des Konzerts unter tosendem Applaus zum Einsturz gebracht wurde. Ja, und internationale Stars waren auch da. Bryan Adams, die Scorpions, Cyndi Lauper, Sinead O'Connor. Und ich hatte mich da auch untergemischt unter diese 300.000 und habe das Spektakel erlebt. Pink Floyd. Hello.

Das war Namika hier bei uns im ARD-Abend. Und jetzt kommen wir zur Auflösung. Und jetzt zum Schluss sind tatsächlich noch einige Mails eingetrudelt. Zum Beispiel von Tina Morgenstern oder aus den Niederlanden von Emo Leuning. Und die haben dann alles rausbekommen, alle drei Titel, die wir verschlüsselt hatten mit einem bisschen Meeresrauschen. Und es ging um das neue Album von Paul McCartney, unser Albumtipp, The Boys of Dungeon Lane. Ja, und wir haben alle genommen, die zwei richtig hatten, aber auch natürlich die alle drei Titel richtig gewusst haben und haben ausgelost. Und gewonnen hat Michael Schreier. Und hier ist die Auflösung jetzt ohne Meereswellen. Jetzt spielen wir das mal so ganz trocken hier. Yeah. Morph Cantaya. The Long and Winding Road und Go Go. Und das war Hello Goodbye. Das waren sie, die Titel. Morph Cantaya, Paul McCartney mit den Wings und Paul McCartney mit den Beatles bei The Long and Winding Road. Natürlich die Liedstimme und auch das Ganze von Paul bei dem Titel Hello Goodbye. Vielen, vielen, vielen Dank. Michael hat übrigens noch geschrieben, der zweite Titel war etwas tricky. Ja, das lag an diesem fantastischen Rauschen. War so wie früher, nicht? Wenn man den Sender nicht richtig einstellen konnte und das Signal kam verrauscht aus dem Lautsprecher. Allen, die mitgemacht haben, ein herzliches Dankeschön und das CD-Album, das bekommt Michael Schreier. Herzlichen Glückwunsch. Und jetzt hören wir auch Musik aus dem Album. Paul McCartney mit Days We Left Behind.

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7: 22.32 Uhr, hier ist der Verkehrsservice für den ARD-Abend. A1 Hamburg-Lübeck, vor der Norderelbbrücke in beiden Richtungen Stau wegen eines Schwertransports. Die A1 Lübeck Richtung Fehmarn ist zwischen Neustadt-Pelzerhaken und Lensahn wegen Bergungsarbeiten gesperrt. Die A14 Magdeburg-Schwerin ist zwischen Kreuz Magdeburg und Dahlen-Warsleben in beiden Richtungen wegen Bauarbeiten bis morgen ca. 5 Uhr in der Früh gesperrt. Die A40 Essen Richtung Duisburg ist zwischen Essen Zentrum und Essen Holsterhausen wegen Wartungsarbeiten im Ruhrschnellwegtunnel gesperrt. Die A71 Schweinfurt Richtung Sangerhausen ist zwischen Stadt Ilm und Arnstadt Süd wegen Wartungsarbeiten im Tunnel Behringen bis ca. 6 Uhr früh gesperrt. Die A111 Berlin Richtung Oranienburg ist zwischen Weidmannslusterdamm und Schulzendorfer Straße wegen Bauarbeiten bis ca. 5 Uhr früh gesperrt. Die A215 Neumünster Richtung Kiel ist zwischen Blumenthal und Kreuz Kiel West nach einem Unfall gesperrt. Das waren Sie, die Meldungen, die uns vorliegen, und damit für Sie eine gute Fahrt und kommen Sie gut an Ihr Ziel.
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Im AD-Abend Shania Twain, Forever and For Always, hier bei uns gehört. Und jetzt gehen musikalische Glückwünsche auf die Reise quasi an einen Musikus da selbst, Cat Stevens. Er feiert heute seinen 78. Geburtstag. Alles Gute. Er beschenkt uns ja seit Jahrzehnten mit seiner zeitlosen Poesie. Und wir haben jetzt den bekannten Song Lady da Bunville, 1970 geschrieben für seine damalige große Liebe. Das amerikanische Model Patti da Bunville, ja, der ungewöhnliche Text behandelt das Ende ihrer Liebesbeziehung wie einen traurigen physischen Abschied. Cat Stevens, Lady

ja, die Rocklegende Bryan Adams steuerte diesen tiefen, gefühlvollen Song zum Soundtrack des stargespickten Films Don Juan de Marco bei. Die wunderschönen spanischen Flamenco-Gitarrenklänge im Hintergrund, die wurden ja von keinem Geringeren als dem weltberühmten Virtuosen Paco de Lucia eingespielt. Diese einzigartige Kombi ist wirklich toll, ne? Diese Reibeisenstimme und die spanische Gitarre dazu, das führte auch zu einigen Platz 1 Charts Notierungen für diesen Song. Have you ever really loved a woman? Bryan Adams im ARD-Abend und der ist gleich zu Ende. Und ich habe noch Post bekommen von Carina. Die hat leider nur einen Titel rausbekommen von Paul McCartney. Genau, auch Mario Berg aus dem schönen Hamburg grüßt uns auch ganz herzlich. Er hat sich Mühe gegeben, aber es war nur einer. Aber wie gesagt, auch andere haben es geschafft, alle drei Titel zu rätseln. Wir rätseln wieder in ein paar Tagen. Und jetzt erstmal einen schönen Abend und eine gute Nacht. Und gleich die ARD Hitnacht. Und die kommt heute aus Erfurt von MDR Thüringen mit meiner lieben Kollegin Romy Anders.

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1: Um 23 Uhr mit Pascal Küpper. Frankreich führt als erstes EU-Land ein Social-Media-Verbot für Kinder und Jugendliche unter 15 Jahren ein. Das Parlament in Paris hat am Abend mit großer Mehrheit ein entsprechendes Gesetz beschlossen. Aus der Nachrichtenredaktion Daniel Runge.
2: Schon nach den französischen Sommerferien, also im September, soll das neue Social-Media-Verbot in Kraft treten. Kritiker zweifeln allerdings an der Verfassungsmäßigkeit. Außerdem halten sie es in der Praxis für kaum durchsetzbar. Dennoch ist unklar, welche Alterskontrollen überhaupt wirksam sind. Und bestehende Konten von unter 15-Jährigen müssten dann auch identifiziert und gesperrt werden. Das Thema wird derzeit in mehreren EU-Staaten diskutiert, auch in Deutschland.
1: Das geplante Alkoholverbot an tausenden Bahnhöfen in Deutschland stößt auf große Zustimmung. Karl-Peter Naumann, Ehrenvorsitzender des Fahrgastverbands Pro Bahn, fordert allerdings weitere Schritte.
3: Ja, ich glaube, wir müssten uns alle jetzt mal hinsetzen und eine einheitliche Lösung für das Thema Alkohol im öffentlichen Verkehr erstellen. Das geht ja auch noch weiter. Wir haben ja auch in Hamburg ein Alkoholkonsumverbot in der U-Bahn. Auf den Fähren im Hafen, die auch öffentlicher Verkehr sind, gilt es nicht. Also hier braucht es eine einheitliche Regel, die bundesweit gilt. Und da ist sicherlich auch die Politik gefordert, hier einen entsprechenden Rahmen zu schaffen.
1: Der Ehrenvorsitzende des Fahrgastverbands Pro Bahn, Naumann. Der ukrainische Präsident Selenskyj hat seinen Armeechef Syrskyj entlassen. Zuvor hatte es tagelange Demonstrationen gegen Syrskyj gegeben. Aus Kiew, Stefan Lag.
4: Mit diesem Schritt erfüllt der Präsident eine zentrale Forderung der Proteste, die seit der Entlassung von Verteidigungsminister Michailo Fedorov in Kiew und in anderen ukrainischen Städten stattfinden. Die Demonstrierenden verlangten neben der Rückkehr Fedorovs auch die Ablösung Syrskyjs. Fedorov gilt bei seinen Unterstützern als moderner Reformer. Ihm werden wichtige Neuerungen im Drohnenkrieg sowie mehr Transparenz im Beschaffungswesen des Militärs zugeschrieben. Kritiker warfen Syrskyj vor, diese Reformen ausgebremst zu haben. Das hatte der General selbst stets zurückgewiesen.
1: Der weltweite Hunger ist das dritte Jahr in Folge zurückgegangen. Das zeigt ein UN-Bericht zur globalen Ernährungssicherheit. Im vergangenen Jahr hungerten demnach trotzdem noch bis zu 700 Millionen Menschen, etwa die Hälfte davon in Afrika. Damit ist der Kontinent am stärksten betroffen. Eine Verbesserung gab es dem Bericht zufolge vor allem in Südasien und Lateinamerika. Das waren die Nachrichten. Das Wetter in Deutschland: in der Nacht häufig trocken, im Norden etwas Regen, Tiefstwerte 16 bis 6 Grad. Morgen dann vom Norden bis zur Mitte gebietsweise Regen, im Nordosten einzelne Gewitter, sonst oft trocken bei 18 bis 28 Grad. Es ist 23.03 Uhr.
5: Und hier ist der Verkehrsservice in der ARD-Hitnacht. Achtung, Falschfahrer, betrifft die A5 Kassel-Frankfurt zwischen dem Westkreuz Frankfurt und Frankfurt am Main Westhafen. Da kommt Ihnen ein Falschfahrer entgegen. Äußerst rechts fahren, nicht überholen. Ein Falschfahrer auf der A5 Kassel-Frankfurt zwischen dem Westkreuz Frankfurt und Frankfurt am Main Westhafen ist ein Falschfahrer unterwegs. Die A1 Hamburg-Lübeck vor der Norderelbbrücke staute sich in beiden Richtungen wegen eines Schwertransportes. Dann haben wir die A1 Lübeck Richtung Fehmarn. Die Strecke ist zwischen Neustadt-Pelzerhagen und Linsan wegen Bergungsarbeiten gesperrt. A3 Köln Richtung Oberhausen zwischen Solingen und dem Kreuz Hilden 2 Kilometer stockender Verkehr an einer Baustelle. Und die A5 Frankfurt Richtung Karlsruhe ist zwischen Heppenheim und Hemsbach wegen der Baustelle bis um 6 morgen früh gesperrt. Folgen Sie der U86. Die A14 Magdeburg-Schwerin ist zwischen dem Kreuz Magdeburg und Dahlen-Warsleben in beiden Richtungen wegen Bauarbeiten bis ca. 5 Uhr morgen früh gesperrt. Und die A40 Essen Richtung Duisburg ist zwischen Essen-Zentrum und Essen-Holsterhausen wegen Wartungsarbeiten im Ruhrschnellwegtunnel gesperrt. Dann haben wir die A44 Essen Richtung Düsseldorf. Die Strecke ist zwischen dem Dreieck Felbert Nord und Hetterscheid wegen Bauarbeiten bis Mitte Oktober gesperrt. Und die A71 Suhl Richtung Erfurt ist zwischen Stadt Ilm und Arnstadt Süd wegen Wartungsarbeiten bis ca. 6 Uhr morgen früh gesperrt. A111 Berlin Richtung Dreieck Oranienburg ist zwischen Waldmannslusterdamm und Schulzendorfer Straße wegen der Nachtbaustelle gesperrt bis morgen früh um 5. Und die A215, letzte Meldung, Neumünster Richtung Kiel ist zwischen Blumenthal und Rastplatz Rumor wegen Bergungsarbeiten gesperrt. 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Eine schöne Nacht wünscht Ihnen Rumi Anders. Hi.

Wir begleiten Sie gern durch die Nacht. Willkommen in der ARD-Hitnacht. Aus Erfurt gesendet, aus den Studios von MDR Thüringen. About to Love, Landenbeat, Lieblingshits in der ARD-Hitnacht. Ausschließlich. Schön, dass Sie bei uns sind.

impossibile. Dieser Dienstag ist fast rum, gleich 11:30. Es war für Sie hoffentlich ein soweit guter Tag und jetzt wird das eine schöne Nacht. Wir halten auf jeden Fall wach. Oder Sie schlafen mit uns ein. Das hat gerade Ulrike geschrieben. Sie freut sich so sehr über ihr Radio. Wir würden ihr beim Einschlafen helfen. Das kann man natürlich als Kompliment sehen. Oder eben auch nicht. Ah, Ulrike, das ist trotzdem sehr, sehr nett geschrieben. Danke und Grüße nach Hiltrup. Und Hörer Bernd ist für eine gechillte Nacht, schreibt er. Gechillt bin ich dabei. Klingt gut. Sie hören die ARD-Hitnacht.

0: 23.30 Uhr, es ist 23:30. Der Verkehrsservice in der ARD-Hitnacht mit einer Warnmeldung für die B17 Augsburg-Landsberg in Höhe Lager-Lechfeld. Da werden Steine auf die Fahrbahn geworfen. Äußerste Vorsicht betrifft die B17 Augsburg-Landsberg. In Höhe Lager-Lechfeld werfen Personen Steine auf die Fahrbahn. Dann haben wir die A1 Hamburg-Lübeck. Vor der Norderelbbrücke staute sich in beiden Richtungen wegen eines Schwertransportes. Die A1 Lübeck Richtung Fehmarn ist zwischen Neustadt, Pelzerhaken und Lensahn wegen Bergungsarbeiten gesperrt. Die A5 Frankfurt Richtung Karlsruhe ist zwischen Heppenheim und Hemsbach wegen einer Baustelle bis um 6 morgen früh gesperrt. Bitte folgen Sie der U86. Dann haben wir die A14 Magdeburg-Schwerin. Die Strecke ist zwischen dem Kreuz Magdeburg und Dahlen-Warsleben in beiden Richtungen wegen Bauarbeiten gesperrt bis um 5. Die A40 Essen Richtung Duisburg ist zwischen Essen Zentrum und Essen Holsterhausen wegen Wartungsarbeiten im Ruhrschnellwegtunnel gesperrt. Und die A67 Darmstadt Richtung Mannheim ist zwischen Gernsheim und Lorsch wegen Löscharbeiten vorübergehend gesperrt. A71 Suhl Richtung Erfurt ist zwischen Stadt Ilm und Arnstadt Süd wegen Wartungsarbeiten bis ca. 6 Uhr morgen früh gesperrt. Und die A111 in Berlin Richtung Dreieck Oranienburg ist zwischen Waldmannswusterdamm und Schulzendorfer Straße wegen der Nachtbaustelle gesperrt bis morgen früh ca. 5 Uhr. Außerdem die A215 Neumünster Richtung Kiel ist zwischen Blumenthal und Kreuz Kiel West wegen Bergungsarbeiten gesperrt.
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0: In dieser Nacht hören Sie wieder anders. Ich bin Romy Anders. Hi, guten Abend.

Lieber Autofahrer, nochmal der Hinweis, die Warnmeldung für die B17 äußerste Vorsicht, Augsburg-Landsberg in Höhe Lagerlechfeld. Da werden Steine auf die Fahrbahn geworfen. Äußerste Vorsicht, B17 Augsburg-Landsberg in Höhe Lagerlechfeld werden Steine auf die Fahrbahn geworfen.

Autofahrer, aufgepasst, auf der R15 Cottbus Dreieck Spreewald zwischen Boblitz und dem Dreieck Spreewald werden Gegenstände auf die Fahrbahn geworfen. Aufpassen, A15 Cottbus Dreieck Spreewald zwischen Boblitz und dem Dreieck Spreewald werden Gegenstände auf die Fahrbahn geworfen. 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

Achtung Autofahrer, nochmal die Warnmeldung aus dem ARD-Nachtverkehrszentrum. Betrifft die A15 Cottbus Dreieck Spreewald. Zwischen Boblitz und dem Dreieck Spreewald werden Gegenstände auf die Fahrbahn geworfen. Äußerste Vorsicht, A15 Cottbus Dreieck Spreewald. Zwischen Boblitz und dem Dreieck Spreewald, da werden Gegenstände auf die Fahrbahn geworfen.

0: Fade to Grey, ard-nacht at mdr.de. Wir denken jetzt mal an alle, die gerade die Stellung halten, die wach bleiben müssen in dieser Nacht, auf den Wachen, auf den Revieren, in den Krankenhäusern, Pflegeheimen, im Schichtbetrieb. Eines ist ja auch klar, man kann sich seinen Nachtdienst auch wirklich schön gestalten, ne, oder auch schön reden, je nachdem. LKW-Fahrer Christian schreibt zum Beispiel: Ich genieße eure Musik, die ganze Nacht fahre jetzt mit dem LKW nach Dillenburg, Siegen und Düsseldorf und dann habe ich morgen früh Feierabend mit euch zusammen. Ihr helft mir dabei, die ganze Nacht wach zu bleiben. Danke! Christian, das packen wir zusammen, auf jeden Fall. Und Bäckermeister Peter aus Bremen, der hat auch schon zu tun in der Backstube. Ist ganz schön früh, jetzt noch vor Mitternacht. Er schreibt: Hallo liebe Romy, fange gerade den zweiten Arbeitstag nach meinem Urlaub an. Fühlt sich alles noch ein bisschen schwerfällig an, das glaube ich total, Peter. Aber mit uns, schreibt er, da klappt das schon. Lieben Dank und Daumen hoch für Sie, die Sie auch arbeiten und munter bleiben. Wir sind da.
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1: Um 0 Uhr mit Juliette Groß. Frankreich führt als erstes EU-Land ein Social-Media-Verbot für Kinder und Jugendliche unter 15 Jahren ein. Das Parlament in Paris hat am Abend mit großer Mehrheit ein entsprechendes Gesetz beschlossen. Aus der Nachrichtenredaktion Daniel Runge.
2: Schon nach den französischen Sommerferien, also im September, soll das neue Social-Media-Verbot in Kraft treten. Kritiker zweifeln allerdings an der Verfassungsmäßigkeit. Außerdem halten sie es in der Praxis für kaum durchsetzbar. Dennoch ist unklar, welche Alterskontrollen überhaupt wirksam sind. Und bestehende Konten von unter 15-Jährigen müssten dann auch identifiziert und gesperrt werden. Das Thema wird derzeit in mehreren EU-Staaten diskutiert, auch in Deutschland.
1: Der ukrainische Präsident Selenskyj hat seinen Armeechef Sirski entlassen. Zuvor hatte es tagelange Demonstrationen gegen Sirski gegeben. Aus Kiew, Stefan Lag.
3: Mit diesem Schritt erfüllt der Präsident eine zentrale Forderung der Proteste, die seit der Entlassung von Verteidigungsminister Michailo Fedorov in Kiew und in anderen ukrainischen Städten stattfinden. Die Demonstrierenden verlangten neben der Rückkehr Fedorovs auch die Ablösung Sirskis. Fedorov gilt bei seinen Unterstützern als moderner Reformer. Ihm werden wichtige Neuerungen im Drohnenkrieg sowie mehr Transparenz im Beschaffungswesen des Militärs zugeschrieben. Kritiker warfen Sirski vor, diese Reformen ausgebremst zu haben. Das hatte der General selbst stets zurückgewiesen.
1: Der Krieg zwischen den USA und dem Iran legt bereits den Schiffsverkehr in der Straße von Hormus lahm. Jetzt droht eine weitere Eskalation. Die Houthi-Miliz im Jemen, die mit dem Iran verbündet ist, kündigt eine ähnliche Seeblockade im Roten Meer an. Zwei saudi-arabische Öltanker mit dem Ziel China und Indien haben bereits umgedreht und Kurs auf den Suezkanal genommen. Damit wächst die Sorge vor einem neuen Engpass in der weltweiten Energieversorgung. Bundeskanzler Merz hat mit den Landesgruppen von CDU und CSU über die Nachfolge von Ex-Fraktionschef Spahn beraten. Man höre in die Fraktion hinein, sagte Merz. Dann wolle er zeitnah einen mit CSU-Chef Söder abgestimmten Vorschlag unterbreiten. Zuvor hatte es geheißen, die Entscheidung über die Spitze der Unionsfraktion solle bis Ende des Monats fallen. Das waren die Nachrichten. Das Wetter in Deutschland. Häufig trocken, im Norden etwas Regen, Tiefstwerte 16 bis 6 Grad. Tagsüber vom Norden bis zur Mitte gebietsweise Regen, im Nordosten einzelne Gewitter, sonst oft trocken, Höchstwerte 18 bis 28 Grad. Am Donnerstag leicht wechselhaft bei 18 bis 27 Grad. Am Freitag meist freundlich, im Nordwesten und im Osten etwas Regen, 19 bis 29 Grad. Es ist gleich 0:03.
4: Und hier ist der Verkehrsservice in der ARD-Hitnacht. Achtung, auf der A15 Cottbus-Dreieck Spreewald zwischen Boblitz und dem Dreieck Spreewald werden Gegenstände auf die Fahrbahn geworfen. Und dann haben wir die A1 Lübeck Richtung Fehmarn, ist zwischen Neustadt-Pelzerhaken und Linsahn wegen Bergungsarbeiten gesperrt. Die A5 Frankfurt Richtung Karlsruhe ist zwischen Heppenheim und Hemsbach wegen der Baustelle bis 6 Uhr morgen früh gesperrt. Die Umleitung führt über die U86. Die A14 Magdeburg-Schwerin ist zwischen dem Kreuz Magdeburg und Dahlenbarsleben in beiden Richtungen wegen Bauarbeiten gesperrt, bis um 5 nachher. Und die A40 Essen Richtung Duisburg ist zwischen Essen Zentrum und Essen Holsterhausen wegen Wartungsarbeiten im Ruhr-Schnellwegtunnel gesperrt. A44 Essen Richtung Düsseldorf, die Strecke ist zwischen dem Dreieck Felbert Nord und Hetterscheid wegen Bauarbeiten bis Herbst bis Mitte Oktober gesperrt. Und die A67 Darmstadt Richtung Mannheim ist zwischen Gernsheim und Lorsch wegen Löscharbeiten vorübergehend gesperrt. Die A71 Suhl Richtung Erfurt ist zwischen Stadt Ilm und Arnstadt Süd wegen Wartungsarbeiten bis ca. 6 Uhr nachher in der Früh gesperrt. Und die A111 in Berlin Richtung Dreieck Oranienburg ist zwischen Weidmannsholsterdamm und Schulzendorfer Straße wegen der Nachtbaustelle gesperrt bis um 5. Außerdem, letzte Meldung, die A215 Neumünster Richtung Kiel ist zwischen Blumenthal und Kreuz Kiel West wegen Bergungsarbeiten gesperrt. Passen Sie gut auf, bleiben Sie wach, kommen Sie gut und sicher an.
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4: Mit Romy Anders. Hi.

Willkommen in der ARD-Hitnacht. Jetzt um diese Zeit, wenn man wach bleiben muss, da ist es auch mal schön, wenn man was hat, was einem gut tut. Ein Kaffee zum Beispiel oder eine Cola. Wir reden nicht von gesunden Sachen, sondern von Dingen, die der Seele gut tun. Und da gehört Cola für mich zum Beispiel dazu. Beim Nachtdienst hat ja jeder so seins. Überhaupt braucht man irgendwas, was einen glücklich macht. Denn glückliche Menschen, die, es ist schon schön, wenn man das so in sich fühlen kann, wenn man sich wohlfühlt. Was ist es denn bei Ihnen jetzt in der Nacht und überhaupt so im Leben? Was tut Ihnen gut? Oder anders gefragt, mit was halten Sie sich selbst bei Laune? Was macht Sie glücklich? ARD-Hitnacht@mdr.de. Ich bin sehr gespannt auf Ihre Nachrichten.

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Glücklich sind die Menschen, die haben, was sie mögen. So heißt es, ard-sitnacht@mdr.de. Was ist es denn bei Ihnen? Was macht Sie froh? Jetzt in der Nacht oder überhaupt im Leben, was macht Sie glücklich? Heiko aus Stuttgart schreibt, ich bin glücklich, wenn ich keine Nachtdienste habe. Also heute Nacht nicht ganz so glücklich, morgen um diese Zeit dafür umso mehr. Und dann schreibt Heiko noch, ihr in der ARD-Hitnacht seid toll, danke, dass es euch gibt. Also was macht uns hier natürlich auch glücklich? Ne? Ein schönes Kompliment, danke Heiko. ard-hitnacht@mdr.de. Schreiben Sie mal, was Ihnen denn im Alltag Freude bereitet. Was heißt für Sie Glück? Zum Beispiel bei mir im Freundeskreis, da mag eine Freundin bedrucktes Küchenpapier. Neulich hat sie mir freudestrahlend ihre absolute neueste Errungenschaft gezeigt. Und zwar Küchenpapier mit kleinen roten Herzen drauf. Und ich denke noch so, Mensch, ist doch völlig wurscht. Na, Hauptsache, das ist saugstark und reißfest. Sagt sie, nee. Die Herzen, die sehen so schön aus. Ich freue mich immer, wenn ich in die Küche komme und da mein Küchenpapier sehe. Ja, das tut dir halt gut, ne? Das Küchenpapier mit den roten Herzen drauf. Okay, kann glücklich machen. Was ist es denn bei Ihnen? Schreiben Sie uns. Freue mich drauf. Es ist kurz vor 1.

0: 2 Minuten nach 1:30 Uhr. Hier ist der Verkehrsservice in der ARD Hitnacht. Zunächst eine Entwarnung, und zwar für Mülheim an der Ruhr im Bereich Zeppelinstraße. Da wurde gewarnt vor Geruchsbelästigung. Die Warnung ist aufgehoben worden. Was aktuell ist, ist die A1 Lübeck Richtung Fehmarn. Die Strecke ist zwischen Neustadt-Pelzerhaken und Lensern wegen Bergungsarbeiten gesperrt. Die A5 Frankfurt Richtung Karlsruhe ist zwischen Heppenheim und Hemsbach wegen der Baustelle bis 6 Uhr gesperrt. Die Umleitung führt über die U86. A14 Magdeburg-Schwerin ist zwischen dem Kreuz Magdeburg und Dahlenwarsleben in beiden Richtungen wegen Bauarbeiten gesperrt. A40 Essen Richtung Duisburg ist zwischen Essen Zentrum und Essen Holsterhausen wegen Wartungsarbeiten gesperrt. Und die A44 Essen Richtung Düsseldorf ist zwischen dem Dreieck Felbert Nord und Hetterscheid wegen Bauarbeiten bis Herbst gesperrt, bis Mitte Oktober. A67 Darmstadt Richtung Mannheim. Die Strecke ist zwischen Gernsheim und Lorsch wegen Löscharbeiten vorübergehend gesperrt. Und die A71 Suhl Richtung Erfurt ist zwischen Stadt Ilm und Arnstadt Süd gesperrt bis 6 Uhr wegen Wartungsarbeiten. Außerdem die A111 Berlin Richtung Dreieck Oranienburg ist zwischen Waldmannswusterdamm und Schulzendorfer Straße wegen der Nachtbaustelle gesperrt bis 5 Uhr. Und die A215 Neumünster Richtung Kiel ist zwischen Blumenthal und dem Kreuz Kiel West wegen Bergungsarbeiten gesperrt. Passen Sie gut auf, bleiben Sie wach und kommen Sie sicher an.
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Die kleinen Freuden im Alltag, die sind es mitunter, ne? Die dafür sorgen, dass man sich wohlfühlt, ne? Die dafür sorgen, dass die Seele Frieden hat und man sich wirklich einfach gut fühlt. Und wir wollen in dieser Nacht wissen, was ist es denn bei Ihnen? Was macht Sie glücklich? ARD-hitnacht@mdr.de. Bei mir jetzt aktuell Kaffee und Cola. Ich liebe diese Kombination aus leicht bitter und süß. Na, jetzt nicht in einem Drink miteinander verbunden, aber das ist schön auf dem Tisch, wie das da so steht, das gefällt mir gut. Kaffee und Cola kann tatsächlich sehr glücklich machen, in der Nacht um kurz vor 12:45. Carola schreibt, sie ist glücklich, dass sie wieder mit ihrem Freund zusammen ist, dass die beiden sich wieder zusammengerauft haben und dass es gut läuft. Dankeschön, Carola, für die nette Mail. Und für Andreas heißt Glück, dass er reisen kann, schreibt er. Finnland, die Karibik, Schottland steht demnächst an im Herbst. Das Reisen macht Andreas glücklich. Und Patricia von der vorpommerschen Ostseeküste schreibt, mich macht ein schönes Buch zum Abschalten glücklich. Ich sitze in meinem Omasessel, lege die Füße hoch, trinke was Schönes, lese, nebenher läuft das Radio. Das sind für mich die kleinen Freuden des Lebens. Schön, Patricia. Danke fürs Schreiben. Und was ist es denn bei Ihnen? Was macht Sie glücklich? Jetzt in der Nacht und überhaupt im Leben? ARD-hitnacht@mdr.de

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1: Um 1 Uhr mit Juliette Groß. Der ukrainische Präsident Zelensky hat seinen Armeechef Sirski entlassen. Zuvor hatte es tagelange Demonstrationen gegen Sirski gegeben. Aus Kiew, Stefan Lack.
2: Mit diesem Schritt erfüllt der Präsident eine zentrale Forderung der Proteste, die seit der Entlassung von Verteidigungsminister Michailo Fedorov in Kiew und in anderen ukrainischen Städten stattfinden. Die Demonstrierenden verlangten neben der Rückkehr Fedorovs auch die Ablösung Sirskis. Fedorov gilt bei seinen Unterstützern als moderner Reformer. Ihm werden wichtige Neuerungen im Drohnenkrieg sowie mehr Transparenz im Beschaffungswesen des Militärs zugeschrieben. Kritiker warfen Sirski vor, diese Reformen ausgebremst zu haben. Das hatte der General selbst stets zurückgewiesen.
1: Frankreich führt als erstes EU-Land ein Social-Media-Verbot für Kinder und Jugendliche unter 15 Jahren ein. Das Parlament in Paris hat am Abend mit großer Mehrheit ein entsprechendes Gesetz beschlossen. Aus der Nachrichtenredaktion Daniel Runge.
3: Schon nach den französischen Sommerferien, also im September, soll das neue Social-Media-Verbot in Kraft treten. Kritiker zweifeln allerdings an der Verfassungsmäßigkeit. Außerdem halten sie es in der Praxis für kaum durchsetzbar. Dennoch ist unklar, welche Alterskontrollen überhaupt wirksam sind. Und bestehende Konten von unter 15-Jährigen müssten dann auch identifiziert und gesperrt werden. Das Thema wird derzeit in mehreren EU-Staaten diskutiert, auch in Deutschland.
1: Der Drogenbeauftragte der Bundesregierung Streeck hält das geplante Alkoholverbot an Deutschlands Bahnhöfen für richtig. In der Rheinischen Post wies der CDU-Politiker auf die Gefahren durch Alkohol hin und sprach von einem Gewinn für alle, wenn sich Reisende wohler fühlten. Kritisch äußerte sich die Bundesarbeitsgemeinschaft Wohnungslosenhilfe. Nach deren Einschätzung würden Obdachlose durch ein Verbot lediglich aus dem Blickfeld in Bereiche verdrängt, die weniger Schutz bieten. Die USA haben die internationale Gemeinschaft dazu aufgerufen, den mittelamerikanischen Staat Nicaragua zu isolieren. Das Land könne keine Rückkehr zur Tagesordnung erwarten, solange es demokratische Prinzipien ablehne, sagte Außenminister Rubio in Washington. Hintergrund sind jüngste Äußerungen des nicaraguanischen Präsidenten Ortega. Er hat in einer Rede angekündigt, dass es in seinem Land künftig keine Wahlen mehr geben wird. Damit wolle er verhindern, dass von den USA unterstützte Bewegungen die Macht an sich rissen, so Ortega. Das waren die Nachrichten. Das Wetter in Deutschland. Häufig trocken, im Norden etwas Regen, Tiefstwerte 16 bis 6 Grad. Tagsüber von Norden bis Mitte gebietsweise Regen, im Nordosten einzelne Gewitter, sonst oft trocken. Höchstwerte 18 bis 28 Grad. Es ist 1.03 Uhr.
4: Und hier ist der Verkehrsservice in der ARD-Hitnacht. Die A1 Lübeck Richtung Fehmarn ist zwischen Neustadt-Pelzerhagen und Linsern wegen Bergungsarbeiten nach wie vor gesperrt. Die A5 Frankfurt Richtung Karlsruhe ist zwischen Heppenheim und Hemsbach wegen der Baustelle bis 6 Uhr gesperrt. Die Umleitung führt über die U86. A14 Magdeburg-Schwerin ist zwischen dem Kreuz Magdeburg und Dahlen-Barsleben in beiden Richtungen gesperrt wegen Bauarbeiten bis um 5 nachher. Und die A40 Essen Richtung Duisburg ist zwischen Essen Zentrum und Essen Holsterhausen wegen Wartungsarbeiten im Ruhrschnellwegtunnel gesperrt. Dann haben wir die A59, frisch hinzugekommen, Dienstlaken Richtung Duisburg. Die Strecke ist zwischen Duisburg-Marxloh und dem Kreuz Duisburg-Nord gesperrt. Da gab es einen Unfall. Die A71 Suhr Richtung Erfurt ist zwischen Stadt Ilm und Arnstadt Süd wegen Wartungsarbeiten gesperrt. Bis um 6. Und die A111 in Berlin Richtung Dreieck Oranienburg ist zwischen Weidmannslosterdamm und Schulzendorfer Straße wegen der Nachbaustelle gesperrt bis um 5.
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4: Go West. Musik von den Pet Shop Boys jetzt für Sie. Eine gute Nacht mit der ARD-Hitnacht.

Was sind die kleinen Freuden bei Ihnen im Alltag? Was macht Sie glücklich? ard-hitnacht@mdr.de. Margret aus Ulm hat geschrieben, dass sie jetzt wieder gesund ist. Das macht sie glücklich. Sie hat sehr, sehr lange an schweren Depressionen gelitten und dass sie jetzt wieder die Welt um sich herum so wahrnehmen kann, wie sie ist. Ihre Freunde, die Familie. Das bedeutet für Margret Glück. Dankeschön für die sehr, sehr ehrliche Mail. Und der Peter aus Hamburg hat geschrieben, hallo Romy und Hitnacht-Team, derzeit besteht mein Alltag noch aus Urlaub und so sorgt die nächtliche Atmosphäre, die Stille der Nacht, für absolutes Wohlgefühl. Ich erlebe Zeitgenuss, ohne auf die Zeit zu achten, einfach sein, meinen Gedanken ableckungsfrei freien Lauf zu lassen. Punkt, Punkt, Punkt. Glücklicher Gruß aus Hamburg, der Peter. Schön, das klingt auch alles gut. Was bedeutet für Sie denn Glück, jetzt und überhaupt im Alltag? ard-hitnacht@mdr.de. Lifted, die Lighthouse Family. Auch schöne Musik bei uns in der ARD-Hitnacht. Ausschließlich Lieblingshits. Auch das kann glücklich machen, gute Musik, ne?

Was macht sie glücklich? ard-hitnacht@mdr.de. Es sind so viele schöne Nachrichten bei uns bisher eingetroffen. Auch von Sinje. Die hat geschrieben, glücklich ist nicht, wer sich alles leisten kann. Glücklich ist, wer zufrieden ist. Ich, so schreibt sie, bin nicht reich, bin auch nicht arm. Ich habe ein kleines Familienunternehmen, in dem ich arbeite mit meinem Mann und meinem Sohn, die ich beide über alles liebe. Wir leben von den Einnahmen des Unternehmens und wir kommen klar damit. Ich wünsche allen Menschen, dass sie auch zufrieden und so glücklich sind. Schöne Grüße aus Moers, Nordrhein-Westfalen. Sendet euch Sinje. Dankeschön fürs Schreiben. Und Steffi schreibt, sie macht gute Musik glücklich. Tja, Steffi, da bin ich auch ganz bei Ihnen. Gute Musik, ein guter Drink, Zitronenlimo auf Eis, das geht immer. Auch sowas kann glücklich machen. ARD-Hitnacht@mdr.de.

0: Es geht auf 13:30 zu. Entschuldigung, hier ist der Verkehrsservice. Der Verkehrsservice in der ARD-Hitnacht mit der A1 Lübeck Richtung Fehmarn. Die Strecke ist zwischen Neustadt-Pelzerhaken und Linsern wegen Bergungsarbeiten immer noch gesperrt. Die A5 Frankfurt Richtung Karlsruhe ist zwischen Heppenheim und Helmsbach wegen der Baustelle gesperrt. Die Umleitung führt über die U86. A14 Magdeburg-Schwerin ist zwischen dem Kreuz Magdeburg und Dahlenbarsleben in beiden Richtungen wegen Bauarbeiten bis ca. 5 Uhr gesperrt. Und die A40 Essen Richtung Duisburg ist zwischen Essen Zentrum und Essen Holsterhausen auch gesperrt wegen Bauarbeiten, Wartungsarbeiten im Tunnel. Die A44 Essen Richtung Düsseldorf ist zwischen dem Dreieck Felbert Nord und Hetterscheid wegen Bauarbeiten bis Herbst gesperrt. Und die A59 Dienstlaken Richtung Duisburg ist zwischen Duisburg-Marxloh und dem Kreuz Duisburg Nord nach einem Unfall gesperrt. Die A71 Suhl Richtung Erfurt ist zwischen Stadt Ilm und Arnstadt Süd gesperrt wegen Wartungsarbeiten bis um 6 nachher. Und die A111, letzte Meldung, in Berlin Richtung Dreieck Oranienburg ist zwischen Waldmannsruster Damm und Schulzendorfer Straße wegen der Nachtbaustelle gesperrt bis um 5.
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0: In dieser Nacht hören Sie wieder anders. Mit mir, ich bin Romy Anders und grüß Sie. Hi.

Liebe ARD-Hitnachtsgemeinde, ganz kurz nur, wir lesen alle Mails nach und nach. Vielen, vielen Dank für die zahlreichen Nachrichten. Das ist sehr schön von Ihnen zu hören. Nur eine einzige Sache. Musikwünsche erfüllen wir hier bei uns in der Nacht keine, haben wir eh schon Songs eingeplant. Die ganze Zeit Lieblingshits in der ARD-Hitnacht. Wie hier, Wonderful Tonight, Eric Clapton. Das ist einfach gute Musik.

0: Nachrichten.
1: Um 2 Uhr mit Juliette Groß. Der ukrainische Präsident Zelensky hat seinen Armeechef Syrsky entlassen. Zuvor hatte es tagelange Demonstrationen gegen Syrsky gegeben. Aus Kiew, Stefan Lack.
2: Mit diesem Schritt erfüllt der Präsident eine zentrale Forderung der Proteste, die seit der Entlassung von Verteidigungsminister Michailo Fedorov in Kiew und in anderen ukrainischen Städten stattfinden. Die Demonstrierenden verlangten neben der Rückkehr Fedorovs auch die Ablösung Syrskys. Fedorov gilt bei seinen Unterstützern als moderner Reformer. Ihm werden wichtige Neuerungen im Drohnenkrieg sowie mehr Transparenz im Beschaffungswesen des Militärs zugeschrieben. Kritiker warfen Syrsky vor, diese Reformen ausgebremst zu haben. Das hatte der General selbst stets zurückgewiesen.
1: Das geplante Alkoholverbot an Bahnhöfen hat in der schwarz-roten Koalition überwiegend positive Reaktionen ausgelöst. Union und SPD fordern aber von der Bahn, für die Durchsetzung der Regel genügend eigenes Personal zu stellen. Aus der NDR-Nachrichtenredaktion Tabia Tschöpe.
3: Die Bahn müsse ihr Sicherheitspersonal erheblich aufstocken, um das Alkoholverbot umzusetzen, sagte der innenpolitische Sprecher der SPD Fiedler der Welt. Das sieht sein Unionskollege Thom ähnlich. Das Verbot findet aber grundsätzlich viel Zustimmung, so auch beim Drogenbeauftragten der Bundesregierung Streeck. Er wies in der Rheinischen Post auf die Gefahren durch Alkohol hin und sprach von einem Gewinn für alle, wenn sich Reisende und speziell Familien an Bahnhöfen sicherer fühlten. Das Alkoholverbot soll laut Bahn flächendeckend bis Mitte Oktober kommen.
1: Der Krieg zwischen den USA und dem Iran legt bereits den Schiffsverkehr in der Straße von Hormus lahm. Jetzt droht eine weitere Eskalation. Die Houthi-Miliz in Jemen, die mit dem Iran verbündet ist, kündigt eine ähnliche Seeblockade im Roten Meer an. 2 saudi-arabische Öltanker mit dem Ziel China und Indien haben bereits umgedreht und Kurs auf den Suezkanal genommen. Damit wächst die Sorge vor einem neuen Engpass in der weltweiten Energieversorgung. Sachsens Ministerpräsident Kretschmer fordert angesichts der politischen Mehrheitsverhältnisse im Osten Deutschlands eine Bereitschaft zu Gesprächen mit allen anderen Parteien. Wer noch über Brandmauern rede, habe die Zeichen der Zeit nicht erkannt, sagte der CDU-Politiker dem Handelsblatt. Wörtlich sagte Kretschmer, wir müssen mit jedem reden, der reden will. Bundeskanzler und CDU-Chef Merz hat wiederholt eine Zusammenarbeit seiner Partei mit der AfD und der Linken ausgeschlossen und auf Parteitagsbeschlüsse verwiesen. Das waren die Nachrichten. Das Wetter in Deutschland. Häufig trocken, im Norden etwas Regen, Tiefstwerte 16 bis 6 Grad. Tagsüber vom Norden bis zur Mitte gebietsweise Regen, im Nordosten einzelne Gewitter, sonst oft trocken, Höchstwerte 18 bis 28 Grad. Am Donnerstag wechselhaft. Es ist 2.03 Uhr.
4: Der Verkehrsservice in der ARD Hitnacht. Die A5 Frankfurt Richtung Karlsruhe ist zwischen Heppenheim und Hemsbach wegen der Baustelle bis nachher um 6 gesperrt. Die Umleitung führt über die U86. Die A14 Magdeburg-Schwerin. Zwischen dem Kreuz Magdeburg und Dahlenbarsleben in beiden Richtungen eine Sperrung wegen Bauarbeiten bis um 5, also noch 3 Stunden. Die A40 Essen Richtung Duisburg ist zwischen Essen Zentrum und Essen Holsterhausen wegen Wartungsarbeiten im Tunnel gesperrt. Und die A44 Essen Richtung Düsseldorf ist zwischen dem Dreieck Felbert Nord und Hetterscheid wegen Bauarbeiten bis Herbst, bis Mitte Oktober gesperrt. A59, Dinslaken Richtung Duisburg, ist zwischen Duisburg-Marxloh und dem Kreuz Duisburg-Nord gesperrt, da gab es einen Unfall. Und die A71, Suhl Richtung Erfurt, ist zwischen Stadt Ilm und Arnstadt Süd wegen Wartungsarbeiten gesperrt, bis um 6 nachher. Außerdem die A111, Berlin Richtung Dreieck Oranienburg. Die Strecke ist zwischen Waldmannsluster Damm und Schulzendorfer Straße gesperrt, wegen der Nachtbaustelle bis ca. 5 Uhr.
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4: Wach bleiben und gute Laune haben. Ja, das fetzt. Hier ist die ARD-Hitnacht. Wir wünschen Ihnen einen schönen Start in den Mittwoch. 2.04 Uhr. Guten Morgen. Oder gute Nacht. Wie Sie